0: Suhl Richtung Erfurt ist zwischen Stadt Ilm und Arnstadt Süd wegen Wartungsarbeiten im Tunnel Behringen bis 6 Uhr früh noch gesperrt. That's it!
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0: Mit Sebastian Röpke natürlich auch mit euch, Leute. Wie geht's euch? Was macht ihr gerade? Seid ihr noch? Seid ihr schon wach? 0221 567 89111, die Nummer hier im Studio. Junge Nachthörer Melissa hat gefragt, ob wir nächste Woche mal vielleicht tauschen wollen. Sie macht hier die Sendung und ich werde Lokführer. Sie hat gefragt, ob ich das kann. Und ich so, naja, ich kann Auto und E-Scooter. Wie ähnlich, was ist ähnlicher? Ja, ich kriege gleich einen Crashkurs, wie man denn so eine Lokomotive führt. Für euch gibt's jetzt, ja, wir schmeißen die Purple Disco Machine an. Die kann auch fahren, aber die fährt nur geradeaus und hat keine Bremse. All my life. 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
1: Kundschaft ist unsichtbar.
2: Du hast immer denselben Gesichtsausdruck.
3: Ja, wartet mal ab, bis ich euch Ketamin zeige.
4: Hallo, Herr Grönemeyer.
5: Tach. Boah, Grönemeyer auch noch. Leute, wir haben ein neues Format. Wir können Content-Creator Tahsin Durgun in der ARD-Mediathek dabei jetzt zusehen, ja, wie er mit seiner fiktiven Tante Zeynep durch Deutschland fährt. Deutschland, ich küsse dein Herz, heißt das neue Format. Und natürlich war Tahsin hier bei uns und hat ein bisschen über seine Premiere geschnackt, die er am Dienstagabend in Köln hatte.
6: Die Premiere war unglaublich. Ich glaube, ich muss noch ein bisschen damit klarkommen. Und ich muss es genießen vor allen Dingen. Ich habe Angst, dass es in Vergessenheit in diesem Gedankenarchiv hier geraten wird, aber ich versuche es gerade noch zu rekonstruieren und zu speichern und zu genießen. Es war ein ganz, ganz toller Abend. Viele Menschen waren da. Summer Jam war da. Also natürlich, er ist auch Teil vom Format, aber dass er dann da auf einmal mit seiner Crew auftaucht, damit hat, glaube ich, niemand gerechnet, aber auch Freunde und Familie waren da. Es war richtig, richtig nice.
5: Boah, Tahsin, deine Stimme. Ihr dachtet, ich habe eine tiefe Stimme. Nein, Tahsin hat eine tiefe Stimme. Aber ich bin ehrlich, check dieses Gefühl, dass einem alles so schnell an einem vorbeirauscht. Hatte ich jetzt bei der Gamescom auch. Irgendwie hat man so ein bisschen verlernt, richtig im Moment zu sein. Ne? Schaut immer nur drauf, was so als nächstes noch kommt und abgeht. Ja, darüber hat Tahsin auch noch mal geredet mit uns.
6: Das ist, glaube ich, das krasseste Problem der letzten Jahre. Es ist sehr viel passiert in den letzten Jahren und es rauscht leider Gottes an einem vorbei. Und das will ich in diesem Jahr nicht so machen. Ich will die Dinge passieren lassen, dabei sein und genießen.
5: Okay, guter Vorsatz, voll schön, sich einfach mal bewusster zu werden. Ja, wie viel und was überhaupt so abgeht, ne? Ja, was auf jeden Fall im Kopf bleiben wird für eine lange Zeit, ist der Dreh mit Abdi.
6: Ja, Celo und Abdi war auch ein Dreh, wo ich sehr nervös war, weil das sind halt Leute, die ich aus meiner Kindheit und Jugend, vielmehr Jugend kenne, so alt sind sie nun auch wieder nicht. Und da muss man kurz drauf klarkommen. Ich bin mit einem Kamerateam, mit meiner kurdischen Oma, Tante Zeynep, und dann auf einmal mit so zwei Rappern, mit denen ich groß geworden bin, in einem verfickten Fußballstadion. Da passieren ganz viele Sachen auf einmal. Da musste ich mich kneifen. Das war auch einer der Drehtage, wo ich später ins Hotel gekommen bin und den Kopf geschüttelt habe und mich gefragt habe, ey Tassi, was ist das hier eigentlich alles für ein Unsinn? Aber der beste Unsinn überhaupt.
5: Ja, ich fühle es sehr. Ich habe das auch manchmal, dass ich von oben auf die Sache herabschaue. Zum Beispiel jetzt in diesem Moment und denke, ach krass, du moderierst gerade Radiosendung. Wild. Leute, alle 6 Folgen von Deutschland, ich küsse dein Herz. Ab heute in der ARD Mediathek, können wir nur sehr empfehlen. Genauso wie Ariana Grande. Hate that I made you love me. Wir sehen nach der ARD. Der Sebus hier, hi. Ich bin heute so albern, was ist los?

Yay. 2.23 Uhr, hier ist die Junge Nacht der ARD und Junge Nachthörerin Melissa hat sich eben reingemeldet über die 0221 567 89 111 und hat überlegt, wir könnten ja eigentlich Jobs tauschen. Sie ist Lokführerin, sie hat mir jetzt eine Kurzfassung gegeben. Was ist denn los heute mit meinem Gehirn? Also, Melissa schreibt, also ich gebe dir eine Kurzfassung. Fahren, bremsen, aufmerksam sein und die Strecke beobachten, nicht über Rot fahren. Ja, und an den Bahnhöfen halten und alle 3 Sekunden SIFA drücken. Ja, das kriege ich hin. Ich hoffe, SIFA ist der Kollege, der neben mir sitzt und mir sagt, wie ich das machen muss. Und den drücke ich dann zwischendurch.

0: halb drei. Hier ist die junge Nacht. Wir schauen mal schnell auf die Straßen. A1 Hamburg Richtung Lübeck ist zwischen Kreuzberg der Heide und Bad Odesloe wegen einer Fahrbahnerneuerung bis 5 Uhr früh gesperrt. Die A17 Dresden Richtung Prag ist zwischen Dresden-Gorbitz und Dresden-Südvorstadt wegen Tunnelwartungsarbeiten in beiden Richtungen bis ca. 5 Uhr noch gesperrt. Die A39 Braunschweig Richtung Wolfsburg ist zwischen dem Kreuz Braunschweig-Süd und Braunschweig-Rautheim in beiden Richtungen wegen Bauarbeiten bis ca. 5 Uhr gesperrt. Die A40 Duisburg Richtung Venlo ist zwischen Strahlen und Kreuz Zardeheiken in den Niederlande wegen Bauarbeiten bis 6 Uhr gesperrt. Die A45 Hagen Richtung Gießen ist zwischen Lüdenscheid Süd und Meinerzhagen nach einem Unfall gerade dicht. Und die A71 Suhl Richtung Erfurt ist zwischen Stadt Ilm und Arnstadt Süd wegen Wartungsarbeiten im Tunnel Behringen bis 6 Uhr früh gesperrt. Ein Kollege hat eben gesagt, es wird nicht Stadt Tilm ausgesprochen, sondern Stadt Ilm. Jetzt will mein Gehirn das versuchen hinzukriegen, hat nicht so geklappt. That's it.
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0: Mit Sebastian Röpke und natürlich auch mit euch. Nummer hier im Studio ist die 0221 567 89111. Da hat sich junge Nachthörer Melissa vorhin gemeldet und meinte, ich bin Lokführerin, wollen wir nicht mal tauschen? Ich mache deine Sendung, du wirst Lokführer. Dann habe ich sie gefragt, was ich da machen muss. Und sie hat gesagt, ich muss das und das machen und den den muss ich zwischendurch drücken. Und ich dachte, es wäre ein Kollege. Jetzt hat sich Kartoffelschubser Marc reingemeldet.
2: Moin Moin, ich habe das gerade mit der Kurzfassung zum Crashkurs zum Lokführer mitgekriegt und die SIFA ist nicht ein Kollege, sondern ein sogenannter Sicherheitstodmannschalter. Es ist eine kleine Pedaltaste in der Mitte vom Stuhl unter dir. Da musst du alle 30 Sekunden mit dem Fuß draufdrücken, dass die Lok nicht denkt, dass du irgendwie bewusstlos bist oder sowas. Liebe Grüße.
0: Ja, liebe Grüße zurück. Danke, Marc, fürs Erklären. Und ich war mir sicher, der SIFA ist einfach ein Kollege, der zwischendurch gedrückt werden muss, weil der einfach nicht so gut drauf ist. Ich krieg das Bild nicht mehr aus dem Kopf. Checkt ihr?

0: End of the World, Miley Cyrus hier in der Jungen Nacht der ARD. Da haben wir ja gestern schon gelernt, dass Miley Cyrus ab dem Conan-Album nur noch Miley heißen wird. Ja gut, vielleicht liegt es auch ein bisschen an dem Beef mit ihrem Dad, der heißt ja auch Cyrus mit Nachnamen. Vielleicht will sie sich da ein bisschen distanzieren. Ja, apropos Papa, Streamer und Creator, Papa-Platte. Ich krieg grad den Radiopreis für diesen Übergang. Das ist sehr gut. Also Streamer und Creator Papa Platte, ne? Der hat ja irgendwie seine Midlife-Crisis bereits eingeleitet und hat sich so einen DJ-Controller besorgt und zockt da halt auch im Stream immer mal wieder mit und hat halt versucht, sich selber beizubringen, wie man halt so ein bisschen schöne Übergänge macht und so. Ja, dann kam es halt so, dass sein Kumpel Revi gesagt hat, hey, ich kenne den DJ Bund, der hat einen Gig in Köln, wir wollen da irgendwie so ein kleines Pop-Up-Ding machen, das ist dein erster Auftritt. Ich halte dir den Rücken frei, aber das ist dein erster Auftritt. Ja, sollte erst eine kleine Nummer werden, aber dann...
1: Der Pop-Up mit den 200 Leuten hat irgendwie nicht geklappt und jetzt hieß es vor einer Woche, ey Bro, ich habe eine Alternativlösung, ihr zockt bei meinem Open Air mit 20.000 Leuten einfach die Vorband.
0: Ja, ist so passiert, sah wild aus. Jetzt gab es zum ersten Mal dazu auch Kritik und zwar von ein paar Influencern, die gesagt haben, ja gut, kleine, besonders weibliche DJs oder auch schwarze Künstler arbeiten seit Jahren daran, dass sie da hinkommen. Papa Platte bekommt's geschenkt. Erster Gig direkt vor Programm von Bund. Ich habe es ein bisschen gefühlt, aber es wurde da halt ja auch gesagt, ja gut, ein Mensch ist nicht immer nur eine Sache. Das heißt, er kann Streamer sein und zwischendurch auch auflegen. Und weil er halt sich auf einer anderen Seite was aufgebaut hat, kriegt er natürlich dann direkt die besseren Gigs als irgendwie beim Stadtfest in sowieso. Aber ja, weiß nicht. Ich verstehe die Kritik schon so ein bisschen, aber ich finde es auch funny, dass er so einen Spaß daran hatte. Wir hören Bund jetzt mit Trippin. Hier ist die Junge Nacht.

Stupid Song, Olivia Rodrigo, den habe ich gerade sehr gefühlt. Die Performance dazu hättet ihr sehen müssen, schade, dass Radio ist. Hier ist die junge Nacht der ARD am Freitag. Hi.

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1: Um 3 Uhr mit Christine Beidt. Der VW-Aufsichtsrat hat einem Sparplan zugestimmt. Teil dessen ist der Wegfall von zusätzlich 50.000 Stellen. Die 4 Werke in Hannover, Zwickau, Emden und Neckarsulm stehen weiter auf der Kippe. Ein endgültiges Aus ist aber noch nicht beschlossen. Aus Hannover, Bertil Starke.
2: Vorstand, Arbeitnehmerseite und das Land Niedersachsen wollen nun gemeinsam nach Lösungen suchen. Einig sind sich alle Seiten darin, dass VW Überkapazitäten abbauen muss. Was das genau für Jobs und Standorte heißt, wird sich erst in den kommenden Monaten zeigen. Von Betriebsrat und IG Metall heißt es, eine gefährliche Eskalation des Konflikts sei abgewendet, der Weg sei nun für, Zitat, tragfähige Lösungen geebnet. Alle hätten sich dafür aufeinander zubewegt, es sei kein Werk aufgegeben worden. Niedersachsens Ministerpräsident Olaf Lies sagte, man werde für alle Standorte langfristige Perspektiven entwickeln.
1: Die Polizei geht nach dem Fund eines verdächtigen Gegenstands an einem Umspannwerk im nordrhein-westfälischen Dormagen von einem möglichen Sabotageversuch aus. Das hat ein Polizeisprecher gesagt. Es scheine sich bei dem Gegenstand um eine ähnliche Vorrichtung zu handeln wie bei dem jüngsten Vorfall in Bergheim. Dort und bei einem Umspannwerk in Südbrandenburg hatten Unbekannte zuletzt versucht, die Stromversorgung anzugreifen. Brasilien denkt wegen des EU-Importstopps für bestimmte tierische Produkte über Gegenmaßnahmen nach. Vor der Entscheidung der EU habe es keine ausreichenden Gespräche gegeben, teilte das brasilianische Landwirtschaftsministerium mit. Sollte keine zufriedenstellende Lösung gefunden werden, behalte sich Brasilien Schritte vor. Seit gestern ist unter anderem die Einfuhr von Rind- und Geflügelfleisch in die EU verboten. Grund sind Bedenken über den Einsatz von Antibiotika. Bei den US Open ist die deutsche Tennisspielerin Eva Lys in der 2. Runde ausgeschieden. Sie verlor in New York gegen die Russin Mira Andrejewa in 2 Sätzen. Aus der Sportredaktion Tim Brockmeier.
3: Die Nummer 5 der Welt, deutlich zu stark für die Deutsche. Nach rund einer Stunde war das Spiel durch, 0-6 und 2-6 aus Sicht von Eva Lys, die dem irre druckvollen Tennis der French Open-Siegerin Andrejewa nur wenig entgegensetzen konnte. Vor ihr war auch für Tatjana Maria und Jan-Lennard Struff Schluss bei den US Open. Maria verlor in 3 Sätzen gegen die Tschechin Bartunkova. Struff, nach großem Kampf und gutem Spiel, in dem er am Ende aber mit einer leichten Verletzung am Fuß zu kämpfen hatte, in 5 Sätzen gegen den favorisierten Argentinier Cerundolo.
1: Das Wetter für Deutschland. In der Nacht im Norden und in der Mitte wechselnd bewölkt. Später breitet sich von der Nordsee bis zur Oder Regen aus. Örtlich Gewitter. Im Süden sternenklar. Die Tiefstwerte 19 bis 12 Grad. Tagsüber nördlich einer Linie vom Rheinland bis in die Lausitz stark bewölkt und Schauer, örtlich mit Gewittern. Südlich von Mayen und Mosel recht sonnig. Dazu maximal 18 bis 33 Grad. Die Zeit, es ist 3.03 Uhr.
4: Die Junge Nacht, wir schauen auf die Straßen. A1 Hamburg Richtung Lübeck ist zwischen Kreuzberg der Heide und Bad Odesloh wegen einer Fahrbahnerneuerung noch bis 5 Uhr gesperrt. Die A17 Dresden Richtung Prag ist zwischen Dresden-Gorbitz und Dresden-Südvorstadt wegen Tunnelwartungsarbeiten in beiden Richtungen noch bis ca. 5 Uhr gesperrt. Die A39 Braunschweig Richtung Wolfsburg ist zwischen dem Kreuz Braunschweig-Süd und Braunschweig-Rautheim in beiden Richtungen wegen Bauarbeiten noch bis ca. 5 Uhr gesperrt. Die A40 Duisburg Richtung Venlo ist zwischen Strahlen und Kreuz Zader-Heiken in den Niederlanden wegen Bauarbeiten bis 6 Uhr gesperrt. Die A45 Hagen Richtung Gießen ist zwischen Lüdenscheid Süd und Meinerzhagen nach einem Unfall gesperrt. Und die A71 Suhl Richtung Erfurt ist zwischen Stadt Ilm und Arnstadt Süd wegen Wartungsarbeiten im Tunnel Behring bis 6 Uhr früh noch gesperrt. That's it!
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4: Mit Sebastian Röpke natürlich auch mit euch. Nummer hier im Studio ist die 0221 567 89 111. Und hier im Radio geht's weiter mit The Weeknd, Dancing in the Flames. Der Sebus hier, hi.

0: 3.13 Uhr, das ist kein schlechtes Omen, das ist die junge Nacht. Hello, hello, Leute. Einer meiner absoluten Lieblingsrapper, ne? Mako. Den kennt ihr von Nachtswach. Ey, der ist zwar immer ein bisschen sad, aber ich lieb's so ein bisschen. Also ich hör den wirklich viel. Also Mako ist schon einer meiner absoluten Lieblingsrapper. Ja, und die Chainsmoker, die gehen ja auch immer fit. Und die haben jetzt einfach was zusammen gemacht. Und wie das Ganze entstanden ist, ist halt schon auch ein bisschen interessant. Weil die Chainsmokers haben bei ihren Sets, wenn sie auf Festivals gespielt haben, häufig den Track Nachtswach von Mako ja mit ins Set eingebaut. Und das hat er irgendwann mitbekommen. Und dann haben die sich getroffen, connected und haben gesagt, komm, wir machen zusammen einen Song. Und die haben, glaube ich, eine Session nur gebraucht. Wie lange die ging, also vielleicht so einen ganzen Tag auch. Aber eine Session hat ausgereicht, um in- und auswendig fertig zu machen. Mako und die Chainsmokers zusammen. Und die haben auch schon gesagt, wir lieben den Sound und wir lieben seine Stimme, aber was in- und auswendig jetzt genau bedeutet oder was der Typ da rappt, wissen wir jetzt auch nicht so genau, aber es klingt ganz schön. Ja, finde ich auch. Hier ist die junge Nacht der ARD.
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3.19 Uhr. Leute, ihr hört die junge Nacht der ARD am Freitag. Nummer hier in Studios, die 0221 567 89 111. Denise hat sich gemeldet und hat ein heißes Foto mitgeschickt. Wobei, heiß wird's da gleich erst. Sie arbeitet in der Backstube und hat mir Laugengebäck, also Laugenstangen und Brezel, geschickt als Foto vor dem Backen. Und ich habe geschrieben, boah, I love Laugengebäck. Und sie so, ja, ich esse die Laugenstangen am liebsten mit Butter und Schnittlauch. Oh ja, das ist richtig lecker.

Die junge Nacht, Achtung, wenn man falsch war, auf der A8 München Richtung Stuttgart zwischen Dasing und Friedberg in Bayern. Kommt euch ein Falschfahrer entgegen, fahrt äußerst rechts, überholt bitte nicht. Das ist auf der A8 München Richtung Stuttgart zwischen Dasing und Friedberg in Bayern. Achtung, Falschfahrer, vorsichtig hier in beiden Richtungen.

0: halb vier, die junge Nacht. Wir schauen auf die Straßen. Achtung, wir haben noch den Falschfahrer auf der A8 München Richtung Stuttgart. Zwischen Dasing und Friedberg in Bayern kommt euch ein Falschfahrer entgegen. Fahrt äußerst rechts, überholt bitte nicht. Das ist auf der A8 München Richtung Stuttgart. Zwischen Dasing und Friedberg in Bayern. Achtung, Falschfahrer, vorsichtig hier in beiden Richtungen. Hier die weitere Meldung. A1 Hamburg Richtung Lübeck ist zwischen Kreuzberg der Heide und Bad Odesloe wegen der Fahrbahnerneuerung noch bis 5 Uhr früh gesperrt. Die A17 Dresden Richtung Prag ist zwischen Dresden-Gorbitz und Dresden-Südvorstadt wegen Tunnelwartungsarbeiten in beiden Richtungen noch bis ca. 5 Uhr gesperrt. Die A23 Hamburg Richtung Heide ist zwischen Pinneberg Nord und Tornesch nach einem Unfall gerade dicht. Die A39 Braunschweig Richtung Wolfsburg ist zwischen dem Kreuz Braunschweig Süd und Braunschweig Rautheim in beiden Richtungen wegen Bauarbeiten noch bis ca. 5 Uhr früh gesperrt. Die A40 Duisburg Richtung Venlo ist zwischen Strahlen und Kreuz Zadeheiken in den Niederlanden wegen Bauarbeiten noch bis 6 Uhr früh gesperrt. Die A45 Hagen Richtung Gießen ist zwischen Lüdenscheid Süd und Meinerzhagen nach einem Unfall gerade dicht. Und die A71 Suhl Richtung Erfurt ist zwischen Stadt Ilm und Arnstadt Süd wegen Wartungsarbeiten im Tunnel Behringen bis 6 Uhr früh noch gesperrt. That's it!
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0: Mit Sebastian Röpke, natürlich auch mit euch. Junge Nachthörerin Laura Sophie, so werde ich heute auch mal vorgelesen. Und ich so, ey Laura, du hast vielleicht 3 Wörter geschrieben. So, ja, ich weiß nicht, was ich sagen soll. Sag, wie toll ich Urlaub mache und so. Ja, Laura Sophie macht ganz toll Urlaub.

0: 3.38 Uhr haben wir das gleiche, ist die junge Nacht der ARD. Und Hollywood-Star Sydney Sweeney teilt ab heute im Kino aus.
1: Ich meine es ernst, wenn ich sage, ich kann dich auf jeden Fall zur größten Boxerin der Welt machen.
0: Okay, das war sie nicht. That's why the lady is a champ, heißt der Neustart. Ist eine wahre Geschichte. Christy Salters ist eine der ersten großen Boxerinnen der Sportwelt, so Anfang der 90er. Und junge Nacht-Kinomann Marcel Emmel. Wer ist dieser Mann, den wir jetzt gerade gehört haben?
2: Ja, das ist ihr Trainer und Manager, später dann auch der Ehemann. Und für den Film musste tatsächlich mental stabil sein. Es geht später um häusliche Gewalt.
3: Der Kampf gegen Lucia Riker, der bringt eine Menge Kohle. Und das Geld werde ich brauchen, denn ich muss hier raus und ich weiß nicht, was ich machen soll und ich weiß nicht, wie es dazu kommen konnte, aber ich brauche Hilfe.
2: Er macht sie wirklich psychisch und körperlich komplett fertig. Es ist ziemlich übel und wirklich auch hartes Zeug zum Gucken.
0: Aber ist das so ein klassischer Box-Sportfilm?
2: Das ist halt auch so ein Ding. Du darfst jetzt keinen klassischen Sport- oder Boxfilm erwarten. Das ist ja zu teilen auch. Also Sydney Sweeney hat auch selbst für den Film geboxt. Sie hat da irgendwie selbst ausgeteilt und eingesteckt.
4: Icing my face and my body every night.
2: Jeden Abend mussten irgendwie Schwellungen gekühlt werden, Prellungen, Gehirnerschütterungen. Mm. Ihre Knochen haben geschmerzt, die sie bis dahin auch gar nicht kannte. Aber nochmal, also wirklich der Kern des Films ist für mich wirklich dieses private Schicksal.
0: Okay, geht das gut als Mischung zusammen?
2: Ich finde, es funktioniert nicht zu 100%. Mir ist es am Anfang ein bisschen zäh und hinten raus ein bisschen holprig, weil dieser Cut vom Sportfilm zu diesem privaten Drama, der ist wirklich schon hart. Aber thematisch ist das halt krass und wirklich wichtig, auch diese Story zu erzählen. Sydney Sweeney für mich schauspielerisch mal wieder richtig stark. Ich habe mir nach diesem Film vor allem jetzt erstmal die Netflix-Doku über Christy Salters auf die Watchlist gepackt, wo sie auch selbst spricht. Die will ich unbedingt noch gucken, weil ihre Geschichte selbst dann einfach zu beeindruckend ist.
0: Ja, danke für die Info zur Doku auch. Dann kann man sich das Full Program geben. That's why the lady is a champ mit Sydney Sweeney ist ab heute im Kino.

3.49 Uhr haben wir es gleich. Ach komm, 10 vor 4, Leute. Wenn ihr um 4 Uhr irgendwo sein müsst, dann jetzt aber zack, zack. Hier ist die junge Nacht der ARD am Freitag. Ey, so EU-Vorgaben, ne? Apple hat ja damals voll den Stress, als sie das Lightning-Kabel dann gegen USB-Typ-C austauschen mussten und sich voll geärgert haben, weil sie meinten, unser Lightning-Kabel, das kann viel mehr als das und so. Ja, nächste Sache, die hier ansteht, sind austauschbare Akkus. Und heute war der erste Tag, wo ich das gefühlt habe. Ich bin mit dem Handy hier in den Sender reingekommen und hatte nur noch 20%. Gut, mein Telefon ist auch schon uralt, aber wenn ich den Akku jetzt austauschen könnte, wäre schon cool. Geht aber nicht. Naja, was jetzt?

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1: Um 4 Uhr mit Christine Beidt. Die Polizei geht nach dem Fund eines verdächtigen Gegenstands an einem Umspannwerk im nordrhein-westfälischen Dormagen von einem Sabotageversuch aus. Das haben die Ermittler bekannt gegeben. Es ist der dritte Vorfall dieser Art innerhalb weniger Tage. Aus der Nachrichtenredaktion Jens Grotegut.
2: Ein Polizeisprecher sagte, jemand habe in Dormagen offenbar versucht, mutwillig einen Kurzschluss herbeizuführen. Bei dem gefundenen Gegenstand scheine es sich um eine ähnliche Vorrichtung zu handeln wie bei dem jüngsten Vorfall in Bergheim. Die Untersuchung sei aber noch nicht abgeschlossen. Die Einsatzkräfte prüfen jetzt an weiteren Umspannwerken in der Gegend, ob dort ebenfalls verdächtige Gegenstände platziert wurden. In den vergangenen Tagen hatten Unbekannte in Bergheim und an einem weiteren Umspannwerk in Südbrandenburg versucht, die Stromversorgung anzugreifen.
1: Niedersachsens Ministerpräsident Lies bewertet das Sparpaket bei VW positiv. Der SPD-Politiker sagte nach der Aufsichtsratssitzung, durch die Sanierung werde VW wieder wettbewerbsfähiger. Gleichzeitig kündigte Lies an, für alle Standorte würden jetzt langfristige Perspektiven entwickelt, auch mit neuen Fahrzeugen. Von VW hieß es dagegen, für 4 Werke würden alternative Verwendungsmöglichkeiten geprüft. Lies sitzt als Vertreter des Landes Niedersachsen im VW-Aufsichtsrat. US-Präsident Trump fordert von den europäischen Staaten die Rückzahlung von Ukraine-Hilfe, die während der Amtszeit seines Vorgängers Biden zugesagt worden war. In seinem sozialen Netzwerk schreibt Trump von hunderten Milliarden Dollar. Aus Washington Anne Schneider.
3: Dieses Geld werde er jetzt zurückholen. Die von Trump genannte Summe ist jedoch umstritten. Gleichzeitig betonte Trump, die USA verfügten über, so wörtlich, praktisch unbegrenzte Mengen an Munition. Deutlich mehr als für den Einsatz gegen den Iran benötigt werde. Der Post gilt als Reaktion auf Berichte, wonach die Bestände bestimmter US-Präzisionswaffen und Luftabwehrraketen durch den Krieg gegen den Iran deutlich geschrumpft sind. Das hat Sorgen um die Einsatzbereitschaft des US-Militärs in möglichen künftigen Konflikten ausgelöst.
1: Der Chemiekonzern BASF wirft dem US-Unternehmen Apple die Verletzung von Patenten vor. BASF hat in den USA deshalb Klage eingereicht. Es geht um eine Gesichtserkennungstechnologie der BASF-Tochter Trinamex. Diese schließe Sicherheitslücken, bei denen Betrüger zum Beispiel Fotos oder 3D-Masken zur Entsperrung von Geräten nutzten. Apple habe die patentierte Technologie bei neueren iPhone- und iPad-Modellen eingesetzt. BASF fordert Schadenersatz in nicht genannter Höhe. Das Wetter für Deutschland. Die Tiefstwerte liegen am Morgen zwischen 19 und 12 Grad. Tagsüber nördlich einer Linie vom Rheinland bis in die Lausitz stark bewölkt und Schauer, örtlich mit Gewittern. Südlich von Main und Mosel recht sonnig, dazu bis 33 Grad. Die Zeit 4.03 Uhr.
4: Die junge Nacht, wir schauen auf die Straßen. A1 Hamburg Richtung Lübeck ist zwischen Kreuz Bargteheide und Bad Odesloe wegen einer Fahrbahnerneuerung noch bis 5 Uhr früh gesperrt. Die A17 Dresden Richtung Prag ist zwischen Dresden-Gorbitz und Dresden-Südvorstadt wegen Tunnelwartungsarbeiten in beiden Richtungen noch bis 5 dicht. Die A23 Hamburg Richtung Heide ist zwischen Pinneberg Nord und Tornisch nach einem Unfall gesperrt. Die A39 Braunschweig Richtung Wolfsburg ist zwischen Kreuz Braunschweig Süd und Braunschweig Rautheim in beiden Richtungen wegen Bauarbeiten bis ca. 5 Uhr gesperrt. Die A40 Duisburg Richtung Venlo ist zwischen Strahlen und Kreuz Zaderheiken in den Niederlanden wegen Bauarbeiten bis 5 Uhr noch gesperrt. Die A45 Hagen Richtung Gießen ist zwischen Lüdenscheid Süd und Meinerzhagen nach einem Unfall auch gerade dicht. Und die A71 Suhl Richtung Erfurt ist zwischen Stadt Ilm und Arnstadt Süd wegen Wartungsarbeiten im Tunnel Behringen bis 6 Uhr früh gesperrt. That's it!
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4: Mit Sebastian Röpke und der Stefan schreibt, guten Morgen Sebastian Röpke, ich wünsche Ihnen und Ihrer Familie ein schönes, erholsames Wochenende. Viele Grüße, Stefan. Stefan, warum so förmlich? Was ist los mit dir? Kannst mich Sebo nennen, ist gar kein Problem. Leute, wie geht's euch? Was macht ihr gerade? Seid ihr noch? Seid ihr schon wach? Jetzt um diese Uhrzeit hoffe ich auf allen schon. Nummer ins Studio 0221 567 89 111. Geht ihr direkt weiter mit Taylor Swift und Opelite. Der Sebo ist hier. Hi. Oder wenn ihr auch möchtet, Herr Sebo.

Die junge Nacht, Achtung, wir haben einen Falschfahrer auf der A46 Düsseldorf Richtung Heinsberg zwischen Kreuzholz und Dreieck Mönchengladbach-Wanloh. Kommt euch ein Falschfahrer entgegen, fahrt äußerst rechts, überholt bitte nicht. Das ist auf der A46 Düsseldorf Richtung Heinsberg zwischen Kreuzholz und Dreieck Mönchengladbach-Wanloh. Achtung, Falschfahrer, vorsichtig hier in beiden Richtungen.

0: 4.14 Uhr, ihr hört die Junge Nacht der ARD. Comedian Björn von Morgenstern. Ja, den finde ich auch süß. Der macht noch keine 2 Jahre Comedy, aber ist jetzt schon irgendwie wahnsinnig big. Meine Timeline ist voll von ihm. Er ist in allen Shows überall dabei. Ja, ab und zu gibt es aber auch hier und da für ihn einen Reality-Check. Er dachte immer, deutsche Grammatik easy. Ja, bis zu diesem einen Date.
1: Bei mir ist es so, ich fühle mich Frauen grundsätzlich immer sehr unterlegen. Also egal wann, wo, wie, ich fühle mich Frauen immer unterlegen. Und deswegen habe ich gesagt, stopp, nicht mehr diese Unterlegenheit. Damit ist jetzt Schluss, Mensch.

Dahlverb sagen? Da dachte ich mir nur, wie kann ich schon wieder unterlegen sein, Mann?

Dua Lipa, hier ist die junge Nacht der ARD. Oh Gott, mein Arbeitscrush kam gerade rein. Ich bin vielleicht sehr rot im Gesicht. Kümmern wir uns mal lieber um euch. Junge Nachthörer Fabio hat gerade geschrieben, er pennt noch. Ich soll bitte nicht so laut sein. Sorry. Hören Denise, die futtert in der Backstube auf der Arbeit die geilsten Sachen schon mal vorher weg. Also sie haben mir auf jeden Fall Bilder von belegten Brötchen geschickt und hat dazu nom nom nom nom geschrieben. Ich fühl's sehr. Ich würde jetzt auch sehr viel nom nom nom nom machen, wenn ich in so einem Berg Brezel da arbeite. Und die Mail schreibt, guten Morgen Sebo, ich grüße dich und alle, die wie ich gleich arbeiten müssen. Ja, happy arbeiten. Jetzt Stella Lefty für euch mit Boston. Oh.

0: Well, who's next?
1: Halb fünf durch die junge Nacht. Wir schauen auf die Straßen. Erstmal in Warnung auf der A46 Düsseldorf Richtung Heinsberg. Kein Falschfahrer mehr zwischen Kreuzholz und Dreieck Mönchengladbach-Wandlow. Hier die weitere Meldung. A1 Hamburg Richtung Lübeck ist zwischen Kreuzberg der Heide und Bad Odesloh wegen einer Fahrbahnerneuerung noch bis 5 Uhr gesperrt. Die A17 Dresden Richtung Prag ist zwischen Dresden-Gorbitz und Dresden-Südvorstadt wegen Tunnelwartungsarbeiten in beiden Richtungen noch bis ca. 5 gesperrt. Die A39 Braunschweig Richtung Wolfsburg ist zwischen dem Kreuz Braunschweig Süd und Braunschweig Rautheim in beiden Richtungen wegen Bauarbeiten bis ca. 5 auch noch gesperrt. Die A40 Duisburg Richtung Venlo ist zwischen Strahlen und Kreuz Zaderheiken in den Niederlanden wegen Bauarbeiten bis 6 Uhr früh noch gesperrt. Die A45 Hagen Richtung Gießen ist zwischen Lüdenscheid Süd und Meinerzhagen nach einem Unfall gesperrt. Und die A71 Suhl Richtung Erfurt ist zwischen Stadt Ilm und Arnstadt Süd wegen Wartungsarbeiten im Tunnel Behringen noch bis 6 Uhr früh gesperrt. That's it!
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1: Mit Sebastian Röpke und natürlich auch mit euch, Leute. Die Nummer hier im Studio ist die 0221 567 89111. Da hat die junge Nachthörer Melissa gerade geschrieben, ich lasse dich allein, ist das okay? Ich habe geschrieben, ja klar, ich habe eh gleich Schluss. Sie so, oder soll ich noch bleiben? Nein, Melissa, du musst nicht bleiben, mach Feierabend. Du kannst ins Bett, du musst nicht. Aber es war schön, dass du dabei warst. Ja, Leute, halbes Stündchen bin ich noch für euch da. Jetzt erst mal im Radio Harry Styles mit American Girls. Und ich sag mal so, willkommen in eurem Freitag mit dem Sebo. Come on!

0: 4.38 Uhr hört die junge Nacht. Wird Zartmann wegen diesem Satz hier auch noch vom Glücksgefühle-Festival ausgeladen? Hm?
1: Fick die AfD, ist mir ganz wichtig zu sagen.
0: Ja, oder was ist mit Chiago, Materia, politische Statements auf Festivals? Das Thema geht gerade ziemlich mega viral, weil das Glücksgefühle-Festival am Hockenheimring ja eine Band ausgeladen hat, weil man nicht will, dass die sich politisch auf der Bühne äußern. Hä, das ist total ungewöhnlich. Claudia aus dem Junge Nacht-Team, was ist denn dein Take dazu?
2: Das kommt ziemlich ungewöhnlich, ja. Und ganz viele sind der Meinung, das geht gar nicht. Also eine Band auszuladen mit dem Argument, sorry, wir wollen keine politischen Statements auf der Bühne. Absolut unmöglich, sagt zum Beispiel Campino von den Toten Hosen.
3: Letztendlich ist es so, dass wir das schon extrem fragwürdig finden und auch absurd, jemanden auszuladen, der sich gegen die AfD äußert oder gegen Trump oder wie auch immer.
2: Der hatte die Band Alpha Will, um die es geht, gestern sogar dabei beim Toten Hosen Konzert in Münster.
4: Und sie sind so viel Millionen mal größer als dieses beschissene Piss-Festival. Hier ist Marion Gönn von Alpha Will.
2: Da war was los, sag ich dir.
0: Ja, ich höre es. Man kann ja auch nicht einfach eine Band ausschließen vom Festival. Und wenn sich aber Zartmann, wie beim Bambi, haben wir eben gehört, politisch äußert, ist es okay.
2: Das finde ich auch strange, genau. Also vor allem, weil die Band sich zuletzt wirklich auch deutlich gegen rechtsradikale Tendenzen gestellt hat und für Freiheit und Demokratie. Auch David Guetta hat schon mit Alpha Will gearbeitet und der ist dieses Wochenende zum Beispiel Headliner beim Glücksgefühle. Der hat bisher, also ich sehe noch relativ wenig so von den Artists wirklich, die da auftreten am Wochenende. Das Festival kann ja jetzt auch nicht einfach alle Artists ausladen, die sich jemals politisch geäußert haben, oder?
0: Nee, absolut nicht. Crazy einfach. Also Musiker haben schon immer auch ihre politischen Ansichten in ihre Kunst eingebaut. Wild, Leute. Hier ist die junge Nacht am Freitag.

Das ist neu auf der Playlist der jungen Nacht. Tame Impala mit Loser. Leute, Tame Impala, die kommen ja aus Australien und ich habe schon beim Sänger, bei der Stimme mir gedacht, komm, Australier, wie mag der aussehen? Hab's gegoogelt, ja, er hat lange Haare. Hat er auch Beachwaves? Ja, hat er auch. Hat er auch noch so einen Vollbart? Ja, hat er auch. Er sieht halt einfach aus, wie so ein Indie-Sänger auszusehen hat, oder? Ich finde das immer gut. Es gibt ja auch Klischees, wenn die sich erfüllen, dass man sich da denkt, ah nee, ich finde, das passt. Es passt einfach. Und wenn das passt, dann passt es halt. Ja. Tame Impala neu bei uns auf der Playlist. Leute, willkommen in eurem Freitag. Wie geht es euch? Gern vielleicht noch reinmelden. So ein paar Minütchen wäre ich noch für euch da.

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1: Um 5 Uhr mit Wolfgang Berger. Der VW-Aufsichtsrat hat am Abend überraschend einem Sanierungskonzept des Vorstands zugestimmt. Die Entscheidung sei einstimmig gefallen, teilte der Konzern am Abend mit. Aus der Nachrichtenredaktion Viktor Kupka.
2: In den kommenden Jahren will VW demnach weitere 50.000 Stellen streichen. Für die Werke in Emden, Zwickau, Hannover und Neckarsulm werden nach alternativen Verwendungsmöglichkeiten gesucht. Ab 2031 können dort nach und nach keine wettbewerbsfähige Folgebelegung gewährleistet werden. Werksschließungen sind also nicht vom Tisch. Vorstandschef Blume nennt die Einigung ein starkes Signal für die Zukunft des Konzerns. In den kommenden Jahren soll eine dreistellige Milliardensumme investiert werden. IG Metall und Konzernbetriebsrat erklären, dass man heute eine Eskalation verhindert habe.
1: Ein verdächtiger Gegenstand an einem Umspannwerk in Dormagen in Nordrhein-Westfalen deutet offenbar auf einen weiteren Fall von möglicher Sabotage hin. Nach neuesten Angaben der Kölner Polizei wurde ein Bekennerschreiben gefunden. Aus der Nachrichtenredaktion Benny Riemer.
3: Jemand habe versucht, mutwillig einen Kurzschluss herbeizuführen, hat ein Polizeisprecher in der Nacht mitgeteilt. Ziel sei es offenbar gewesen, Schaden anzurichten. Die Ermittler gehen von einem Sabotagedelikt aus. Bei dem Gegenstand handelt es sich demnach wohl um eine Abschussvorrichtung. In einem Bekennerschreiben, das der Polizei vorliegt, seien auch andere, schon öffentlich bekannte Verdachtsfälle in Nordrhein-Westfalen und Brandenburg erwähnt. Am Dienstag war es an einem Umspannwerk in Bergheim, westlich von Köln, zu einer Attacke auf ein Umspannwerk gekommen. Einen ähnlichen Vorfall hatte es wenige Stunden vorher in Südbrandenburg gegeben.
1: US-Präsident Trump fordert von Deutschland und anderen europäischen Staaten die Rückzahlung von Ukraine-Hilfen. Er sprach von hunderten Milliarden Dollar, die die USA zugesagt hatten, als Trumps Vorgänger Biden noch im Amt war. Auf seinem Online-Netzwerk schreibt er, die USA hätten das Geld umsonst ausgegeben. Europa hätte auch gezahlt, wenn man drum gebeten hätte. Außerdem hat Trump Berichte zurückgewiesen, der US-Armee würden bestimmte Waffen und Munition ausgehen. Bei den US Open ist die letzte deutsche Tennisspielerin ausgeschieden. Eva Lüß aus Hamburg verlor gegen die Russin Mira Andreeva mit 0:6 und 2:6. Auch Tatjana Maria und Jan-Lennard Struff sind raus. Letzter Deutscher im Turnier ist Alexander Zverev. Das waren die Nachrichten. Und hier noch das Wetter in Deutschland. Tagsüber im Norden und später in der Mitte gebietsweise Schauer, im Süden oft trocken. Im Norden 18 bis 23 Grad, im Süden bis 32 Grad. Am Samstag freundliche Abschnitte, im Nordosten unbeständig 18 bis 28 Grad. Am Sonntag dann überwiegend trocken bei 19 bis 30 Grad. Es ist jetzt 5.03 Uhr.
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1: Und das war gestern bei Martina und Greg.
2: Also so ein bisschen Schimmel am Brot, das kann man doch großzügig abschneiden und den Rest vom Brot essen, oder?

0: Gemüse?
1: Ja, da kommt es auf den Wassergehalt an. Tomaten, Zitrusfrüchte, alles was saftig ist, gehört auch in den Müll, wenn da Schimmel dran ist. Bei festen und harten Sorten, wie zum Beispiel in der Möhre, da reicht es theoretisch, kleine Stellen großzügig zu entfernen. Aber auch da gibt es keine Garantie, dass sich der Schimmel nicht schon verteilt hat.
0: Ach, perfekt. Hoffentlich heute keinen Schimmel auf eurem Brot.
2: Ja, nee, richtig.
0: Dann sagen wir guten Appetit. Danke, Nils.
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2: Einem Kind einen Namen geben, finde ich anders wild. 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Und es ist gar kein Druck, weil dieses Kind dann ja einfach für immer so heißt. 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
3: Ja,
2: muss man
3: voll.
2: Sagen.
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4: Um Gottes Willen nicht alles mit A. Amaya, Amanda. Ich glaube, ich würde vielleicht sogar so einen ganz altmodischen Namen wieder nehmen. Aha. Katharina.
5: Hilde, wenn du einem Kind von dir einen neuen modernen Namen geben könntest, welchen?
4: Carsten?
5: Mhm. Carsten?
4: Was sind für neue Namen?
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4: Noah? Ist für mich kein Name.
5: Wieso nicht?
4: Drei Buchstaben, das muss nicht sein.
5: Halt noch ein H dazwischen, dann sind es vier.
4: Ja. Auch das noch. 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Ich habe ja schon alle.
5: Zählst du deine Ex-Männer auf?
4: Nein, meine Söhne.
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4: Oh, Ecstasy.
5: Ecstasy?
4: Ecstasy.
5: Was? Wie kommst du auf Ecstasy?
4: Soll ich ehrlich sagen?
5: Ja.
4: Meine kleine Urenkelin Ecstasy heißt.
5: Das klingt wie eine Droge. Mhm. Ecstasy.
4: Ja. 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
5: Ja. 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Lieber ist der Spitzname als der echte.
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1: Und das war gestern bei Martina und Greg.
2: Das ist doch eine süße Idee. In Niedersachsen sollen mehr Menschen Plattdeutsch sprechen. Deswegen hat das Land jetzt offiziell den Freitag zum Platttag ausgerufen. Alle, die wollen, sollen dann Platt- und Saterfriesisch schnacken. Also sollen sich die Sprachen wieder mehr verbreiten. Platt wird jetzt auch an immer mehr Schulen unterrichtet in Niedersachsen. Finde ich sehr geil. Kommt bei dem Kollegen hier aber nur so mittelmäßig an.
3: Kannst du Plattdeutsch?
4: Nee.
3: Und hättest du Lust, das in der Schule vielleicht noch zu lernen?
4: Nee.
3: Und wieso nicht?
4: Hab schon genug Fremdsprachen.
5: Ja, klar.
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0: Schönen Freitagmorgen euch. Hier ist eure Enjoy Morning Show. Gleich um 6 geht's wieder los.
1: Ja, Wochenstände. Wochenende steht in front of the door, wollte ich sagen.
0: Yes.
1: Also vor der Tür, mäßig. Wie sieht's aus? Wo müssen wir hinkommen?
0: Also bei mir ist im Dorf Flohmarkt, da freue ich mich drauf. So ein paar Sachen aus dem Keller rausschmeißen auf die Straße. Mal gucken, ob es irgendjemand kauft.
1: Moment mal. Du machst mit?
0: Ja, wir machen alle mit im Dorf sozusagen. Und
1: ach, das heißt, ihr macht das so vor der Garage?
0: Ja, genau.
1: Oh, das habe ich letzte Woche in Büsum gesehen.
0: Und?
1: Ne, das ist dann so, jeder hat da vor seiner Einfahrt einfach Sachen stehen.
0: Ich hoffe, das wird auch so sein, dass da viele mitmachen. Ich weiß es nicht. Nicht, dass da man nachher wirklich irgendwie so 3 Kilometer gehen muss von einem Stand zum nächsten. Das ist natürlich dann ein bisschen nervig. Aber ich hoffe, dass da viele mitmachen und ich vor allem auch ein bisschen Kohle mache, lieber Greg.
1: Oh,
0: das hoffe
1: wie krass.
0: Ich.
1: Wie geil. Ich muss man das vorher anmelden? Nee, das ist ja
0: Doch, man muss einmal eine E-Mail schicken. Jo, ich bin dabei. Alles klar, sortiert.
1: Oh, wie geil. Mann, das finde ich so cool, weil da kann man einfach die Sachen loswerden.
0: Ja, ich hoffe.
1: Ah, schön. Ich weiß gar nicht, wie ich mache am Wochenende. Was mache ich eigentlich am Wochenende?
0: Was machst du denn?
1: Ich wollte mal was shoppen gehen, so ein bisschen.
0: Oh, schön.
1: Für einen Radiopreis nächste Woche, so mal ein kleines Outfit. Ansonsten wollte ich mal... Mal gucken, wie die Luft so ist draußen.
0: Und mal ein bisschen durchatmen von der
1: Woche.
0: Ja,
1: ich finde auch mal
0: ein bisschen. Weil alle, die Frühschicht haben, wissen das. Man muss auch am Wochenende einfach mal die Energie auftanken.
1: Ja, einfach mal bis 9 schlafen auch.
0: So, mal einfach crazy sein. Was geht bei euch am Wochenende? Habt ihr auch irgendwie noch ein Dorffest oder so, was wir erwähnen müssen? Dann sagt mal gerne Bescheid über die kostenlose Enjoy.

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10: Guten Morgen, 6 Uhr.
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11: Wie geht es weiter bei Volkswagen in Sachen Sparkurs? Da gibt es jetzt schon seit gestern Abend eine Einigung. Das war eine ziemliche Überraschung, weil die Entscheidung eigentlich erst heute fallen sollte. Miriam Nissen aus den Enjoy Infos. Jetzt arbeiten ja auch viele hier bei uns im Norden bei VW. Was heißt diese Entscheidung für die?
12: Na, wenn man mal ehrlich ist, immer noch eine gewisse Unsicherheit. Weltweit will VW 50.000 weitere Stellen streichen. Immerhin der ganz große Knall für die Beschäftigten in den Werken Emden, Hannover, Zwickau und am Audi-Standort Neckarsulm ist ausgeblieben, sagt Enjoy-Reporter Bertil Starke.
13: Kein Werk sei aufgegeben worden, heißt es nach der Sitzung. Ganz im Gegenteil, bis Ende 2027 soll ein Konzept entwickelt werden, wie es insgesamt mit VW in Europa weitergeht. Und dabei soll eben auch nach Lösungen für die Fabriken gesucht werden, die bis gestern Abend noch auf der Streichliste standen. Einig sind sich bei VW alle Seiten, dass gespart werden muss und dass Jobs wegfallen müssen. Aber in welchen Fabriken, wie viel, das wird sich erst in den kommenden Monaten zeigen. Also die Probleme bei VW, die bleiben, aber die Eskalation, die bleibt aus.
12: Die Polizei in NRW meldet einen weiteren Sabotageversuch am deutschen Stromnetz. An einem Umspannwerk in Dormagen zwischen Köln und Düsseldorf wurde am Abend ein verdächtiger Gegenstand gefunden. Offenbar liegt den Ermittlern mittlerweile ein Bekennerschreiben vor. Mehr dazu wissen wir noch nicht. In NRW und Brandenburg wird schon wegen ähnlicher Vorfälle aus dieser Woche ermittelt. Die A7 wird in Hamburg heute Abend ab 22 Uhr bis Montag früh für das Wochenende in Richtung Süden gesperrt, und zwar auf einer Länge von 20 Kilometern. Die Sperrung betrifft den Abschnitt zwischen den Anschlussstellen Stellingen und Heimfeld inklusive Elbtunnel. Das große Bauprojekt dort wird dann Ende des Monats nach 6 Jahren abgeschlossen. Und zum Sport: in Berlin startet heute die Basketball-WM der Frauen. Das erste Spiel der deutschen Auswahl gegen Vize-Europameister Spanien am Abend ist ausverkauft. Startet heute um 17.45 Uhr.
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11: Kommen wir zum Wetter. Heute teilweise sehr windig und regional nass. Auf ein paar Gewitter können wir uns auch einstellen. Anfangs bleibt es im Südosten von Niedersachsen länger trocken und wenig Sonne gibt es später auch von der Nordsee. 18 bis 24 Grad maximal. Morgen gibt es so einen Mix aus Sonne und zwischendurch auch dicken Wolken. Vereinzelt Gewitter. Zum Abend hin beruhigt sich das Wetter überall. Bis zu 21 Grad maximal. Am Sonntag sonnig, teilweise wolkig, meist trocken, bis zu 23 Grad maximal.
10: Gleich 3 nach 6 schon eine Meldung. Vorsichtig bitte auf der A1 Osnabrück Richtung Bremen. Zwischen Bremen-Brinkum und Bremen-Asten steht ein kaputter Schwertransport im Baustellenbereich. Euch eine gute und sichere Fahrt.
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10: Ja, das klingt immer ein bisschen kitschig, ne? Aber Leute, alles ist möglich. Wenn ihr Bock auf was im Leben habt, dann macht einfach, egal was andere Leute sagen. Denn Jessica aus Flensburg hat das genau so gemacht.
11: Also ist definitiv eine gute Inspo für alle, die vielleicht auch gerade unglücklich im Job sind. Ihre Story gönnen wir uns gleich mal in 5 Minuten.
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0: Na, Hallöchen, 8 Minuten nach 6, Enjoy hier, guten Morgen.
1: Und happy Ausbildungsstart an alle, die gerade in einen neuen Beruf reingestartet sind. Jessica ist schon was länger dabei, die hat gerade ihre Gesellenprüfung bestanden, ist jetzt offiziell Flensburgs erste Maurerin.
0: Glückwunsch!
1: Das ist krass.
0: Also sollte eigentlich gar kein Riesending sein, nee. Aber gerade ihr Umfeld musste sich trotzdem erstmal dran gewöhnen.
2: Am Anfang war es natürlich total ungewohnt für einige. Man hat es da schon gemerkt, so die Blicke, oh, eine Frau auf dem Bau. Mittlerweile ist das egal. Also ich glaube, dem Stein ist es auch egal, welche Person, ob männlich oder weiblich, einen Stein setzt. Hauptsache, die Arbeit passt.
0: Ja. So sieht's mal aus. Das ist dem Stein auf jeden Fall vollkommen Wumpe. Und ihren direkten Kollegen im Ausbildungsbetrieb auch.
2: Also meine Kollegen total respektvoll. Habe jetzt nichts Außergewöhnliches erleben müssen. Und auch meine Chefs unterstützen mich da vollkommen.
1: Ja. Das hat sie dem Team von NDR Schleswig-Holstein erzählt. Trotzdem nur 4% der Azubis im Maurerberuf in Schleswig-Holstein letztes Jahr waren Frauen. Und auch Jessica wurde erstmal bei mehr als 20 Firmen abgelehnt, weil sie keine Frauen auf dem Bau haben
0: das
1: wollen.
0: Das ist so fies,
1: und sie hat es gerade am Anfang im ersten Ton so schön gesagt, Frau auf dem Bau. Also ich finde, es ist doch schon ein geiler Slogan. Frau auf dem Bau, wow.
0: Ja, nehme ich.
1: Oder?
0: Super.
1: Also wer das gerne nutzen möchte, fragt mich gern an. Wir einigen uns da bestimmt bei dem Geld. Das ist kein Problem.
0: Guten Morgen, Leute.
1: Moini.

0: 17 Minuten nach 6. Es ist doch Enjoy. Wunderschönen guten Morgen. Und das Wetter am Wochenende, ich sag mal, es ist schon einiges los. Mhm. So ein bisschen Regen, ein bisschen Gewitter, ein bisschen Wind, aber auch immer wieder Sonne. Vor allem am Sonntag. Aber jeden Tag kommt so ein bisschen die Sonne vorbei und sagt, Moin Jana.
1: Das passt perfekt, denn das erste Wochenende im September steht an und da geht ja wohl einiges im Norden. Mhm. Sascha hat geschrieben über die Enjoy-App, ich gehe mit meiner Besten zum Summer-Closing ins Edelfettwerk in Hamburg-Eidelstedt. Schön ihren Geburtstag feiern, das heißt einfach mal Mucke an, Kopf aus.
0: Nice.
1: Das klingt gut. Und dann ist ja auch noch das Festival Jamel Rock den Förster in Gegelow, Nordwestmecklenburg. Das geht auch noch bis morgen.
0: Mhm. Und bis Sonntag geht noch das Worpsweder Erntefest in Niedersachsen.
1: Ja.
0: Ist jetzt nicht so ein klassisches Erntefest, sondern eins, bei dem man in Viererteams einen Trecker zieht, um ein Fass Bier zu gewinnen.
1: Alle hin
0: da. Alles klar. Und dann gibt es noch ganz viel Fußball. Also Werder spielt gegen Leipzig, Rostock spielt gegen Wiesbaden und auch bei den Frauen vom HSV geht's ran gegen den RB.
1: Wie ist es bei euch? Für ein Wochenende.
0: Krass. Das ist krass los. Krass viel los. Wie ist es bei euch aus? Was habt ihr vor? Sagt gerne Bescheid. Über Messenger der kostenlosen Enjoy-Applikation. Coming.

0: Immer Moin Giorno, Enjoy ist hier, 6.23 Uhr, guten Morgen.
1: Ja, und es ist ein Look. Schnurrbart, große Brille, Dauerwelle und Goldkette, so sieht 54 Ultra aus. Den haben wir jetzt für euch in der Playlist.
0: Würde ich dich persönlich ja auch sehen, weil Dauerwelle hast du jetzt auch. Mhm. Brillen hast du, glaube ich, auch genug, vor allem Sonnenbrillen. Und so ein Schnurrbart, Greg?
1: Nee, weiß ich nicht.
0: Könnte dir stehen.
1: Weiß ich nicht. Schnurrbart ist, glaube ich, nichts für mein Gesicht. Egal, bis dahin hören wir erstmal 54 Ultra und Another mit Talk to You. Und ich überlege mir das mit dem Schnurriss.
0: Ja, sagt mal ja.
1: Sag mal ja.

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6: Ganz ehrlich, ihr könnt es doch am besten sagen, wenn ihr bei VW arbeitet, vielleicht sogar in Emden und Hannover, wie fühlt ihr euch heute Morgen? Was sagt ihr denn zu der Einigung von gestern Abend, wie es bei Volkswagen mit dem Sparkurs weitergeht? Schreibt oder schickt uns gerne mal eine Sprachnachricht über die Enjoy-App. Und für alle, die sich fragen, was für eine Einigung, Miriam Nissen aus den Enjoy-Infos, hol uns gerne nochmal ab.
7: Ja, es gibt jetzt ein Konzept, wie Volkswagen wieder besser mit der Konkurrenz mithalten will. Der Aufsichtsrat hat da gestern Abend überraschend dem Vorschlag des Vorstands zugestimmt. Eigentlich war das Treffen erst für heute Abend geplant. Und die Pros und Cons dieser Einigung hat Enjoy-Reporterin Mareike Makosch für uns.
8: Die gute Nachricht für die Beschäftigten: Die Kernmarke VW wird nicht ausgegliedert. Das hätte bedeutet, dass der Betriebsrat und das Land Niedersachsen nicht mehr im selben Maße mitbestimmen können. Werksschließungen sind allerdings noch nicht endgültig vom Tisch. Für die Werke Emden, Zwickau, Hannover und Neckarsulm soll geprüft werden, wie man sie verwenden könnte, sobald dort keine Autos mehr produziert werden. Außerdem will das Unternehmen schlanker werden. Deshalb sollen zusätzlich zu den schon beschlossenen Stellenstreichungen weltweit weitere 50.000 Jobs wegfallen.
7: In NRW hat es wieder einen Sabotageversuch am Stromnetz gegeben. Die Polizei sagt, dass in Dormagen zwischen Köln und Düsseldorf ein verdächtiger Gegenstand an einem Umspannwerk gefunden wurde. Es gibt auch ein Bekennerschreiben. Der Verfasser hatte offenbar versucht, mutwillig einen Kurzschluss herbeizuführen. In NRW und Brandenburg gab es schon ähnliche Fälle diese Woche. Ja, und schon mal für den Hinterkopf, wenn ihr am Wochenende mit dem Auto unterwegs seid, könnte voll werden auf den Straßen. Die A7 in Hamburg, die wird nämlich von heute Abend um 22 Uhr für das Wochenende voll gesperrt. Betroffen sind ca. 20 Kilometer zwischen den Anschlussstellen Stelling und Heimfeld in Richtung Süden. Grund für die Sperrung sind Bauarbeiten an einer Brücke. Und diese Bauarbeiten, die sollen Ende des Monats nach 6 Jahren beendet sein.
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9: Ja, das Wetter. Heute teilweise sehr windig und nass. Auf ein paar Gewitter können wir uns auch einstellen. Zum Start des Tages bleibt es aber im Südosten von Niedersachsen länger trocken und sonnig. Und später gibt es von der Nordsee auch ein wenig Sonne. 18 bis 24 Grad maximal. Morgen gibt es Sonne und dicke Wolken, teilweise Gewitter. Zum Abend hin beruhigt sich das Wetter dann in vielen Regionen bis zu 21 Grad maximal. Und der Sonntag wird wieder schön, teilweise ein paar Wolken, meist trocken, bis zu 23 Grad.
6: Gleich 6.33 Uhr eine Meldung. Vorsichtig bitte auf der A1 Osnabrück Richtung Bremen. Zwischen Bremen-Brenkum und Bremen-Arsten steht ein kaputter Schwertransport im Baustellenbereich. Gute Fahrt wünschen wir.
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9: Ta moin! Und seit Dienstag ist Herbst. Also zumindest meteorologisch. Aber wir spüren ihn jetzt schon, weil schon viele Laubbäume ihre Blätter abwerfen.
6: Ja, aber wie checkt so ein Baum eigentlich, dass es jetzt Zeit ist, die Blätter loszuwerden? Das klären wir mal in 6 Minuten bei Nice to Know. Wo denn auch sonst?
9: Stark.
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0: Hallöchen, Enjoy ist hier, 6.38 Uhr.
1: Ja, und das immer wieder, meteorologischen Herbst, Leute. Geht auch so langsam wieder los mit dem Laub. Mhm. Und dann müssen wir mal eine Frage klären, und zwar hier.
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0: Tja, warum werfen denn Laubbäume im Herbst ihre Blätter ab, Nadelbäume aber nicht ihre Nadeln? Das haben wir die Försterin Annika Valentin mal gefragt.
3: Die Laubbäume verdunsten über ihre Blätter Wasser und sie können das im Herbst nicht stoppen. Das heißt, sie kriegen aus dem Boden nicht genug Wasser nach, weil es vielleicht gefroren ist, und würden austrocknen. Die Nadelbäume trocknen nicht aus, weil über die kleinen Nadeln weniger verdunstet.
0: Mhm. Okay, und woran merkt so ein Baum, dass jetzt offiziell Herbst ist?
3: Die Bäume merken, dass Herbst ist durch die abnehmende Tageslänge, also durch weniger Licht, und die abnehmenden Durchschnittstemperaturen. Der Stoffwechsel des Baumes stellt sich dann um und dann fallen auch die Blätter ab.
1: Ich check. Das ja, ist komplett okay. Verständlich. Also erstmal alle Blätter runter und ab nächstes Jahr wird wieder geglänzt. Das lieben wir doch, oder?
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0: Ich liebe Saxophon hier, 6:45 Uhr. Enjoy hier, wunderschönen guten Morgen. Und jetzt, wenn ich rausgucke aus dem Fenster hier in Hamburg, ja, es regnet. Es wird auch am Wochenende regnen. Aber es wird sich auch immer mal wieder beruhigen, vor allem zum Abend hin. Und da kommt auch die Sonne raus, bis zu 24 Grad maximal, kann man nicht meckern.
1: Sag mal, ihr habt doch auch alle so eine Ecke zu Hause, wo ihr Sachen sammelt, die man irgendwann mal auf dem Flohmarkt verkaufen will, oder?
0: Eventuell, ja, eventuell.
1: Oder? Habt ihr sowas auch? Sag bitte ja. Bei uns ist dieses Wochenende Flohmarkt und ich freue mich so, denn da kommt meine Zeit, da bin ich dabei.
0: Und was hast du so im Angebot?
1: Oh, schön, dass du fragst. Ich habe hab Kerzenständer im Angebot. Aha. Ich habe noch so einen kleinen Schrank, den man so in den Flur stellen kann, ein bisschen so Sachen reinräumen kann. Ich habe Klamotten im Angebot. Oh. Ich habe Vasen. Also ich sage mal, liebe Leute, da ist für jeden was dabei.
0: Und das finde ich so gemein. Warum? Weil mir ist gestern Abend aufgefallen, ich habe dieses Jahr zum allerersten Mal es geschafft, beim Sommerschlussverkauf standhaft zu bleiben.
1: Oh, sehr gut.
0: Nicht gekauft.
1: Sehr
0: gut. Du brauchst ja eigentlich eh nichts.
1: Nee, ist so.
0: Und jetzt kommst du hier mit so einem heißen Angebot um die Ecke. Flohmarkt in Elmshorn bei Martina mit den Klamotten von damals. Da sehe ich mich doch.
1: Ich mach dir auch einen guten Preis.
0: Ja, ich freu mich auch.
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0: Moin Giorno, Enjoys hier, 6.51 Uhr.
1: Okay, wie klingt es für euch? 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Wusste ich doch, es gefällt euch.
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0: Juhu, es geht wieder los. Sichert euch ein Stück von unserer Weide. Wir stellen da Anfang Oktober eine Kuh drauf. Und das Feld, auf dem die Kuh am Ende ihren Fladen setzt, das gewinnt. Und dieses Mal sind wir bei Landwirt Steffen in Mecklenburg-Vorpommern. Und Kollege Moritz hat gestern schon mal die Finalkuh kennengelernt.
3: Steffen, ihr habt die Qual der Wahl. Wir haben gesagt, wir wollen das große Finale bei euch stattfinden lassen. Ihr habt gesagt, Leute, kommt her, das wird so geil. Habt ihr schon eine Kuh im Blick? Habt ihr eine im Auge? Wie sieht's aus?
4: Ja, ich denke schon. Wir haben so zwei Waisenkinder, die wir mit der Flasche aufgezogen haben. Das sind mal die Clara und die Maya. Und da müssen wir mal gucken. Eins von den beiden, eine werden wir nehmen. Genau.
3: Clara, Maya, haben die besondere Eigenschaften? Hat die eine ein kleines, süßes, linkes Ohr? Wie sieht's aus?
4: Nee, ich denke, sie sehen so aus wie die anderen alle, okay. Dunkel und so unterscheiden kann man sie, glaube ich, auch schlecht von den anderen, aber sie sind etwas zutraulicher auf alle Fälle, ne?
3: Jetzt hat Clara da einen Fladen hingesetzt. Maya hat auch irgendwie daneben was gemacht. Könntest du erkennen, wer von wem kommt?
4: Nein, auf keinen Fall.
3: Ist das nicht vielleicht, Steffen, willst du dich damit nicht mal, ich weiß nicht, wetten das nächste Special Edition, willst du dich damit nicht mal bewerben?
4: Ich glaube, das ist zu schwer, also das, wer das hinkriegt, sieht ja doch alles gleich aus.
1: Ja, im Endeffekt schon. Also heute gewinnt ihr wieder ein Feld von unserer Weide bei Steffen. Achtet auf das Mu-Geräusch zwischen zwei Songs und ruft dann an 0137 136 4x die 0 für 14 Cent pro Anruf.

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4: Guten Morgen, gleich 7 Uhr.
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5: Wie geht es weiter bei Volkswagen in Sachen Sparkurs? Da gibt es jetzt seit gestern Abend eine Einigung. Miriam Nissen aus den Enjoy Infos. Jetzt arbeiten ja auch viele hier bei uns im Norden bei VW. Was heißt diese Entscheidung für die?
6: Na, wenn man mal ehrlich ist, ist immer noch eine gewisse Unsicherheit da für viele. Weltweit will VW 50.000 weitere Stellen streichen. Immerhin der ganz große Knall für die Beschäftigten in den Werken Emden, Hannover, Zwickau und am Audi-Standort Neckarsulm ist aber ausgeblieben, sagt Enjoy-Reporter Bertil Starke.
7: Kein Werk sei aufgegeben worden, heißt es nach der Sitzung. Ganz im Gegenteil, bis Ende 2027 soll ein Konzept entwickelt werden, wie es insgesamt mit VW in Europa weitergeht. Und dabei soll eben auch nach Lösungen für die Fabriken gesucht werden, die bis gestern Abend noch auf der Streichliste standen. Einig sind sich bei VW alle Seiten, dass gespart werden muss und dass Jobs wegfallen müssen. Aber in welchen Fabriken, wie viel, das wird sich erst in den kommenden Monaten zeigen. Also die Probleme bei VW, die bleiben, aber die Eskalation, die bleibt aus.
6: Staubsauger, die Treppen steigen können und Backöfen, die mit KI selbst erkennen, was sie zubereiten sollen. Bei der Elektronikmesse IFA in Berlin präsentieren rund 2000 Aussteller und Ausstellerinnen ihre Neuheiten und ab heute ist die Messe auch für Privatbesucher und Besucherinnen geöffnet. Themen sind dieses Jahr vor allem KI und Roboter, die aussehen sollen wie Menschen. In der Gemeinde Gägelow in Nordwestmecklenburg beginnt heute Abend wieder das Festival Jammel rockt den Förster. Bekannt geworden ist es durch das Veranstalter-Ehepaar Birgit und Horst Lohmeier. Die stellen sich in dem Dorf Jammel seit Jahren Anfeindungen von Rechtsextremisten entgegen. Das Festival ist eher kleiner, mit insgesamt 5000 Besucherinnen und Besuchern an 2 Tagen. Allerdings immer mit großen Acts wie zum Beispiel Herbert Grönemeyer, Campino, den Ärzten oder Fettes Brot. Und in Berlin startet heute Abend die Basketball-WM der Frauen. Das erste Spiel der deutschen Basketballerinnen ist gegen Vize-Europameister Spanien und startet heute Abend um 17:45. Die Halle ist ausverkauft.
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5: Schon mild gerade irgendwie. Also in Bassum am Tierpark Petermoor in Niedersachsen jetzt schon 19 Grad. In Kühlungsborn an der Seebrücke Mecklenburg-Vorpommern auch schon 16. Heute aber teilweise sehr windig, nass. Zum Start des Tages bleibt es aber im Südosten von Niedersachsen länger trocken und sonnig. Und später gibt es von der Nordsee auch so ein bisschen Sonne. 18 bis 24 Grad maximal. Morgen Mix aus Sonne, dicke Wolken, teilweise Gewitter. Zum Abend hin wird es dann ruhiger. Auch ein paar Sonnenstrahlen kommen raus bis zu 21 Grad. Und am Sonntag dann wieder schöner, meist trocken bis zu 23 Grad maximal.
4: 2 nach 7 nur eine Meldung, aber vorsichtig bitte auf der A1 Osnabrück Richtung Bremen. Zwischen Bremen-Brenkum und Bremen-Asten steht immer noch ein kaputter Schwertransport im Baustellenbereich. Fahrt schön vorsichtig.
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5: Ja, moin Leute. Ey, sag mal, was habt ihr eigentlich schon so für Getränke aus dem Bauchnabel getrunken?
4: Frag mal lieber was nicht.
5: Yes. Oh,
4: so, ihr könnt ja mal drüber nachdenken. In 6 Minuten fragen wir das mal unsere grauen Schlau-WG.
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0: ist hier 7.09 Uhr haben wir es.
1: Also in Filmen oder Serien wird ja öfter mal ganz sexy was aus dem Bauchnabel geschlürft, ne? Aber wie stehen die hier eigentlich dazu?
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0: Kollege Martin stellt den Menschen Ü80 die wichtigsten Fragen des Lebens, damit wir von ihnen lernen können.
1: Genau.
0: Und manchmal sind da auch unterhaltsame Fragen dabei. Wie zum Beispiel, was hast du schon mal aus einem Bauchnabel getrunken?
3: Bitte?
4: Hast du mal was aus einem Bauchnabel getrunken?
3: Nein, aus dem Bauchnabel nicht.
4: Sondern?
3: Aus dem Glas.
4: Peter, was hast du mal aus einem Bauchnabel getrunken?
5: Aus meinem Bauchnabel gar nichts.
1: Oh ja, gut.
5: Da bin ich nicht rangekommen, da bin ich ganz ehrlich. Da bin ich zu ungelenkig zu.
4: Aber du hast schon was reingekippt, oder wie?
5: In meinen nicht, ne.
4: In wessen Bauchnabel hast du was reingekippt?
5: Nicht ein Mitglied des anderen Geschlechts, also.
4: So. Was für Getränke passen da ganz gut rein?
5: Oh, wunderschön Sekt, ne?
4: Timi, hast du mal was aus einem Bauchnabel getrunken?
6: Nee. Vielleicht ist mal was reingelaufen. Also nicht, dass ich jetzt ad hoc richtig gemacht habe.
4: Wie muss der Bauchnabel für dich aussehen?
3: Naja, damit ich trinken kann, muss er ja groß sein, ne?
1: Mhm.
3: Ich trinke gerne Wein. Mhm. Weißwein, schön kühl. Ja.
4: Vielleicht passt noch ein Eiswürfel da rein in den Bauchnabel.
3: Ja, das könnte auch sein, ja. Ja, also, sie sind ja lustig.
4: Ja, manche Leute machen das, habe ich gehört.
3: Sie trinken aus dem Bauchnabel?
4: Ja, so erotisches Vorspiel.
3: Also, da kann ich mir mal was Besseres vorstellen.
1: Ja, ist geil.
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0: Okay, was haben wir? 16 Minuten nach 7. Enjoy hier, guten Morgen, danke fürs Einschalten, Leute. Und wenn ihr das Wochenende irgendwie draußen verbringen solltet, dann kriegt ihr auf jeden Fall was geboten. Also nur Sonne wäre auch langweilig. Nee, da gibt's auch Regen, da gibt's auch Wind, da gibt's auch ein paar Gewitter, aber auch Sonne. Maximal heute 24, morgen maximal 21, am Sonntag maximal 23 Grad dazu.
1: Ja, was geht denn bei euch am Wochenende? Wollen wir freitags immer wissen? Da sind nämlich mal sehr geile Tipps für den ganzen Norden dabei. Zum Beispiel bei Kati, die hat uns gefühlt gleich einen ganzen Veranstaltungskalender geschickt.
0: So geil, ey.
1: Sie schreibt, hier bei uns in Rendsburg ist dieses Wochenende SH Cup, also das härteste Rinderrennen der Welt.

0: Boah. Gott sei Dank gibt es euch da draußen, Leute. 7:24 Uhr, es ist Enjoy, guten Morgen. Also Kathi hat eben geschrieben, dass sie sich auf den SH Cup freut. Zitat, das härteste Rinderrennen der Welt. Kennen wir beide nicht, nee. Aber im Norden gibt es ja alles, was es irgendwie auch nicht gibt, aber es gibt es trotzdem hier. Aber anscheinend war das, wir wollen Tippfehler.
1: Ja, einige von euch haben sofort geschrieben über die Enjoy App, unter anderem Dominik aus Malente. Ey Leute, das ist ein Ruderrennen. Und kein Rinderrennen. Ja, das wussten wir nicht. Wir haben beide noch nie gerudert. Sorry, voll die Fake News hier.
0: Oh Mann, ey, tut uns sehr, sehr leid, aber zum Glück seid ihr da. Deswegen, schönen Freitag erstmal.
2: Hey Noah.
3: Ja, was denn?
2: Lass mal einen Song machen.
3: Auf den jetzt?
2: Ja, Mann. Okay, pack den.

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1: Jo, gleich ab 8. Guten Morgen.
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3: Also ich kann nur versuchen, mir vorzustellen, wie es euch geht, wenn ihr bei VW in Emden oder Hannover arbeitet. Denn seit gestern gibt es ein Sparkonzept, wie Volkswagen wieder besser mit der Konkurrenz mithalten will. Miriam Nissen aus den Enjoy Infos. Was heißt das für alle, die bei VW arbeiten?
4: Ja, dass die Zukunft auf jeden Fall noch etwas ungewiss ist. Denn unter anderem sollen weltweit weitere 50.000 Jobs bei VW wegfallen. Wo genau und wann, das entscheidet sich wohl in den nächsten Monaten. Immerhin für die Werke in Emden, Zwickau, Hannover und Neckarsulm, die standen ja auf der Kippe. Für die gibt es erstmal einen Aufschub, erklärt Enjoy-Reporter Torben Hildebrand.
5: Das bedeutet, dass die Beschäftigten an diesen Standorten erstmal vorsichtig, also ich betone vorsichtig, aufatmen können. Kein Werk sei aufgegeben worden, hieß es gestern Abend nach der Sitzung von der Gewerkschaft. Im Gegenteil, bis Ende 2027, das ist ja noch ein bisschen hin, soll jetzt ein Konzept entwickelt werden, wie es insgesamt mit allen VW-Werken in Europa weitergeht. Alle suchen jetzt gemeinsam nach Ideen, was man mit diesen Fabriken macht, welche Autos da vielleicht gebaut werden können, ob es andere Ideen gibt. Da erkauft man sich sozusagen Zeit.
4: Vor mehr als einer Woche gab es eine massive Sturzflut im Himalaya. Und Rettungs- und Aufräumarbeiten sind richtig schwierig, weil es regnet, überall Schlamm und Trümmer liegen und Ortschaften teilweise abgeschnitten sind. Jetzt konnten die Einsatzkräfte aber zwei Menschen retten, die mehr als eine Woche lang in einem Tunnel eingeschlossen waren. Offenbar sind sie Mitarbeiter eines Wasserkraftwerks. Wenn ihr mit dem Auto unterwegs seid am Wochenende rund um Hamburg, stellt euch schon mal drauf ein. Es wird voll wahrscheinlich. Die A7 wird nämlich in Hamburg heute Abend ab 22 Uhr bis Montag früh in Richtung Süden gesperrt auf etwa 20 Kilometern Länge. Die Sperrung betrifft den Abschnitt zwischen den Anschlussstellen Stelling und Heimfeld inklusive Elbtunnel. Das große Bauprojekt wird Ende des Monats nach 6 Jahren abgeschlossen.
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1: Kommen wir zum Wetter. Heute teilweise sehr windig und nass. Zum Start des Tages bleibt es aber im Südosten von Niedersachsen länger trocken und sonnig. Und später gibt es von der Nordsee auch so ein bisschen Sonne. 18 bis 24 Grad maximal. Morgen so ein Mix aus Sonne und dicken Wolken, teilweise auch ein paar Gewitter. Zum Abend hin beruhigt sich das Wetter dann aber in vielen Regionen und 21 Grad maximal. Und der Sonntag wird wieder entspannter. Ein paar Wolken, mehr Sonne, meist trocken bis zu 23 Grad maximal.
3: 7.32 Uhr, wir schauen auf die Straßen. Die A7 Kassel Richtung Hannover ist zwischen Echte und Seesen nach einem Unfall gesperrt. Deswegen staut es sich da. Euch eine gute und sichere Fahrt.
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1: Ja, Tag Moin und Tag der Entscheidung. Nächste Woche spielt Robin Schulz am Timmendorfer Strand und gleich entscheidet sich in unserem Quiz Gefragt Gejagt, wer bei uns die Tickets gewinnt.
3: Unsere Kandidatin heute, Alexandra aus Bockholt-Hannredder. Guten Morgen.
6: Hallo.
1: Alexandra.
6: Hallo.
3: Guten Morgen, Hallo. Alexandra. Sag mal, wir zwei können uns ja eigentlich auch sonst eine kleine Fahrgemeinschaft bilden. Bockholt-Hannredder ist ja eigentlich ein Dorf genau neben Emshorn, also um die Ecke.
6: Ja.
1: Ja, wann musst du morgens los, Alexandra, damit es passt? Weil sie fährt, glaube ich, schon gegen 5:45 los.
6: Nee, das passt nicht so gut.
3: Okay, dann möchtest du noch lieber schlafen, ja? Du studierst ja auch noch.
1: Hey, Alexandra, einfach mal ein bisschen früher aufstehen. Was ist denn los?
3: Nun, lass sie doch.
6: Auf gar keinen Fall.
3: Ist ja vorhin jetzt schon früh aufgestanden fürs Quiz. Das zocken wir nämlich gleich mal in 6 Minuten, okay?
6: Ja.
1: Okay.
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0: Erstmal ist es 7.39 Uhr, es ist Enjoy. Guten Morgen.
1: Nächsten Donnerstag spielt Robin Schulz am Timmendorfer Strand, aber wer geht hin von euch?
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0: Jeden Morgen tritt jemand von euch in unserer Schnellraterunde an, um so viele Fragen wie möglich zu beantworten. Wer die meisten richtigen Antworten gibt, wird heute Wochensieger oder Wochensiegerin und gewinnt 2 Tickets für Robin Schulz. Am Dienstag, ja, hat Dominik aus Wietzen in Niedersachsen insgesamt 8 richtige Antworten vorgelegt. Guten Morgen erstmal.
3: Hi, guten Morgen.
1: Dominik führt aktuell, doch das will Alexandra aus Bockholtan-Redder jetzt ändern. Sie ist 20, studiert Immobilienwirtschaft, macht gerade ein Praktikum in einem Immobilienunternehmen und war auch gerade noch auf den Malediven. Mein Gott, was für ein Leben. Guten Morgen.
4: Hallo.
0: Hey, du bist doch gerade mal, du bist 20 Jahre alt und lebst das Leben von Dieter Bohlen.
4: Ja, ich versuch's.
0: Aber ich sag mal so, Immobilienbranche, das wirft auch schon gut was ab, ne? Hier einmal Provision links, rechts.
4: Ja, ist nicht ganz so schlecht, ne?
0: Okay, aber was machst du so? Machst du dann auch schon so Begehungen und Pipapo oder wie sieht das? Ich habe doch keine Ahnung, wovon ich rede gerade.
4: So krass ist es noch nicht. Also ich bin im Praktikum und da mache ich auch eher noch so die Praktikantenjobs. Also okay. So ein bisschen Müll schreddern und so mal daneben stehen, aber so viel Verantwortung habe ich leider noch nicht.
0: Daneben stehen die anderen den Müll schreddern. Ey, du machst das hier drin, oder?
4: Doch nicht.
1: Oh, geil, also schöne Einblicke. Okay, wir wollen jetzt eine Runde zocken, gefragt, gejagt. Regeln sind ja super einfach. Du brauchst diese Woche mindestens 8 richtige Antworten, dann geht's ins Stechen. Mehr wäre natürlich noch besser, weil dann bist du auf dem Thron und hast gewonnen. Okay?
4: Das ist ganz schön viel.
0: Ja, das ist wirklich viel.
1: Wirklich.
0: Und ich sag mal, deine Zeit startet jetzt, okay?
4: Ja.
0: In welcher US-Sitcom sind die Physiker Sheldon Cooper und Leonard Hofstadter zwei der Hauptfiguren?
4: Big Bang Theory.
0: In seinem Song Out of the Dark samplet Raf Camora den gleichnamigen Hit welches österreichischen Stars?
4: Keine Ahnung, Jesus.
0: Falco. Aus welchem Land stammt der Kriminalschriftsteller Jon Espo?
4: Oh Gott, weiter.
0: Norwegen. Klemmt man bei der Autobatterie wegen Kurzschlussgefahr zuerst den Plus- oder den Minuspol ab?
4: Plus.
0: Minuspol. Mit wie vielen Y schreibt man das Wort Synonym?
4: 3.
0: 2. Welches Bundesland hat mit rund 18 Millionen Menschen die meisten EinwohnerInnen?
4: Bayern.
0: Nordrhein-Westfalen. In welchem Jahrzehnt lief der erste Harry Potter-Film in den Kinos?
4: 19, oh Gott.
1: Nee, 2000er wäre es noch gewesen, aber es war auch schon zu spät, das passte gar nicht mehr rein. Und
0: ja, mit Tschüss hast du mich kurz, dass du wirklich davon ausgehst, dass ich das noch hinkriege.
1: Das war schon sehr unterhaltsam. Aber es waren auch schwierige Fragen, wollte ich jetzt mal sagen.
0: Ja. Also, ja. Aber wie viel haben wir denn jetzt richtig?
1: Eine richtige Antwort.
0: Ach, eine?
1: Ja. Dominik, und das heißt, du hast gewonnen!
3: Es tut mir leid, ich habe einfach durchgezogen.
0: Ja, aber es muss dir nicht leid tun. Du kannst auch mal ganz kurz glänzen, du geile Sau.
1: Ja.
0: Und dann viel Spaß bei Robin Schulz, ne?
3: Ja, danke schön.
1: So, Leute, und nächste Woche spielen wir um Tickets für Apache, bleibt gleich.
0: Dum, dum.
1: In Hannover, das wird ja wohl nur geil. 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

0: Nö, heute trage ich kurze Hose, das ist klar. 7:47 Uhr, Enjoy, guten Morgen. Falls ihr euch das gerade gefragt habt, warum ich so anders klinge. Befreiend.
1: Naja, du kommst halt aus Berlin.
0: Ey, wieso, was ist das?
1: Oder
0: ist das,
1: was meinst du? Ach, deswegen ist es befreiend, die kurze Hose. Ach so, ich dachte, weil du auch gerade noch den Berliner Dialekt wieder ein bisschen hattest.
0: Ja, der kommt aktuell auch irgendwie immer mehr bei mir durch.
1: Ich weiß auch nicht,
0: je länger ich in Norddeutschland wohne, umso mehr Berliner Ecke. Ich weiß auch nicht, woran das liegt auf immer.
1: Dein Körper hat so ein bisschen Vermissung wahrscheinlich.
0: Ja, ich glaube auch. Aber das Wetter wird auf jeden Fall toll am Wochenende. Auch ein bisschen durchwachsener, aber trotzdem relativ warm. Über 20 Grad, da freuen wir uns.
1: So, jetzt gibt's neue Musik von Miley Cyrus. Oder wie sie gerne jetzt nur noch genannt werden möchte, Miley. Denn auf allen Social-Media-Kanälen ist der Nachname weg. Mhm. Sie möchte wohl einen Neustart, denn die Plattenfirma ist auch neu. Und ein neues Album kommt auch schon bald.
0: Ja, in genau 2 Wochen kommt das Ding raus, heißt Bass Persuades und jetzt gönnen wir uns den ersten Song daraus, der heißt genauso. Schickt uns gerne mal Feedback, wie ihr das Ding findet und ab dafür.
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0: schön, dass ihr mit dabei seid. Enjoy ist hier. 5:05 haben wir es.
1: Und wir müssen über eine neue Serie quatschen, über den deutschen Bundesnachrichtendienst. Ihr wisst, BND. Spy On heißt die und Enjoy-Serienexpertin Sieke sagt, die ist gar nicht so langweilig, wie sie erstmal klingt.
2: Ja, zumindest nicht so, wie man es vom Wort Bundesnachrichtendienst erwarten würde. Die neuen AnwärterInnen sind nämlich alles andere als geeignet für den Job.
3: Oh mein Gott, ich bin beim BND.
4: Sie haben es wieder erwarten in die Ausbildung beim BND geschafft und ich bin gespannt, wie lange es braucht, bis Sie wieder rausfliegen.
2: Was alle fünf gemeinsam haben, ist, die können alle irgendwas richtig krass. Einer ist zum Beispiel hochintelligent, aber dafür sind sie irgendwie alle schlecht in der Agentenarbeit. Und in jeder der 8 Folgen gibt es dann eine neue Lektion, um ein Spion zu werden. Zum Beispiel Undercover-Mission, Manipulation oder geheime Aufträge.
0: Und werden sie dann krasse Spione oder Agenten?
2: Ja, sie lernen auf jeden Fall das Beste aus ihren Stärken rauszuholen und gemeinsam als Team dann der perfekte Spion zu werden.
0: Ja, geil. Gibt es also ein bisschen Tiefgang, oder?
2: Vor allem ist die Serie wahnsinnig charmant und lustig. Also es ist jetzt keine krasse Agentenserie à la Kingsman, sondern eher wie so eine Parodie, bei der Menschen in Situationen sind, in denen sie eigentlich normalerweise nicht landen würden. Und jeder der Spione hat so seine eigenen Macken und das macht die auch alle total liebenswert. Es hat mich auch so ein bisschen über die eher flache Handlung hinwegsehen lassen. Ich hätte mir aber gewünscht, dass einige Szenen so ein Ticken ernsthafter gewesen wären. Aber wenn ihr auf Comedy und Agenten wie Johnny English steht zum Beispiel, dann schaut da gerne mal rein.
1: Ah, das klingt doch irgendwie süß, oder?
0: Ja, voll.
1: Spy On sehen wir in der ZDF-Mediathek und noch mehr Serientipps gibt's wie immer in der Enjoy-App.
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0: Guten Morgen, 8 Uhr.
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2: Also wenn ihr bei VW arbeitet und Bock habt, dann lasst es uns doch gerne wissen. Wie geht es euch mit der Einigung von gestern Abend, wie es bei Volkswagen mit dem Sparkurs weitergeht? Und für alle, die sich fragen, was für eine Einigung, Miriam Nissen aus den Enjoy-Infos, holen uns nochmal ab.
3: Ja, es gibt jetzt ein Konzept, wie Volkswagen wieder besser mit der Konkurrenz mithalten will. Der Aufsichtsrat hat da gestern Abend überraschend dem Vorschlag des Vorstands zugestimmt. Und die Pros und Cons hat Enjoy-Reporterin Mareike Makosch für uns.
4: Die gute Nachricht für die Beschäftigten, die Kernmarke VW wird nicht ausgegliedert. Das hätte bedeutet, dass der Betriebsrat und das Land Niedersachsen nicht mehr im selben Maße mitbestimmen können. Werksschließungen sind allerdings noch nicht endgültig vom Tisch. Für die Werke Emden, Zwickau, Hannover und Neckarsulm soll geprüft werden, wie man sie verwenden könnte, sobald dort keine Autos mehr produziert werden. Außerdem will das Unternehmen schlanker werden. Deshalb sollen zusätzlich zu den schon beschlossenen Stellenstreichungen weltweit weitere 50.000 Jobs wegfallen.
3: Die Polizei in NRW meldet einen weiteren Sabotageversuch am deutschen Stromnetz, und zwar an einem Umspannwerk in Dormagen. In NRW und Brandenburg wird schon wegen ähnlicher Vorfälle aus dieser Woche ermittelt. Und gerade gibt es offenbar einen Polizeieinsatz an einem Umspannwerk in Gandakesee in Niedersachsen. Viel wissen wir dazu noch nicht. Die Polizei hält sich noch bedeckt. Unbestätigten Medienberichten zufolge hat die Polizei das Gelände großräumig abgesperrt. Was die Polizei aber sagt, es besteht wohl keine Gefahr für die Bevölkerung. Ja, und in Dänemark hat ein Hausbesitzer einen echten Wikingerschatz gefunden bei Arbeiten für seine neue Terrasse. Unter seinem Grundstück hat er mehr als 18 Kilogramm Silber gefunden. Dabei waren Münzen, Schmuckstücke und Barren. Es ist wohl der größte historische Silberschatz des Landes. Der Schatz soll jetzt im Historischen Museum Nordjütland ausgestellt werden.
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0: Oder? Also auch mal das Graben bei mir zu Hause anfangen, oder? Also.
2: Hast du eine schöne Schippe?
0: Ich habe schon mal gegraben und habe doch so Discounter-Schilder bei uns im Garten gefunden.
2: Stimmt, das ist ja ein paar Jahre her, ne?
0: Geil. Das war auch wild.
2: Wir gucken mal kurz aufs Wetter. Heute teilweise windig und nass. Zum Start des Tages bleibt es aber im Südosten von Niedersachsen länger trocken und sonnig. 18 bis 24 Grad maximal. Morgen gibt es so einen Mix aus Sonne und dicken Wolken, teilweise auch Gewitter. Zum Abend hin beruhigt sich das Wetter aber dann wieder, 21 Grad maximal. Und der Sonntag wird heiter bis wolkig, meist trocken, 23 Grad maximal.
0: 3:08, wir gucken auf die Straßen. Die A7 Kassel Richtung Hannover ist zwischen Echte und Seesen nach einem Unfall gesperrt. Die A20 Lübeck Richtung Rostock ist zwischen Schönberg und Grevesmühlen auch nach einem Unfall dicht. Und die A215 in Münster Richtung Kiel ist zwischen Blumenthal und Kreuz Kiel West ebenfalls nach einem Unfall gesperrt. Viel los heute Morgen, fahrt schön vorsichtig.
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2: Leute, Bock auf Urlaub? Mit euren Freunden im Harz, mit allem Pipapo?
0: Ja, also sobald zwischen zwei Songs eine Kuh bei uns im Programm Mut, heißt es durchrufen, und mit etwas Glück geht's für euch bald in den Urlaub. Und kleiner Tipp, ich kann die Kuh da hinten schon sehen.
1: Oh. 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

0: Jetzt wird's mal spannend. 9:09 NJ. Guten Morgen, Leute.
1: Und das Mu-Geräusch bringt euch ja wohl in ein Ferienhaus im Harz.
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0: Also, sobald ihr einen Moon hört, ruft ihr sofort an, Leute, weil damit klärt ihr euch ein Stück von der Wiese und hofft dann, dass die Kuh genau auf dieses Stückchen Wiese ihren Kuhfladen macht.
1: Ja, und da kommt natürlich keine Kuh zu Schaden, keine Sorge. Die steht halt einfach auf dieser Wiese rum, lässt der Natur einen freien Lauf und bringt euch damit vielleicht in den Urlaub. Und Sabine aus Hannmünden in Niedersachsen hätte auch gerne mal wieder Urlaub. Schönen guten Morgen erstmal.
3: Guten Morgen.
0: Schön. Sabine, warst du dieses Jahr schon im Urlaub gewesen?
3: Ja, ich war schon im Urlaub, aber man ist ja schnell wieder urlaubsfrei.
1: Klar. Und hättest du Freunde, wo du sagst, oh ja, die würde ich alle mit einpacken, bis zu 5 Personen können da ja mitkommen?
3: Ich habe eine große Familie, die würde ich da schon mitnehmen.
1: Guck mal, da müssen jetzt alle die nächsten Wochen irgendwie nett sein, weil du bist der Chance auf jeden Fall einen Tick näher gekommen. Dir gehört ein Feld auf unserer Weide. Herzlichen Glückwunsch.
3: Dankeschön.
0: Sehr nice, dann macht ihr ein tolles Wochenende.
3: Ja, werde ich auf jeden Fall tun.
0: Und wir hören uns auf jeden Fall.
3: Ihr auch.
0: Ja, danke. Und es gibt natürlich noch mehr Chancen heute auf einen Mu. Bis 18 Uhr würde ich sagen, einfach mal auf jeden Fall die Ohren offen halten und gucken, ob hier nicht zwischendurch mal eine Kuh durchs Programm läuft.
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0: Süßigkeiten so, ja, bring einfach ein paar Alster mit.
1: Ja.
0: Okay, ich dachte mir, das ist ein Getränk, so, ich glaube Bier, ich trinke jetzt nicht Alkohol, deswegen war ich mir nicht ganz sicher. Gehe ich in den Späti rein, gucke, Alster, Alster, wo steht da Alster?
1: Du hast es auf dem Etikett gesucht.
0: Ja, das da drauf steht halt, ne?
1: Ach so.
0: Und ich am gucken. Und langsam, ich werde dann auch voll nervös, weil ich denke so, was ist denn jetzt hier los? Wieso finde ich das denn nicht? Ja, auch noch gegoogelt, aber auch nicht drauf vertraut. Also okay, das steht aber jetzt aber auch was anderes. Und das ist dann so eine Radlermischung, das ist ja kein Alster, weil Alster ist ja bestimmt eine Biermarke. Mal umgedreht, habt ihr Alster da? Ja, vor deiner Nase. Wie? Naja, hier, das ist die Kiezmische da, mit Zitrone. Ach so, Radler ist Alster. Ey, ich war... Wirklich? Und ich habe gedacht, also ich habe ja wieder was Neues gelernt nach 4 Jahren.
1: Das freut mich richtig. Eine Frage habe ich noch. Wo warst du?
0: Im Späti.
1: Ja, Kiosk sagt man hier, ne?
0: Stimmt. 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

0: Okay, Leute, 8:24 Uhr, Enjoy hier, wunderschönen guten Morgen. Und Teddy Swims mit Mr. Know-It-All war das gerade. Und zu dem Song hat hier Enjoy-Hörer Johnny direkt ein Weihnachtslied im Kopf. Er hat uns über die Enjoy-App geschrieben, ja? Ist eigentlich schon mal jemandem aufgefallen, dass Mr. Know-It-All von Teddy Swims wie das Weihnachtslied Lasst uns froh und munter sein klingt?
1: Ja, wir hören noch mal rein, er meint genau diesen Part hier. So, wir haben das Ganze mal kombiniert mit diesem Weihnachtssong, den er meint.
0: Er ist auf jeden Fall fit.
1: Das ist ja nur krass.
0: So, Johnny, und welches Weihnachtslied hörst du bei diesem Song hier? Das sind die Black Eyed Peas. 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

0: Halb neun, Tag, moin.
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2: Das ist schon irgendwie ein mulmiges Gefühl, dass einfach der Strom weg sein könnte. Das ist zwar nicht passiert, aber Angriffe auf die Stromversorgung gab es ja in den vergangenen Tagen immer wieder in NRW und in Brandenburg. Und jetzt gerade gibt es offenbar einen Polizeieinsatz bei Ganderkesee in Niedersachsen. Miriam Nissen aus den Enjoy-Infos, was wissen wir dazu bislang?
3: Offenbar hat die Polizei das Areal um ein Umspannwerk bei Ganderkesee großräumig abgesperrt. Die Polizei hält sich aber selbst noch sehr bedeckt. Was sie bislang sagt, und was nicht, das weiß Enjoy-Reporter Kai Wäsche.
4: Was genau den Einsatz ausgelöst hat, das verrät die Polizei nicht. Nur so viel, man habe etwas festgestellt, das einen Polizeieinsatz nötig gemacht habe. Ja, und wegen der Ereignisse der vergangenen Tage habe man den Einsatz extra hoch aufgehangen. Ob es in Ganderkesee einen möglichen Anschlag auf die Stromversorgung gegeben hat, wie zuletzt in Brandenburg oder Nordrhein-Westfalen, bleibt aber offen. Im nordrhein-westfälischen Dormagen hingegen hat es eindeutig einen weiteren Sabotageakt gegeben. Laut Polizei haben Unbekannte mutwillig versucht, einen Kurzschluss herbeizuführen. In Dormagen sei eine Abschussvorrichtung gefunden worden, ebenso wie ein Bekennerschreiben.
3: Volkswagen steht vor einem historischen Konzernumbau. Europas größter Automobilhersteller will in den kommenden Jahren als eine Sparstrategie weitere 50.000 Stellen streichen. Darauf hat sich gestern Abend der Aufsichtsrat von VW mit dem Vorstand geeinigt. Werksschließungen sind zwar erstmal vom Tisch, aber nicht endgültig. Für die Werke Emden, Zwickau, Hannover und Neckarsulm soll geprüft werden, wie man sie verwenden könnte, sobald dort keine Autos mehr produziert werden. Und zum Sport. Die deutschen Basketballerinnen starten heute in die Weltmeisterschaft. In Berlin treffen sie direkt auf den wohl schwersten Gegner in der Gruppe, auf Spanien. Die Halle ist ausverkauft und das Spiel startet heute Abend um 17:45. Und beim Tennis, da hat Profi Alexander Zverev bei den US Open gerade die dritte Runde erreicht. Wie schon zum Auftakt stand der Sieg des Hamburgers auch im zweiten Spiel erst nach 5 Sätzen fest.
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0: Zum Wetter heute teilweise windig, nass. Zum Start des Tages bleibt es aber im Südosten von Niedersachsen länger trocken und sonnig. Später gibt es von der Nordsee auch so ein bisschen Sonne, 18 bis 24 Grad maximal. Morgen auf den Samstag, Mix aus Sonne und dicken Wolken, teilweise auch Gewitter dabei. Zum Abend hin beruhigt sich das Wetter wieder, 18 bis 21 Grad maximal. Und der Sonntag wieder entspannter. Mehr Sonne, bleibt wolkig, aber auch trocken, 23 Grad maximal.
2: 8:33 Uhr, wir gucken mal auf die Straßen, ist ein bisschen voller geworden. A7 Flensburg Richtung Hamburg, zwischen Rendsburg-Büdelsdorf und Kreuz Rendsburg 3 Kilometer Stau. Dann Kassel Richtung Hannover ist zwischen Echte und Seesen nach einem Unfall gesperrt. Die A20 Lübeck Richtung Rostock ist auch zwischen Schönberg und Grevesmühlen nach einem Unfall dicht. Genauso wie die A24 Hamburg Richtung Berlin, da steht jetzt zwischen Suckow und Puttlitz, da gab es auch einen Unfall. Und die A215 Neumünster Richtung Kiel ist zwischen Blumenthal und Kreuz Kiel West auch nach einem Unfall gesperrt. Viel los heute Morgen, fahrt schon vorsichtig.
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0: Danke. Mega geil. Und seit Dienstag ist ja Herbst, ne? Also zumindest meteorologisch. Aber wir spüren ihn jetzt schon, weil schon viele Laubbäume ihre Blätter abwerfen.
2: Aber wie checkt denn eigentlich so ein Baum, dass es jetzt Zeit ist, die Blätter loszuwerden? Das klären wir in 6 Minuten bei Nice to Know.
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0: Einen schönen Freitag wünschen wir euch gleich 20 vor 9. Ihr hört doch Enjoy.
1: Ja, und das immer wieder. Meteorologischem Herbst.
0: Ja, krass.
1: Geht auch schon langsam los wieder mit Laub, ne? Und da müssen wir mal eine Frage klären. Und zwar hier.
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0: Warum werfen Laubbäume im Herbst ihre Blätter ab, Nadelbäume aber nicht ihre Nadeln? Das haben wir mal die Försterin Annika Valentin gefragt.
3: Die Laubbäume verdunsten über ihre Blätter Wasser und sie können das im Herbst nicht stoppen. Das heißt, sie kriegen aus dem Boden nicht genug Wasser nach, weil es vielleicht gefroren ist und würden austrocknen. Mhm. Die Nadelbäume trocknen nicht aus, weil über die kleinen Nadeln weniger verdunstet.
0: Das ist ja geil. Woran merkt so ein Baum eigentlich, dass Herbst ist?
3: Die Bäume merken, dass Herbst ist durch die abnehmende Tageslänge, also durch weniger Licht und die abnehmenden Durchschnittstemperaturen. Der Stoffwechsel des Baumes stellt sich dann um und dann fallen auch die Blätter ab.
1: Ja, verstehe. Wenn so ein Tag kürzer geht, da hast du auch weniger Kraft. Da würde ich auch Ballast abwerfen erstmal, ne?
0: Fühlen wir total.
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0: So, 13 Minuten vor 9, es ist Enjoy. Wunderschönen guten Morgen, Leute. Und jetzt gerade, wenn wir rausgucken, hier in Hamburg, da ist ordentlich Regen am Start. Und so sieht das Wochenende eigentlich auch ein bisschen aus. Vor allem heute der Freitag, relativ nass. Aber später kommt auch die Sonne durch. Morgen auch Sonne, Wolken in dem Mix. Ein bisschen Regen haben wir auch. Aber zum Abend beruhigt sich das Ganze wieder auf den Samstag. Und am Sonntag wird es wieder schöner, bis zu 23 Grad. Geil.
1: Was geht denn eigentlich am Wochenende bei euch? Viele von euch haben uns schon geschrieben, zum Beispiel Sandra. In Halzenbek ist Schützenfest und in Uedersen ist Weinfest. Bin ich wohl auch schon gewesen, denn Uedersen ist bei mir um die Ecke.
0: Aha.
1: Sophie hat auch noch einen Tipp für uns. Dannenberger Reitertage 2026. Es ist das größte Reitturnier in Lüchow-Dannenberg und eins der größten in der Region. Guck mal, was wir alles haben im Norden.
0: Ey, einiges los. Geil. Haben wir noch irgendwas vergessen? Sagt doch gerne Bescheid. Was geht bei euch am Wochenende? Sagt's uns über den Messenger der kostenlosen Enjoy-App.

0: Grüße gehen raus auf den Freitag, 6 Minuten vor 9, Enjoy hier.
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2: Ständig hören wir in den letzten Tagen, dass es irgendwelche Angriffe auf Umspannwerke gibt, was theoretisch einen Stromausfall auslösen könnte. In NRW und Brandenburg gab es solche Angriffe. Und jetzt gibt es gerade einen Polizeieinsatz in Niedersachsen. Miriam Nissen aus den Enjoy Infos, was wissen wir darüber?
3: Ja, das wohl Wichtigste vorab. Die Polizei sagt, es besteht keine Gefahr für die Bevölkerung. Was sonst noch feststeht, am Umspannwerk in Ganderkesee im Kreis Oldenburg läuft seit der Nacht ein Polizeieinsatz. Das Gelände ist hell ausgeleuchtet, auch ein Hubschrauber war unterwegs. Was diesen Einsatz ausgelöst hat, dazu sagt die Polizei aber noch nichts und auch sonst hält sich die Polizei noch bedeckt. Bei VW sollen weitere rund 50.000 Jobs wegfallen. Das ist ein Plan des Sparkurses von Volkswagen, um weiter mit den anderen Autobauern mithalten zu können. Da gab es gestern eine Einigung. 4 Werken droht weiterhin die Schließung. Emden, Hannover, Neckarsulm und Zwickau, und zwar ab dem Jahr 2031. Beschlossen ist dies aber nicht. Jetzt soll erstmal versucht werden, alternative Möglichkeiten zu finden, was dort passieren kann, wenn dort keine Autos mehr gebaut werden. Vor mehr als einer Woche gab es eine massive Sturzflut im Himalaya. Und Rettungs- und Aufräumarbeiten, die sind richtig schwierig, weil es regnet, überall Schlamm und Trümmer liegen und Ortschaften teilweise abgeschnitten sind. Jetzt konnten die Einsatzkräfte aber 2 Menschen retten, die mehr als eine Woche lang in einem Tunnel eingeschlossen waren. Offenbar sind sie Mitarbeiter eines Wasserkraftwerks. Und schon mal für den Hinterkopf für euch, wenn ihr am Wochenende hier bei uns im Norden mit dem Auto unterwegs seid. Die A7 in Hamburg wird von heute Abend an um 22 Uhr fürs Wochenende voll gesperrt. Richtung Süden. Betroffen sind ca. 20 Kilometer zwischen den Anschlussstellen Stellingen und Heimfeld inklusive Elbtunnel. Grund für die Sperrung sind Bauarbeiten an einer Brücke und diese Bauarbeiten sollen Ende des Monats nach 6 Jahren beendet sein.
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2: Wir gucken aufs Wetter. Teilweise sehr windig heute und nass. Zum Start des Tages bleibt es aber im Südosten von Niedersachsen länger trocken und sonnig. Später gibt es auch von der Nordsee so ein bisschen Sonne. 18 bis 24 Grad maximal. Morgen so ein Mix aus Sonne, ein paar dicken Wolken, ein paar Gewittern. Zum Abend hin beruhigt sich das Ganze wieder. Dann gibt es 21 Grad maximal. Und am Sonntag wieder etwas entspannter. Meist trocken, paar Wolken, auch Sonne, bis zu 23 Grad.
0: Gleich 3:09. Wir schauen mal auf die Straßen bei uns im Norden. Ihr steht auf der A7 Flensburg Richtung Hamburg zwischen Rendsburg-Büdelsdorf und Kreuz Rendsburg 3 Kilometer. A7 Kassel Richtung Hannover ist zwischen Echte und Seesen nach einem Unfall gesperrt. A20 Lübeck Richtung Rostock ist auch zwischen Schönberg und Grevesmühl nach einem Unfall dicht. Und A215 Neumünster Richtung Kiel zwischen Blumenthal und Kreuz Kiel West haben wir 3 Kilometer Stau. Auch da gab es einen Unfall. Fahrt schön vorsichtig.
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2: Also, was habt ihr eigentlich schon so für Getränke aus dem Bauchnabel konsumiert?
0: Hast du genug Zeit mitgebracht?
2: Ja, eventuell schon.
0: Das ist schon fertig. Ja, ihr könnt ja auch mal drüber nachdenken. Und in 6 Minuten fragen wir beide dann mal unser Grau und Schlau, wie geht's?
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0: normalen Freitagmorgen wünschen wir euch. Enjoy es hier um 9.09 Uhr.
1: Also in echtem Leben, ja, findest du da maximal ein paar Fussel im Bauchnabel.
2: Boah.
1: Aber in Filmen und Serien wird da richtig draus geschlürft bei Sexy, oder?
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0: Tja, Kollege Martin stellt den Menschen Ü80 die wichtigsten Fragen des Lebens, damit wir von ihnen lernen können. Und manchmal sind da auch unterhaltsame Fragen dabei. Wie zum Beispiel, was hast du schon mal aus einem Bauchnabel getrunken?
4: Wie bitte?
5: Hast du mal was aus einem Bauchnabel getrunken?
4: Nein, aus dem Bauchnabel nicht.
5: Sondern?
4: Aus dem Glas.
5: Peter, was hast du mal aus einem Bauchnabel getrunken?
6: Aus meinem Bauchnabel gar nichts. Da bin ich nicht rangekommen, da bin ich ganz ehrlich. Da bin ich zu ungelenkig zu.
5: Aber du hast schon was reingekippt, oder wie?
6: In meinen nicht, ne.
5: In wessen Bauchnabel hast du was reingekippt?
6: Ein Mitglied des anderen Geschlechts, also.
5: Was für Getränke passen da ganz gut rein?
6: Och, wunderschön Sekt, ne?
5: Timi, hast du mal was aus einem Bauchnabel getrunken?
7: Nee. Vielleicht ist mal was reingelaufen oder so. Aber nicht, dass ich jetzt ad hoc richtig gemacht.
5: Wie muss der Bauchnabel für dich aussehen?
4: Naja, damit ich trinken kann, muss er ja groß sein, ne? Mhm. Ich trinke gerne Wein. Weißwein, schön kühl. Ja.
5: Vielleicht passt noch ein Eiswürfel da rein in den Bauchnabel.
4: Das könnte auch sein, ja. Ja, also, sie sind ja lustig.
5: Ja, manche Leute machen das, habe ich gehört.
4: Die trinken aus dem Bauchnabel?
5: Ja, so erotisches Vorspiel.
4: Also, da kann ich mir mal was Besseres vorstellen.
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0: proben.
1: Ja.
0: Und gleichzeitig singen die ja aber auch. Und dann ja auch live. Also ich checke nicht. Also ich kann ja schon, wenn ich draußen jetzt mal joggen oder walken gehen würde, dann kann ich mich ja schon nicht unterhalten. Ja, das können wir gerne machen. Ja. Und dann denke ich immer, wie schaffen die das? Die haben so krass, ja, die sind durchtrainiert, aber die haben krasse Choreos und dann singen die noch und du darfst ja auch den Text nicht vergessen. Du performst dann ja mal eben 20 bis 30 Songs.
1: Martina, weißt du was? Und deswegen stehen die auf der Bühne und wir nicht.
0: Hast du recht.
1: Wenn ihr sie sehen wollt, am 3. Oktober sind sie zum Beispiel in Dortmund und jetzt hier bei uns.

0: vielen Dank fürs Einschalten. Enjoy ist hier, 9.24 Uhr.
1: Wir müssen über eine neue Serie quatschen, über den deutschen Bundesnachrichtendienst. Ihr wisst, BND, Spy On heißt die, und Enjoy-Serienexpertin Sieke sagt, die ist gar nicht so langweilig, wie sie erstmal klingt.
2: Ja, zumindest nicht so, wie man es vom Wort Bundesnachrichtendienst erwarten würde. Die neuen AnwärterInnen sind nämlich alles andere als geeignet für den Job.
3: Oh mein Gott, ich bin beim BND.
4: Sie haben es wieder erwarten in die Ausbildung beim BND geschafft und ich bin gespannt, wie lange es braucht, bis Sie wieder rausfliegen.
2: Was alle fünf gemeinsam haben, ist, die können alle irgendwas richtig krass. Einer ist zum Beispiel hochintelligent, aber dafür sind sie irgendwie alle schlecht in der Agentenarbeit. Und in jeder der 8 Folgen gibt es dann eine neue Lektion, um ein Spion zu werden. Zum Beispiel Undercover-Mission, Manipulation oder geheime Aufträge.
0: Und werden sie dann krasse Spione oder Agenten?
2: Ja, sie lernen auf jeden Fall das Beste aus ihren Stärken rauszuholen und gemeinsam als Team dann der perfekte Spion zu werden.
0: Okay, gibt also ein bisschen Tiefgang?
2: Vor allem ist die Serie wahnsinnig charmant und lustig. Also es ist jetzt keine krasse Agentenserie à la Kingsman, sondern eher wie so eine Parodie, bei der Menschen in Situationen sind, in denen sie eigentlich normalerweise nicht landen würden. Und jeder der Spione hat so seine eigenen Macken und das macht die auch alle total liebenswert. Das hat mich auch so ein bisschen über die eher flache Handlung hinwegsehen lassen.
1: Okay.
2: Ich hätte mir aber gewünscht, dass einige Szenen so ein Ticken ernsthafter gewesen wären. Aber wenn ihr auf Comedy und Agenten wie Johnny English steht zum Beispiel, dann schaut da gerne mal rein.
1: Ach, das klingt doch ganz charmant. Spy On, sehen wir in der ZDF-Mediathek, und noch mehr Serientipps gibt's wie immer in der Enjoy-App.

0: Super, 9:30, guten Morgen.
1: Wir schauen nochmal auf die Straßen hier bei Enjoy. A1 Osnabrück Richtung Bremen steht ja zwischen Bremen-Brinkum und Asten 3 Kilometer im Baustellenbereich. Dann die A7 Flensburg Richtung Hamburg zwischen Rendsburg-Büdelsdorf und Kreuz-Rendsburg 3 Kilometer, dauert aber leider eine knappe Dreiviertelstunde länger. A7 Kassel Richtung Hannover zwischen Echte und Seesen nach einem Unfall gesperrt. Die A20 Lübeck Richtung Rostock ist auch dicht zwischen Schönberg und Grevesmühlen. Auch da gab es einen Unfall, genauso wie auf der A215 Kiel Richtung Neumünster. Die ist zwischen Blumenthal und Dreieck-Bordesholm gesperrt. Euch eine gute und sichere Fahrt.
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0: Cool. Jetzt mal eine kurze Frage. Also bevor wir den Radiopreis ja dann gewinnen sollten, ne, muss ich noch eine Sache wissen und die Leute da draußen wahrscheinlich auch. Wir haben ja mal hier on air im Radio über deine Bank gesprochen, die vor dem Haus steht.
1: Ja,
0: die wolltest du noch anstreichen. Du wusstest aber nicht, in welcher Farbe.
1: Genau.
0: Ist so 3 Monate her.
1: Ja.
0: Wir haben nie wieder darüber geredet. Was ist eigentlich draus geworden?
1: Die ist schon gestrichen und zwar in Türkis. Das sieht richtig schick aus und ich freue mich immer drauf, wenn ich da drauf sitzen darf.
0: Cool. Haben wir es geklärt. Ja, super, danke.
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0: 9:38 Uhr. Geil, es hat gut geklappt. Enjoy, guten Morgen, Leute.
1: Ich glaube, das, was Franziska und Kai aus dem Landkreis Rothenburg vor kurzem passiert ist, ist der Fußballtraum schlechthin. Zur Erklärung, die beiden sind ein Pärchen, spielen in derselben Fußballmannschaft vom FC Wörpetal im Landkreis Rothenburg. Seit Ende 22 ist es laut niedersächsischem Fußballverband erlaubt, dass Frauen in unteren Ligen auch in Männermannschaften mitspielen.
0: Letzte Woche hatten sie dann ein Spiel. Kai schießt ein Tor und kurz darauf schießt Franziska auch ein Tor.
1: Das ist ja nur geil.
0: Und das hat es ja wohl noch nie gegeben. Also, dass ein Pärchen bei einem Fußballspiel beide ein Tor machen.
1: Franziska hat sogar doppelt Geschichte geschrieben, weil vor ihr noch keine Frau in einer Männermannschaft ein Tor gemacht hat. Was ist das bitte für eine Liebesgeschichte, oder?
0: Glückwunsch an der Stelle.
1: Grüße gehen raus.

0: Viel Wetter am Wochenende, so viel kann man sagen. 9.44 Uhr, Enjoy, wunderschönen guten Morgen. Ja, wir bekommen irgendwie alles außer Schnee und Hagel. So Regen, bisschen Wind, bisschen Sturm. Also nicht Sturm, sondern Gewitter. Ich habe es gerade verwechselt, Entschuldigung.
1: Kein Problem.
0: Aber die Temperaturen gar nicht so schlecht, so über 20 Grad auf jeden Fall.
1: Ich hoffe, es bleibt trocken, zumindest am Sonntag von 10 bis 14 Uhr. Da ist bei uns im Dorf Flohmarkt, freue ich mich drauf. Und Nicole hat geschrieben, Martina, hast du eventuell noch Ed Hardy-Shirt zu Hause oder eine Georgina und Lucy-Tasche im Angebot? Die Y2K-Girls von heute werden deinen Stand stürmen. Also und? Die ganzen Sachen, die ich getragen habe, sind ja jetzt auch wieder mittlerweile angesagt, da fühlt man sich immer überhaupt nicht alt, wenn man
0: ja,
1: das merkt.
0: Hallöchen, ja.
1: Ich habe sowas gar nicht mehr, habe ich alles weggeschmissen, weil es irgendwann uncool war und wahrscheinlich habe ich es irgendwo hingegeben und habe gedacht, nee, trägt keine Sau mehr. Aber
0: wird
1: ja
0: auch nie wieder so sein, meinst du?
1: Jetzt ist es doch wieder so, aber ich glaube, es zieht sich immer durch Generationen. Alles das, was meine Mutter getragen hat oder meine Eltern, haben die auch nicht aufbewahrt und hätte ich auch gerne getragen, als ich so 17, 18 war.
0: Ja, verstehe. Hat sie eigentlich ein Ed Hardy-Shirt?
1: Ich glaube, ich hatte eins, ja.
0: Ja? Wie teuer? Wie teuer?
1: Was war das denn?
0: Das war arschteuer.
1: Das war so 50, 60 Mark bestimmt.
0: Mark?
1: War das nicht noch Mark?
0: Nein, Dicker.
1: Nee, warte.
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0: Oh, eine Moderation haben wir noch. Yes. 9.51 Uhr, hier ist Enjoy, guten Morgen.
1: Und so gehört sich das. Gewinnen und direkt mal bei allen anderen entschuldigen, die nicht gewonnen haben.
0: Dominik, und das heißt, du hast gewonnen!
2: Es tut mir leid, ich habe einfach durchgezogen.
1: Ja, aber es muss dir nicht leid tun. Du kannst auch mal ganz kurz glänzen, du geile Sau.
0: Ja.
1: Und dann viel Spaß bei Robin Schulz, ne?
2: Ja, danke schön.
1: Cool, das ist Dominik aus Wietze. Er hat abgeräumt bei unserem Quiz, gefragt, gejagt. 8 richtige Antworten hat er gehabt und geklärt, hat er sich die Tickets für Robin Schulz.
0: Nächste Woche seid ihr mal dran, also falls ihr Bock habt auf Tickets für ihn hier.
3: Junge, denk mal an morgen.
1: Aber was mit heute?
3: Aber was mit heute?
1: Ah, da war's.
0: Das ist ja nur geil. Apache 207 kommt nach Hannover zu uns in den Norden. Meldet euch jetzt an über die Enjoy-App oder auf enjoy.de. Wir würden das Studio jetzt verlassen. Platz machen für Saskia.
1: Hm?
0: Schönes Wochenende.
1: Ich habe schon meinen Tisch aufgeräumt. Kann
0: Achso, du bist schon fertig. Du bist schon kurz vor der Tür.
1: Ich hab schon Rucksack habe ich auf.
0: Dann bis Montag.

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4: Wir haben es gleich 10 Uhr.
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4: Ich finde, das macht schon so ein richtig mulmiges Gefühl. Also ständig hören wir in den letzten Tagen, dass es irgendwelche Angriffe auf Umspannwerke gibt, was ja theoretisch einen Stromausfall auslösen könnte. In NRW und in Brandenburg gab es solche Angriffe schon. Und jetzt gerade gibt es einen Polizeieinsatz bei Gannekesee in Niedersachsen. Miriam Nissen aus den Enjoy Infos, was wissen wir dazu bislang?
5: Ja, die Polizei ist da seit heute Nacht im Einsatz gewesen, und zwar auf dem Gelände eines Umspannwerks in Gannekesee. Sie sagt, die Beamten eines Streifenwagens hatten da einen offenstehenden Schaltschrank gesehen. Und das Wichtigste, es bestand wohl zu keiner Zeit eine Gefahr für die Bevölkerung. Die Polizei sagt, sie hat dann sicherheitshalber das Gelände abgesucht, aber bislang keine Person gefunden. Ob es da jetzt eine Straftat gibt oder gab im Zusammenhang mit dem geöffneten Wartungskasten, das muss sie jetzt noch ermitteln. Volkswagen steht vor einem historischen Konzernumbau. Europas größter Automobilhersteller will in den kommenden Jahren als eine Sparstrategie weitere 50.000 Stellen streichen in der ganzen Welt. Darauf hat sich gestern Abend der Aufsichtsrat von VW mit dem Vorstand geeinigt. Werksschließungen sind zwar erstmal vom Tisch, aber nicht endgültig. Für die Werke Emden, Zwickau, Hannover und Neckarsulm soll geprüft werden, was dort passieren könnte, wenn dort keine Autos mehr gebaut werden. In der Gemeinde Gägelow in Nordwestmecklenburg beginnt heute Abend wieder das Festival Jamel rockt den Förster. Das Veranstalter-Ehepaar stellt sich in dem Dorf Jamel seit Jahren Anfeindungen von Rechtsextremisten entgegen, wie auch mit dem Festival. Das ist eher kleiner, mit insgesamt 5000 Besucherinnen und Besuchern an 2 Tagen. Allerdings immer mit großen Acts, wie zum Beispiel Herbert Grönemeyer, Campino, den Ärzten oder Fettes Brot. Und zum Sport, die deutschen Basketballerinnen, die starten heute in die Weltmeisterschaft. In Berlin treffen sie heute Abend um 17:45 direkt auf den wohl schwersten Gegner in der Gruppe, auf Spanien. Und beim Tennis hat Profi Alexander Zverev bei den US Open jetzt die 3. Runde erreicht. Wie schon zum Auftakt stand der Sieg des Hamburgers auch dieses Mal erst nach 5 Sätzen fest.
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4: Das Wetter ist heute mal wieder besonders theatralisch unterwegs. Hier laufen nämlich schon fleißig die Regentropfen am Studiofenster runter. Heute grau, viel Regen im Norden, auch mal ein einzelnes Gewitter. Aber in manchen Ecken, da lockert es auch noch auf. Da ist auch noch ein bisschen Sonne drin, bei 18 bis 25 Grad. Morgen auch noch mal alles wild durcheinander. Sonntag beruhigt sich das Ganze dann aber wieder. Da ist es meist nur noch locker bewölkt und trocken bei 19 bis 23 Grad. 4 Meldungen habe ich. Die erste kommt von der A1 Osnabrück Richtung Bremen. Zwischen Bremen-Brinkum und Asten, da haben wir 3 Kilometer Baustellenstau. A7 Flensburg Richtung Hamburg. Zwischen Rendsburg-Büdelsdorf und Kreuz-Rendsburg 3 Kilometer Stau. Da müsst ihr eine knappe Dreiviertelstunde mehr einplanen. Dann die A7 Kassel Richtung Hannover. Die ist zwischen Echte und Seesen nach einem Unfall gerade gesperrt. Und A20 Lübeck Richtung Rostock. Die ist zwischen Schönberg und Grevesmühlen nach einem Unfall ebenfalls dicht. Kommt gut durch.
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4: Hallo! Na, habt ihr heute Morgen auch schon versucht, das Wochenende irgendwie anzulocken?
6: Zick.
4: Ja. Ja, ich vermute mal, es hat nicht so gut geklappt. Wir sitzen ja gerade alle auf der Arbeit, oder? Aber hey, gute Nachricht. Dieser Tag hat auch nur 24 Stunden. Er wird vorbeigehen. Und damit er das Gefühl so ein Stück schneller macht, gibt's gleich erstmal eine Runde Throwback-Battle. Geht los in 8 Minuten.
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0: Also uns trennen nur noch wenige Stunden von einer zweitägigen intimen Beziehung mit unserer Jogginghose. Und damit wir auf den letzten Metern nicht noch einknicken, Leute, gibt es jetzt einen kleinen Booster to go. Enjoy. Throwback Battle. Zwei 2000er Songs kriegt er von mir und ihr entscheidet, welcher von beiden uns gleich so richtig schön nach vorne pusht. Song Nummer 1 ist heute der hier. David Guetta, Nicki Minaj, Flo Rida, Where Them Girls At. Die drei treten an gegen ihn hier. Song 2 kommt von Pitbull, heißt I Know You Want Me. So, und Leute, welcher Song lässt uns denn so gefühlt schon so ein bisschen am Wochenende schnuppern? Haut gerne mal raus über den Messenger der kostenlosen Enjoy App. Wobei hört ihr gerade Enjoy? Und welchen Song soll ich euch denn wohl in die Playlist packen? Song 1 oder Song 2? In 8 Minuten vergeben wir das letzte Krönchen der Woche an den Siegersong.
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0: So, kurze Me-Time im Enjoy-Mittag.
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0: Ja, so ein 2000er Song kann ja auch Balsam für die Seele sein, weil er einfach geile Erinnerungen weckt. Mal gucken, welchem Song ihr, ich sag mal, einen Freifahrtschein für die Enjoy-Playlist beschert habt. Song 1 war heute der hier. David Guetta, Nicki Minaj und Flo Rida mit Where Them Girls At sind angetreten gegen Song Nummer 2. Und der kommt von Pitbull und heißt I Know You Want Me. Alex schreibt über die Enjoy-App, Moin Saskia und liebe Grüße aus dem Zug nach London. Wie geil. Das Internet ist heute gütig und das Battle ist schwer. Beides ziemliche Bretter, aber Where Them Girls At habe ich schon so lange nicht mehr gehört. Das wär's jetzt, schreibt er. David ist gerade am Holzschleifen zu Hause, hätte auch Bock auf Song 1. Und Jule, die braucht Guetta und Kollegen zum Einstieg in den Urlaub, sagt sie. Danke fürs Abstimmen, Leute. Hiermit hüpft Song 1 in die Enjoy-Playlist. Das sind David Guetta, Nicki Minaj und Flo Rida mit Where Them Girls At.

0: Ich denke nur an euch. Millennium Kid war das und JBS mit Vielleicht, Vielleicht hier bei Enjoy. Wir haben es gleich 10:30. Kurzer Straßencheck. Wir starten auf der A1 Osnabrück Richtung Bremen. Zwischen Bremen-Brinkum und Asten haben wir 3 Kilometer Baustellenstau. Rüber auf die A7 Flensburg Richtung Hamburg. Zwischen Rendsburg-Büdelsdorf und Kreuz-Rendsburg auch 3 Kilometer Stau. Da müsst ihr eine Dreiviertelstunde mehr einplanen. A7 Kassel-Hannover, die ist zwischen Echte und Seesen nach einem Unfall immer noch gesperrt. Und das gleiche gilt für die A20 Lübeck Richtung Rostock. Die ist zwischen Schönberg und Grevesmühlen nach einem Unfall ebenfalls dicht. Kommt gut durch, ihr Lieben.
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0: So ein Jean-Paul auf dem Freitag vertreibt Kummer und Sorgen, oder? Got to love you hier bei Enjoy. Wir haben 10.47 Uhr.
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0: Und ihr hört einen Beitrag von Ann-Kathrin Brenke für die Evangelische Kirche.
2: An der St. Nikolai-Kirche in Lüneburg wird dieses Wochenende gefeiert. 50 Jahre Inklusion. Für das Fest hat Saskia Gehlhaus-Rienecker Rollstuhlmatten besorgt, damit alle über den Rasen zur Pommesbude kommen. Denn so beginnt Inklusion.
3: Wir schaffen die Gegebenheiten so von vornherein, dass jeder dabei sein kann, ohne dass er sich erst in irgendeiner Art und Weise anpassen muss.
2: Saskia ist Diakonin und leitet im Kirchenkreis die Fachstelle Inklusion. Sie und viele Ehrenamtliche mit und ohne Behinderung sorgen für inklusive Angebote. Es gibt einen Chor, Konfi-Unterricht und inklusive Gottesdienste. Gepredigt wird ohne viele Worte.
3: Also Predigt ist in Form eines kleinen Theaterstücks, was Menschen mit Behinderungen aufführen, üben. Und auch ein Mensch mit Behinderung kann am Ende den Segen sprechen.
2: Berührt ist Saskia, wenn sie von Menschen mit Behinderung hört.
3: Hier wird uns wirklich etwas zugetraut. Dann bin ich stolz und dann weiß ich auch, irgendwie machen wir es, glaube ich, richtig.
2: Und wie fängt man an mit inklusiver Arbeit?
3: Also einfach mal hingehen auf die Leute zu und fragen, so wie Jesus das ja irgendwann auch mal gemacht hat, was willst du, dass ich für dich tue? Und sich einfach austauschen. Und dann kann ganz viel entstehen. Und es ist viel besser, als wenn wir einfach immer irgendwas entscheiden und machen, ohne wirklich die Leute mit ins Boot zu holen.
2: 50 Jahre Inklusion im Kirchenkreis Lüneburg. Ein Grund zum Feiern.
0: Das war ein Beitrag von Ann-Kathrin Brenke für die Evangelische Kirche.
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0: Keine leichten Zeiten für alle Menschen im Norden, die bei VW in Emden oder Hannover arbeiten. Seit gestern Abend gibt es ein Sparkonzept, wie Volkswagen wieder besser mit der Konkurrenz mithalten will. Hauke Schelling aus den Enjoy Infos, was heißt das jetzt für alle, die bei VW arbeiten?
2: Dass die Zukunft auf jeden Fall noch weiterhin ungewiss ist, denn unter anderem sollen weltweit weitere 50.000 Jobs wegfallen. 100.000 waren ja schon beschlossen worden. Wo genau und wann, das entscheidet sich wohl erst aber in den nächsten Monaten. Immerhin für die Werke in Emden, Zwickau, Hannover und Neckarsulm, die standen ja auf der Kippe, für die gibt es erstmal einen Aufschub, erklärt Enjoy-Reporter Torben Hildebrandt.
3: Das bedeutet, dass die Beschäftigten an diesen Standorten erstmal vorsichtig, also ich betone vorsichtig, aufatmen können. Kein Werk sei aufgegeben worden, hieß es gestern Abend nach der Sitzung von der Gewerkschaft. Im Gegenteil, bis Ende 2027, das ist ja noch ein bisschen hin, soll jetzt ein Konzept entwickelt werden, wie es insgesamt mit allen VW-Werken in Europa weitergeht. Alle suchen jetzt gemeinsam nach Ideen, was man mit diesen Fabriken macht, welche Autos da vielleicht gebaut werden können, ob es andere Ideen gibt. Da erkauft man sich sozusagen Zeit.
2: In Ganakesee im Landkreis Oldenburg in Niedersachsen, da hat die Polizei heute früh das Gelände eines Umspannwerkes durchsucht. Beamte auf Streife hatten einen offenstehenden Schaltschrank gesehen. Deshalb haben sie das Gelände dann überprüft. Der Betreiber EWE hat inzwischen gesagt, es gab keine Schäden und keine Hinweise auf Manipulation an dem Umspannwerk. Anders als in den vergangenen Tagen in NRW und Brandenburg, dort hatte es Angriffe auf die Stromversorgung gegeben. Unklar ist noch, wer dahinter steckt. In Dänemark hat ein Hausbesitzer einen echten Wikingerschatz gefunden, und zwar bei Arbeiten für seine neue Terrasse. Unter seinem Grundstück hat er mehr als 18 Kilo Silber gefunden. Dabei waren Münzen, Schmuckstücke und Barren. Es ist wohl der größte historische Silberschatz jemals in Dänemark, und der soll jetzt in ein Museum gebracht werden.
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0: Unsere Scheibenwischer haben wieder Fulltime-Job heute. Viele Schauer im Norden, kurze Gewitter, Wind, aber in einigen Ecken, da lockert es nachher auch noch auf. Dazu haben wir bei euch in Hannover 22 Grad, bei euch in Rellingen 18 und in Rostock 17 Grad. Morgen gibt es die nächste Herbstklatsche. Sonntag hat es sich aber erstmal ausgeregnet. Da ist dann wieder einiges an Sonne am Start bei 19 bis 23 Grad. Ist eine Menge los. Wir starten bei euch auf der A1, Fehmarn Richtung Lübeck, zwischen Scharbeutz und Rastplatz Seritzer Feld. 8 Kilometer Stop and Go. Da müsst ihr eine knappe halbe Stunde mehr einplanen. A1 Hamburg Richtung Bremen, zwischen Dreieck Norderelbe und Maschner Kreuz, stockt es auf 3 Kilometern. Dann die A1 Osnabrück Richtung Bremen, zwischen Bremen-Brinkum und Aasten 3 Kilometer Baustellenstau. A7 Flensburg Richtung Hamburg, zwischen Aufschlag und Rendsburg-Büdelsdorf, steht ihr auf 5 Kilometern. Eineinviertelstunden müsst ihr mehr einplanen. Und weiter auf der A7 zwischen Quickborn und Rastplatz Bönningstedt nochmal 3 Kilometer Stau. A7 stadtauswärts, der Elbtunnel, der ist da gerade nach Auslösung der Höhenkontrolle gesperrt. A7 Kassel Richtung Hannover, die ist zwischen Echte und Seesen nach einem Unfall auch immer noch dicht. Und ich habe die A20 Lübeck Richtung Rostock, die ist zwischen Schönberg und Grevesmühlen nach einem Unfall ebenfalls noch gesperrt. Das war's, haltet durch.
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0: So Leute, mini kleines Quiz für euch. Welchen Künstler suche ich, wenn ich euch sage, ich fahre morgen mit dem Roller durch Miami und fühle mich wie ein Loser? Ist klar, ne? Wir holen euch Apache in den Norden. Nächste Woche Freitag spielt er in Hannover und ihr geht ja wohl sowas von Last Minute hin, wenn ihr euch Tickets schenken lasst von Martina und Greg aus eurer Enjoy Morning Show. Infos gibt's auf enjoy.de.
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0: Falls ihr euch schon gefragt haben solltet, ob ihr Halluzinationen habt, weil ihr hier seit gestern ständig so eine Kuh-Moon hört. Nee, das muss so. Und andere hören das übrigens auch.
1: Die Kuh hat gemut, glaube ich.
2: Ja, das ist richtig.
0: Sven aus Kiel hat gestern im Enternachmittag auch einen Moon gehört und direkt bei Kollege Lars durchgerufen, weil das Moon kann euch einen kostenlosen Urlaub bescheren.
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0: Ihr fahrt in ein Ferienhaus in den Harz, wenn eine Kuh auf euer Stückchen Wiese einen Kuhfladen legt. Klingt weird. Ist es ehrlich gesagt auch. Dieses Stückchen Wiese, das könnt ihr auch aktuell bei uns sozusagen gewinnen. Wenn ihr nämlich die Kuh hier im Programm hört, dann ruft ihr einfach fix durch. Hat Sabine aus Hanmünden in Niedersachsen heute Morgen auch gemacht. Und die hat Martina und Greg aus eurer Enjoy Morning Show erzählt, man kann ja nie genug Urlaub haben. Das fühlen wir ja wohl, oder?
4: Ich war schon im Urlaub, aber man ist ja schnell wieder urlaubsfrei.
2: Klar. Und hättest du Freunde, wo du sagst, oh ja, die würde ich alle mit einpacken, bis zu 5 Personen können da ja mitkommen?
4: Ich habe eine große Familie, die würde ich da schon mitnehmen.
2: Guck mal, da müssen jetzt alle die nächsten Wochen irgendwie nett sein, weil du bist der Chance auf jeden Fall einen Tick näher gekommen. Dir gehört ein Feld auf unserer Weide. Herzlichen Glückwunsch.
0: So, und ihr holt euch bitte das nächste Stückchen Wiese. Bis 18 Uhr kannst du jederzeit so einen dezenten Moor geben. Dann ruft ihr bitte fix an. Infos kriegt ihr natürlich auch nochmal gebündelt auf enjoy.de.
5: Okay.

0: Good old days, so fühlt sich das für mich hier auch gerade an. Es ist so ein typischer Freitag, wie alle Freitage, die letzten gefühlt 10 Jahre. Wir haben es 23:30 mit Enjoy und natürlich, die Straßen sind picke, packe, voll. 7 Meldungen habe ich aktuell. Die erste kommt von der A1, Fehmarn Richtung Lübeck. Zwischen Scharbeutz und Rathekau, da haben wir 5 Kilometer Stau. Da müsst ihr 20 Minuten mehr einplanen. A1 Lübeck Richtung Bremen, zwischen Dreieck-Norder Elbe und Maschener Kreuz, stockt es auf 8 Kilometern. A1 Osnabrück Richtung Bremen, zwischen Bremen-Brinkum und Asten, 3 Kilometer Baustellenstau. Dann rüber auf die A7 Flensburg Richtung Hamburg, zwischen Hennstedt-Ulzburg und Schnelsen-Nord, 6 Kilometer Stau. A7 Flensburg Richtung Hannover, die wird zwischen Hamburg-Stellingen und Heimfeld wegen Bauarbeiten gesperrt, und zwar von heute Abend 22 Uhr bis voraussichtlich Montag 5 Uhr. Dann nochmal die A7, diesmal Flensburg Richtung Hamburg. Zwischen Hamburg-Stellingen und dem Elbtunnel stockt es gerade auf 4 Kilometern. A20 Lübeck Richtung Rostock, die ist zwischen Schönberg und Grevesmühl nach einem Unfall immer noch gesperrt. Also auch da müsst ihr einen großen Bogen machen. Und ich dachte, es rutscht noch eine Meldung rein, aber nein, das war's schon. Schon vor allem. Ich hoffe, ihr habt starke Nerven, Freunde, und kommt gut durch.
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0: Er hätte ein berühmter Kickboxer werden können, wäre da nicht ein schlecht geschnittener Zehennagel gewesen.
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0: Der britische Rapper Age, der war ein richtiges Ass im Kickboxen, bis ihm ein Gegner mit dem Fuß ins Gesicht treten wollte und ihn dann mit seinem wirklich sehr schlecht geschnittenen Zehennagel erwischt hat. Das hat er gerade in einer britischen Talkshow erzählt.
2: His foot didn't get me, but he obviously didn't cut his toenails, yeah? I'm not joking, and the man's toenail has sliced me down my face.
0: Oh, eklig. Er sagt, er hat einen fetten Cut im Gesicht gehabt von diesem Zehennagel. Deshalb ist er dann nie wieder in den Ring gestiegen. Ich sag mal so, bitter für ihn. Richtig gut für uns. So hat er sich nämlich auf seine Rap-Karriere konzentriert. Ihr kriegt Age jetzt ohne Ratscher, dafür mit einem geilen Song auf unserem Enjoy-Songradar. Das ist R&B, Ring My Bell bei Enjoy. 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

0: Vielleicht laufen euch am Wochenende beim Feiern wieder so ein paar Junggesellenabschiede über den Weg, die euch was Schönes aus dem Bauchladen verkaufen wollen. Aber es muss ja nicht immer die wilde Tour im peinlichen Kostüm sein. In der spanischen Netflix-Serie Die ganze Wahrheit hinter meinen Lügen. Da geht's stattdessen auf einen Campingtrip. Ob das jetzt besser oder schlechter ist, das sagt uns Enjoy-Serien-Expertin Sieke.
1: Also, wenn du die Braut Blanka fragst, ist das nicht so ihr Ding. Es ist ihren Freundinnen aber ehrlicherweise egal.
2: Glaubst du, dass wir Blankas Junggesellenabschied verkacken?
3: Bei einem Junggesellenabschied geht's nicht darum, etwas Spaßiges zu machen, sondern darum, die heiratet zu blamieren.
1: Sie haben also einen Campervan gemietet, alle vier Freunde eingesackt und die Chaos-Tour quer durch Spanien beginnt.
0: Okay, also Chaos klingt erstmal nicht so gut. Was ist da los?
1: Ja, kurz gesagt, es gibt eine Menge Gefühlschaos innerhalb der ganzen Freundesgruppe. Und die Braut hat auch noch ein Geheimnis. Die hängt nämlich fast nur am Handy und sagt immer, alles gut. Was ja eigentlich bedeutet, dass irgendwie so gar nicht alles gut ist.
0: Oh Mann. Okay, also das klingt auf jeden Fall nach einem wilden JGA-Trip.
1: Ich konnte wirklich nicht mehr aufhören zu gucken, denn je mehr Geheimnisse und Lügen so ans Licht kamen, desto chaotischer und lustiger wurde es. Und ich habe wirklich alles daran geliebt. Diese ganze JGA-Story ist irgendwann auch voll Nebensache geworden und man ist einfach nur so ein stiller Beobachter vom ganzen Campingtrip-Desaster geworden.
0: Wow.
1: Mein Highlight war auch das spanische Temperament der Charaktere. Da wurde wirklich mit viel Leidenschaft gestritten, geliebt und gelogen. Für mich die perfekte Serie für einen verregneten Nachmittag.
0: Ja, das passt ja perfekt zum Wochenende. Ihr seht die Miniserie auf Netflix und für alle Spionage-Fans hat Sieke auch noch die Serie Spine in der ZDF-Mediathek gecheckt. Und was ihr davon hält, das lest ihr in der Enjoy-App.
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3: 12 Uhr haben wir's.
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3: Ständig hören wir in den letzten Tagen ja von Angriffen auf unser Stromnetz. In NRW und Brandenburg gab es solche Fälle. Und jetzt auch bei uns im Norden, in Garnekesee in Niedersachsen, hat es einen Polizeieinsatz gegeben. Hauke Schelling aus den NDR-Infos, was ist da genau passiert?
4: Ja, die Polizei war da heute Nacht im Einsatz auf dem Gelände eines Umspannwerkes. Beamte hatten einen offenstehenden Schaltschrank gesehen und daraufhin das Gelände durchsucht. Gefunden wurde nichts. Es bestand auch zu keiner Zeit eine Gefahr für die Bevölkerung. Das sagen die Polizei und auch der Betreiber der Anlage. Quasi zur gleichen Zeit war die Polizei in NRW aber auch im Einsatz und da soll es in der Stadt Dormagen einen Sabotageversuch am Stromnetz gegeben haben. Dort wurde nämlich ein verdächtiger Gegenstand an einem Umspannwerk entdeckt und es gibt laut Polizei auch ein Bekennerschreiben. Weniger arbeiten müssen, das wünschen sich offenbar viele Deutsche. 3,8 Millionen Menschen möchten durchschnittlich 10,5 Stunden im Job reduzieren. Das zeigen jetzt Zahlen vom Statistischen Bundesamt. Die Leute, die das angegeben haben, waren im Schnitt fast 41 Stunden in der Woche in ihrem Beruf tätig. 1,5 Millionen Menschen haben dagegen gesagt, sie wollen ihre Arbeitsstunden aufstocken. Leute, die das gesagt haben, waren meist aber in Teilzeit beschäftigt. Seit gestern Abend ist klar, bei Volkswagen fallen weitere 50.000 Jobs weg in den nächsten Jahren. Also insgesamt 100.000, mit denen zusammen, die vorher schon beschlossen waren. Der Aufsichtsrat hat den Sparplänen des Vorstands gestern Abend zugestimmt. Zu den vier Werken, die geschlossen werden könnten, Emden, Hannover, Zwickau und Neckarsulm, gibt es noch keine klare Aussage. Sie stehen weiter auf der Kippe. Ein 18-Jähriger hat sich gestern Abend bei Osnabrück eine Verfolgungsjagd mit der Polizei geliefert. Der Mann war ohne Führerschein mit bis zu 240 km/h von der Polizei davongerast. Mehrmals verloren die Beamten ihn auch aus den Augen. Nach 20 Kilometern konnten sie ihn dann aber stoppen und festnehmen. Gegen ihn laufen jetzt mehrere Verfahren.
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3: Ich habe hier vorhin schon einen Kollegen über den Hof laufen sehen, der seine Tasche schön auf dem Kopf hatte, weil es so geschüttet hat. Da warst du wirklich nach 3 Metern schon komplett durch. Also heute wieder viel Regen, teilweise auch kurze Gewitter. Es ist windig, aber in einigen Ecken soll es später auch noch ein bisschen sonnig werden. Das ist alles bei 18 bis 25 Grad. Morgen auch nochmal wild durcheinander alles. Sonntag dafür kein Regen mehr, wieder mehr Sonne bei bis zu 23 Grad. Ihr kriegt Stau des stockenden Verkehr ab einer Länge von 3 Kilometern. A1 Fehmarn Richtung Lübeck zwischen Scharbeutz und Rathekau 6 Kilometer Stau. Da müsst ihr 20 Minuten mehr einplanen. Dann die A1 Lübeck Richtung Bremen zwischen Dreieck Norderelbe und Maschner Kreuz stockt es gerade auf 8 Kilometern. A1 Osnabrück Richtung Hamburg, da haben wir Stau. Und zwar zwischen Brekum und Bremer Kreuz in beiden Richtungen 4 Kilometer in der Baustelle. Dann die A7 Flensburg Richtung Hamburg zwischen Hennstedt-Ulzburg und Schnellsen Nord 6 Kilometer Stau. Da braucht ihr eine knappe halbe Stunde länger. Und weiter auf der A7 zwischen Hamburg-Schnellsen und dem Elbtunnel stockt es nochmal auf 7 Kilometern. A7 Flensburg Richtung Hannover, die wird zwischen Hamburg-Stellingen und Heimfeld wegen Bauarbeiten von heute Abend an 22 Uhr gesperrt und zwar bis Montagmorgen 5 Uhr. Und die A7 Hannover-Flensburg zwischen Hamburg-Hausbruch und dem Elbtunnel stockt es nochmal auf 5 Kilometern. Haltet durch!
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3: Na Leute, wie geil die das? Ja, damit habe ich mein Pulver an Plattdeutsch-Skills auch schon weitestgehend verschossen. Aber wir büffeln hier gleich zusammen Vokabeln im Fach Plattdeutsch. Niedersachsen hat den Freitag nämlich gerade offiziell zum Platttag gemacht. Und das zelebrieren wir natürlich in 7 Minuten.
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0: Der Freitag ist ja eh schon ein, ich sag mal, 10 von 10 Wochentag. Ab heute ist er aber eine glatte 12, weil ihn das Land Niedersachsen gerade zum Platttag gekürt hat, damit mehr Menschen Plattdeutsch schnacken. Ey, und ich finde das mega. Ich habe allerdings ein Sprachtalent von minus 1000. Deswegen habe ich mir direkt mal Kollege Lars ins Studio geholt. Du bist ja waschechter Ostfriese. Du hast Platt schon mit der Muttermilch aufgesaugt. Deswegen gibt es jetzt so eine kleine Nachhilfestunde in Platt.
1: Ich habe ein paar plattdeutsche Begriffe mitgebracht. Mhm. Ich würde die einfach mal vortragen und du musst mir mal sagen, was das auf Hochdeutsch heißt.
0: Also wirklich so ein richtiger Vokabeltest. Okay, let's go.
1: Und die ganze Angel-Community kann natürlich mitmachen.
0: Na, also, klar.
1: Ich glaube, es gibt ein paar Leute, die auch richtig platt sprechen. Erster Begriff, wer oder was ist denn Schmacht?
0: Schmacht?
1: Ja.
0: Ich kenne nur Schmacht. Also ich habe Bock, ich habe Appetit auf... Okay, Schmacht. Oder ist das was... Ich habe mich blamiert?
1: Ich habe Schmacht, ich habe Hunger.
0: Ach ja, okay. Ja, also, das ist aber süß. Ja. Okay, das kann ich mir merken.
1: Ja, das
0: Schmacht.
1: Kennt man. Ja.
0: Okay.
1: Was ist denn kommodig?
0: Kommodig? Okay, also Kommode, Schrank.
1: Ja.
0: Bist du sperrig? Bist du spießig?
1: Nee.
0: Okay.
1: Guck mal nach draußen, Wetter gerade.
0: Ja. Ist das ungemütlich oder so?
1: Nein. Es ist das andere.
0: Es ist ganz gemütlich.
1: Es ist muckelig. Ja, genau.
0: Kommodig. Ja. Oh, das ist aber ein geiles Wort.
1: Also wenn du so auf dem Sofa sitzt und mit der Decke über das schön kommodig.
0: Ach, süß.
1: Das ist gemütlich. Das zum Beispiel.
0: Das ist jetzt schon mein Lieblingswort.
1: Ja, okay. Aber eins habe ich noch.
0: Ja.
1: Bangbüchs.
0: Nee. Also Büchs ist ja Hose. Warte mal. Bangbüchs?
1: Ja.
0: Boxerschutz?
1: Es ist eher so Angsthase. Also,
0: ach du Bimbam, ich bin ja voll auf dem falschen Weg. Okay.
1: Ja, aber Bangbüchs ist Angsthase.
0: Kommodig ist mein Lieblingswort.
1: Es ist gemütlich.
0: Und Bangbüchs ist ein Angsthase.
1: Ja, so ein Schisser, so ein Angsthase.
0: Ich bin auf jeden Fall ein Bangbüchs. Was bist du?
1: Ich finde es gerade sehr kommodig.
0: Ist das süß. So, Leute, haben wir direkt was gelernt. Geilo.
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0: Wenn ihr eure Kohle, so wie ich, die letzten Monate an der Eisdiele verprasst habt, dann darf ich euch ja wohl sagen, hier kommt unser aller Traumjob. Snoop Dogg sucht einen Eistester für seinen neuen Eisladen. $10.000 gibt's pro Monat. Dafür sollst du dann schön um die Welt reisen, neue Eissorten probieren und das Ganze auch auf Social Media raushauen. Und ich habe mir gerade mal das Bewerbungsformular angeguckt. Da gibt's so Fragen wie zum Beispiel: Wie viele Eisbecher isst du normalerweise pro Woche? Da ist endlich mal einer stolz auf uns, dass wir die Teile weginhalieren wie nichts Gutes. Also bewerben kann sich jeder weltweit, falls ihr Interesse habt. Es gibt auch Homeoffice-Optionen, habe ich gehört. Wahrscheinlich, wenn du dich am Eis einmal überfrisst, dass du dich dann zu Hause so ein bisschen auskurieren kannst oder so. Ist jetzt nicht der gesündeste Job, da sind wir uns, glaube ich, einig. Aber immer noch besser als sein letztes Angebot, als Snoop vor einiger Zeit mal einen Cannabis-Roller gesucht hat. Also einen, der eben seine Joints raucht. Rollt, nicht raucht. Snoop Dogg kriegt ihr jetzt bei Enjoy mit Wiz Khalifa und Bruno Mars. Das ist Young, Wild and Free.
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0: Tampa City hier bei Enjoy mit Self-Aware. Wir haben es gleich schon wieder 12:30. Zeit fliegt heute irgendwie. Allerdings nicht, wenn ihr auf den Straßen unterwegs seid. Da ist es nämlich wieder voll, da braucht ihr eine Menge Geduld. Stau oder stockenden Verkehr kriegt ihr auf einer Länge von 3 Kilometern. A1 Fehmarn Richtung Lübeck zwischen Scharbeutz und Rathekau, 6 Kilometer Stau. Da braucht ihr 20 Minuten länger. Die A1 Lübeck Richtung Bremen zwischen Dreieck Norderelbe und Marschner Kreuz, 8 Kilometer Stop and Go. A1 Osnabrück Richtung Hamburg zwischen Brinkum und Bremer Kreuz in beiden Richtungen, 4 Kilometer Stop and Go in der Baustelle. Dann die A7 Flensburg Richtung Hamburg zwischen Hamburg-Schnellsen Nord und dem Elbtunnel stockt es auf 10 Kilometern. Die A7 Flensburg Richtung Hannover, die wird zwischen Hamburg-Stellingen und Heimfeld wegen Bauarbeiten gesperrt. Und zwar von heute Abend 22 Uhr bis Montagmorgen 5 Uhr. Und die A7 Hannover Richtung Flensburg zwischen Hamburg-Hausbruch und dem Elbtunnel stockt es gerade auf 5 Kilometern. Das war's, haltet durch.
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Meine Freundin hat mir vorhin zwei Worte bei WhatsApp geschrieben und zwar hab Tickets. Gelesen habe ich ehrlich gesagt, oh mein Gott, ich habe es endlich geschafft, ich bin erleichtert, wie geil. Sie hat nämlich schon die ganze Woche versucht, Tickets für Summer zu kriegen. Der geht auf Tour, kommt unter anderem auch zu uns in den Norden, nach Hamburg. Und es gab wohl seit Dienstag schon die verschiedensten Pre-Sales. Und es war sauschwer, da an einfache Stehplätze zu kommen. So, und um 10 Uhr ist dann heute der offizielle Ticketvorverkauf gestartet. Und ich habe gerade mal reingeluschert. Aktuell sind für Hamburg zum Beispiel nur noch Premium-Tickets erhältlich für 200 Tacken. Scheint beliebt zu sein, der Typ. Crazy. Also ich hoffe, ihr habt welche abgekriegt, so wie meine Freundin, falls ihr welche haben wolltet. Bei mir braucht ihr aber zum Glück kein Ticket. Ich gebe euch den einfach so. Ich habe Enjoy. Das ist Summer mit Homewrecker.

0: wetten, dass so ein dicker Kuhfladen nicht auf eurer Bingo-Karte für 2026 stand. Sollte er aber. Mit dem fahrt ihr nämlich for free in den Urlaub.
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0: Wir spielen wieder eine Runde Kuhbingo mit euch. Kompletter Fiebertraum das Ganze, bin ich ehrlich. Wir stellen eine Kuh auf eine Weide. Die müsst ihr euch wie so ein Schachbrettmuster vorstellen, weil wir die in ganz, ganz viele kleine Felder eingeteilt haben. Und auf dieses Feld, auf das die Kuh dann ihren Fladen setzt, das gewinnt einen fetten Wohlfühlurlaub im Harz. Unser Mu-Reporter Moritz, der hat schon mal den Hof ausgecheckt, zusammen mit Landwirt Steffen.
2: Ja, du musst ja echt schon ein bisschen aufpassen, dass du hier nicht in die Kuhfladen trittst, denn hier liegen 1, 2, 3, 4, 5, 6, 7, da hinten haben wir auch welche. Steffen ist bei mir. Steffen, moin.
3: Moin, hallo.
2: Wir haben uns jetzt direkt zu den Kühen gestellt. Kennst du von jeder den Namen?
3: Nee, nicht ganz. So ein, zwei haben wir schon, die wir so mal mit der Flasche hochgezogen haben und dann so eine nähere Bindung eingenommen haben. Aber sonst, manchmal, die Kinder geben manchmal noch den... Wenn sie so eine spezielle Blässe haben oder irgendwas, dann kriegen die nochmal einen Namen. Aber sonst sind das ganz normale Kühe ohne Name.
2: Ich komme vom Dorf aus Schleswig-Holstein. Ich kenne die Kühe, die sind schwarz-weiß gefleckt. Deine sind jetzt eher so, ja, braun und schwarz, ne?
3: Genau, das sind Angus. Und die gibt es halt in zweifacher Ausführung, einmal in schwarz oder dann in braun.
2: Haben die einen besonderen Fladen, die Frage? Die jetzt wichtige Frage für unser großes Finale.
3: Der Kuhfladen, ich denke, der wird ähnlich sein. Also... Von der Seite her. Ich habe es noch nicht kontrolliert, beobachtet oder aber der wird ähnlich sein. Ja.
0: Ja, ihr werdet den genau unter die Lupe nehmen, wenn der Fladen auf eurem Feld landet. Da bin ich mir sehr sicher. Ihr braucht aber erstmal eins. Und wie ihr da rankommt, lest ihr auf enjoy.de.

0: 13 Uhr haben wir's.
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0: Die Menschen in Deutschland arbeiten zu wenig. Mit solchen Aussagen hat Kanzler Merz vor einer Weile für Aufsehen gesorgt, ob Menschen hier bei uns überhaupt mehr arbeiten wollen. Dazu gab es jetzt eine Umfrage. Hauke Schelling aus den NDR-Infos, was ist dabei rausgekommen?
2: Dass viele eher weniger arbeiten wollen. Bei der Auswertung vom Statistischen Bundesamt ist aber auch rausgekommen, dass einige schon den Wunsch haben, mehr zu arbeiten, wenn es denn umsetzbar ist. NDR-Reporterin Jenny Kallenbrunn fasst uns die Zahlen jetzt nochmal zusammen.
3: Laut dem Statistikamt wünschen sich 3,8 Millionen Menschen in Deutschland eine kürzere Arbeitszeit. Sie arbeiten bisher im Schnitt knapp 41 Stunden pro Woche und würden gerne etwa 10,5 Stunden weniger arbeiten. Auf der anderen Seite würden 1,5 Millionen Menschen gerne mehr arbeiten. Leute, die diesen Wunsch haben, arbeiten im Durchschnitt rund 26 Stunden pro Woche und möchten ihre Arbeitszeit um eben diese 10,5 Stunden erhöhen. Das betrifft also vor allem Menschen, die in Teilzeit arbeiten.
2: Sabotage am Stromnetz. Solche Fälle sind gerade irgendwie an der Tagesordnung in Deutschland. In Dormagen in Nordrhein-Westfalen ermittelt die Polizei jetzt in einem weiteren Fall. Da wurde ein verdächtiger Gegenstand an einem Umspannwerk entdeckt. Die Ermittler gehen aktuell von Sabotage aus, denn es gibt auch ein Bekennerschreiben. Einen Verdachtsfall gab es in der Nacht auch bei uns hier im Norden. In Gandakesee im Kreis Oldenburg in Niedersachsen. Da hat die Polizei das Gelände eines Umspannwerks abgesucht. Gefunden wurde aber nichts. Plant mal besser mehr Zeit ein am Wochenende auf der A7 bei Hamburg. In Richtung Süden wird nämlich die Autobahn zwischen Stellingen und Heimfeld ab heute Abend 22 Uhr komplett gesperrt. Auch der Elbtunnel ist dann auf einer Seite dicht. Grund dafür sind Bauarbeiten und die Sperrung dauert dann bis Montag früh. In Deutschland geht heute Abend die Basketball-WM der Frauen los. In Berlin trifft das deutsche Team direkt auf den wohl schwersten Gegner in der Gruppe, nämlich Spanien. Los geht's um 17:45. Ihr könnt viele der Spiele der Basketball-WM auch im Free-TV oder im Stream gucken.
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0: Der Herbst herbstet heute und zwar vom Feinsten. Viel Regen am Start im Norden, windig ist es, teilweise kann es auch mal gewittern. In manchen Ecken lockert es aber wohl nachher auch noch so ein bisschen auf. Da ist dann noch ein bisschen Sonne drin. Das ist alles bei 18 bis 25 Grad. Morgen nochmal uselig. Sonntag dann wieder mehr Sonne, meist trocken bei 19 bis 23 Grad. Wir schauen zu euch auf die A1 Fehmarn Richtung Lübeck. Zwischen Scharbeutz und Rathekau haben wir 4 Kilometer Stau. Da braucht ihr 20 Minuten länger. Die A1 Lübeck Richtung Bremen zwischen Hamburg-Morfleth und Harburg stockt es gerade auf 6 Kilometern. A1 Osnabrück-Hamburg zwischen Brinkum und Bremer Kreuz in beiden Richtungen 4 Kilometer Stop and Go in der Baustelle. A7 Flensburg Richtung Hamburg zwischen Quickborn und dem Elbtunnel 14 Kilometer Stop and Go. A7 Flensburg Richtung Hannover, die wird zwischen Hamburg-Stellingen und Heimfeld wegen Bauarbeiten gesperrt. Und zwar von heute Abend 22 Uhr bis Montagmorgen 5 Uhr. A7 Hannover-Hamburg zwischen Hamburg-Hausbruch und Waltershof 4 Kilometer Stop and Go. Und die A20 habe ich Rostock Richtung Lübeck. Die ist zwischen Bobitz und Grevesmühlen nach einem Unfall immer noch gesperrt. Haltet durch!
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0: Ey, und ich habe das Gefühl, der Norden hängt schon mit einer Arschbacke im Wochenende bei den geilen Plänen, die ihr alle so habt. Jenny hat uns schon über die Enjoy-App geschrieben. Sie ist beim Heimspiel vom HSV, hofft natürlich auf 3 Punkte. Und Jule, die hat mir gerade so ein bisschen Heimweh beschert. Aber auf die gute Weise, muss ich sagen. Die ist nämlich morgen beim Feuerwerkswettbewerb in Hannover in den Herrenhäuser Gärten. Klingt vielleicht erstmal angestaubt, ist es aber sowas von gar nicht. Also wenn ihr noch nicht da wart, absolute Empfehlung von mir. So schön einfach. Da haben wir früher immer schön Decke, Snacks, paar Spaßgetränke eingepackt und hatten da wirklich die besten Abende.
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Niedersachsen und Fußball ist manchmal echt ein Fiebertraum, ne? Ja, und ich meine jetzt nicht das Pokalspiel zwischen Osnabrück und den Bayern vorgestern. Ich meine Franziska und Kai aus dem Landkreis Rotenburg. Die haben nämlich gerade Geschichte geschrieben. Die sind ein Pärchen, kicken in derselben Fußballmannschaft, und zwar beim FC Würpetal. Seit Ende 2022 ist es ja erlaubt, dass Frauen in unteren Ligen auch in Männermannschaften mitspielen können. Und jetzt haben die beiden im letzten Spiel einfach beide ein Tor gemacht. Erst er, dann sie. Komplett wild, weil es ist noch kein Pärchen vor denen gewesen, wo beide einfach mal in einem Fußballspiel getroffen haben. Und Franziska ist auch die erste Frau, die in einer Männermannschaft überhaupt mal ein Tor geschossen hat. Also Grüße gehen rüber nach Hollywood. Wenn er lieb fragt, kriegt er die Geschichte.

0: Mal ganz kurz in die Tüte gesprochen, ne? Also wenn Ed Sheeran und Benson Boone ein gemeinsames Kind hätten, beruhigt euch, dann wäre das auf jeden Fall für mich Jack Dean. So das ist er mit seinem Song Mercy. Seine Musik handgemacht, wie die von Ed Sheeran. Und seine Stimme, die gibt mir einfach so heftige Benson Boone-Vibes. Worum es im Song Mercy übrigens geht, das hat Jack Dean mal dem Band-Up-Magazin erklärt.
1: How I could balance my relationships with my family, friends, girlfriend and my music life and, you know, spending time in the studio. And Mercy was written from a place of like, please just have a little mercy on me.
0: Also es geht um das Problem, alles unter einen Hut zu kriegen. Familie, Freunde, Beziehung und dann auch noch die Musik. Und ich glaube, dieses Gefühl kennen wir alle, ne? Dass man sich manchmal gerne zweiteilen würde, um alles zu schaffen. Den Song dazu, den checken wir jetzt mal aus auf unserem Enjoy Songradar. Das ist Jack Dean mit Mercy.

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1: Immer noch ein Brett, der Song, oder? Billie Eilish war das, hier im Enjoy Mittag mit Bad Guy um 13:30. Und ihr kriegt Stau oder stockenden Verkehr ab einer Länge von 5 Kilometern. A1 Lübeck Richtung Bremen zwischen Hamburg-Morfleet und Harburg, 6 Kilometer Stop and Go. A1 Hamburg Richtung Osnabrück zwischen Bremer Kreuz und Asten, auch 6 Kilometer stockend vor der Baustelle. Da müsst ihr eine knappe halbe Stunde mehr einplanen. Die A1 Osnabrück Richtung Bremen zwischen Dreieck Stur und Hemelingen haben wir 7 Kilometer Stau vor der Baustelle, 3/4 Stunde plus. Dann jetzt rüber auf die A7 Flensburg Richtung Hamburg. Zwischen Aufschlag und Kreuz-Rendsburg stockt es gerade auf 5 Kilometern. Und weiter auf der A7 zwischen Quickborn und dem Elbtunnel 14 Kilometer Stop and Go. Eine Stunde müsst ihr mehr einplanen. A7 Flensburg Richtung Hannover, die wird zwischen Hamburg-Stellingen und Heimfeld wegen Bauarbeiten gesperrt. Und zwar von heute Abend 22 Uhr bis Montagmorgen 5 Uhr. A20 Rostock Richtung Lübeck, die ist zwischen Bobitz und Grevesmühlen nach einem Unfall immer noch dicht. Und die A21 Kiel Richtung Magdeheide zwischen Schwissel und Bad Oldesloe Süd, da haben wir nochmal 6 Kilometer Stau. Eine Dreiviertelstunde müsst ihr mehr einplanen. Haltet durch!
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1: Ach Leute, es ist doch kommodig hier im Enjoy Studio. Ich bin nicht mehr alleine.
2: Ah, sehr gut.
1: Kommodig ist plattdeutsch, heißt so viel wie gemütlich, muckelig. Und dieses Wort habe ich vorhin von Kollege Lars gelernt.
2: Ach meine, sehr süß. Sehr gut, dass du es direkt angewandt hast.
1: So, du hast aber nicht nur plattdeutsche Vokabeln für uns dabei heute. Du hast auch so viel geile Musik dabei.
2: Ja, ganz, ganz viel neue Musik. Enjoy Teststrecke, gleich geht's wieder los. 5 Songs treten gegeneinander an. Wir hören jeden eine Minute rein und ihr entscheidet dann im Endeffekt, welcher davon der beste ist. Unser Teststreckenbester. Und ich würde mal sagen, hier kleiner Schnelldurchlauf, welche Songs heute dabei sind. Miley Cyrus, Base Pursuits. Two Colors, Primadonna. Tokyo Hotel, Dime Her. Adela mit Nicole Kidman. Und es gibt neue Musik von Bees and Honey. As We Get High. Das sind die 5 neuen Songs und wie gesagt, ihr entscheidet dann, welcher davon der beste ist. Und los geht's um 3:15.
1: Der Song heißt Nicole Kidman?
2: Ja, ja.
1: Ich war gerade richtig verwirrt.
2: Nee, es sind nicht Adela und Nicole Kidman, sondern der Song heißt Nicole Kidman.
1: Das hätte mich jetzt auch gewundert. So. Viel Spaß mit Lars, gleich um 14 Uhr. Ich bin Saskia, ich bin raus. Habt ein tolles Wochenende.

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4: music. 14 Uhr haben wir es jetzt.
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4: Sabotage am Stromnetz. Solche Fälle gibt es gerade ständig bei uns in Deutschland. Es wird jetzt wegen neuer Fälle ermittelt. Hauke Schelling aus den Enjoy Infos, gib uns mal bitte ein Update.
5: Ja, an einem Umspannwerk bei Aachen wurde jetzt ein weiterer möglicher Sabotageversuch entdeckt. Gestern Abend gab es ja schon in der Nähe von Dormagen in NRW einen. Und ja auch Anfang der Woche gab es Fälle in NRW und auch in Brandenburg. Die Polizei prüft jetzt ein Bekennerschreiben. Eine Person schreibt da nämlich, sie würde hinter mehreren Anschlagsversuchen auf Umspannwerke stecken. Aber auch hier im Norden hat es in der Nacht einen Vorfall gegeben an einem Umspannwerk in Gandakesee im Kreis Oldenburg in Niedersachsen. Enjoy-Reporter Matthias Schuch sagt uns mal, was da los war.
6: Offenbar hatte eine Polizeistreife gegen 3 Uhr nachts einen offenen Schaltschrank auf dem Gelände des Umspannwerks entdeckt und daraufhin wurde die ganze Anlage mit großem Aufwand durchsucht. Gefunden haben die Einsatzkräfte dabei allerdings anscheinend erstmal nichts. Es gibt wohl keinen direkten Hinweis darauf, dass dort jemand eingebrochen sein oder gar einen Anschlag geplant haben könnte. Der Einsatz zeigt aber, wie vorsichtig die Sicherheitskräfte gerade sind.
5: Seit gestern Abend ist klar, bei Volkswagen fallen weitere 50.000 Jobs weg in den nächsten Jahren. Also insgesamt 100.000, mit denen zusammen, die vorher schon beschlossen waren. Also der Aufsichtsrat bei VW hat den Sparplänen des Vorstands gestern Abend nämlich zugestimmt. Auch das Angebot wird verkleinert. Künftig soll es noch halb so viele VW-Modelle geben wie bisher. Und im Norden ist die Zukunft der Werke in Hannover und Emden weiterhin offen. Weniger arbeiten müssen, das wünschen sich viele Deutsche. 3,8 Millionen Menschen möchten durchschnittlich 10,5 Stunden im Job reduzieren. Das zeigen jetzt Zahlen vom Statistischen Bundesamt. Die Leute, die das angegeben haben, waren im Schnitt fast 41 Stunden in der Woche in ihrem Beruf tätig. 1,5 Millionen Menschen haben dagegen aber gesagt, sie wollen ihre Arbeitsstunden aufstocken. Leute, die das gesagt haben, die waren aber meist in Teilzeit beschäftigt.
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4: Buxtehude, gerade 19 Grad, Stralsund 17 Grad. Stellt euch auf jeden Fall schon mal darauf ein, dass es heute wirklich den ganzen Tag immer wieder Regen geben wird. Zwischendurch natürlich auch mal trocken, aber schon sehr viel Regen. Morgen am Samstag dann alles dabei, also Sonne, Regen, Gewitter. Und Sonntag dann eigentlich ganz entspannt, meistens trocken und maximal 22 Grad. 3 Minuten nach 2, wir schauen rüber auf die Straßen. Geht los mit der A1 Lübeck Richtung Bremen zwischen Hamburg-Billstedt und Harburg. 6 Kilometer stockender Verkehr. A1 Hamburg Richtung Osnabrück zwischen dem Bremer Kreuz und Aasten. 6 Kilometer Stop and Go. A1 Osnabrück Richtung Bremen, zwischen dem Dreieck Stur und Bremen-Hemeling, 7 Kilometer Stau vor der Baustelle, da braucht ihr gerade eine Dreiviertelstunde länger. A7 Flensburg Richtung Hamburg, zwischen Schleswig-Jagel und Kreuz-Rendsburg, 8 Kilometer stockender Verkehr. A7 Flensburg Richtung Hamburg, zwischen Hamburg-Schnelsen-Nord und dem Elbtunnel, 11 Kilometer stockender Verkehr, da braucht ihr gerade eine Stunde länger. Die A20 Rostock Richtung Lübeck ist zwischen Bobitz und Grevismühl nach einem Unfall gesperrt. Dann haben wir noch die A21 Kiel Richtung Bagdeheide, zwischen Schwissel und Bad Oldesloe Süd, 6 Kilometer Stau, eine Dreiviertelstunde plus. Und die A31 Lingen Richtung Meppen ist zwischen Lingen und Wiedmarschen wegen Bergungsarbeiten gesperrt. Dadurch im Moment 5 Kilometer Stau und die Umleitung führt euch da über die U17. Das war's, gute Fahrt euch.
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4: So, und ich sag's gleich zum Anfang der Show, wenn ihr heute irgendwas schief geht oder ein Blitz ins Studio einschlägt, dann bin ich nicht schuld. Dann ist Hauke schuld aus den Enjoy Infos.
7: Denn, so.
4: Ja, weil du hast vorhin in der Redaktion einen Regenschirm geöffnet.
7: Jetzt erinnere ich mich wieder.
4: Ja.
7: Oh nein.
4: Und du weißt, das bringt Unglück?
7: Nee, wusste ich nicht. Sonst hätte ich das ja niemals getan. Oh mein Gott.
4: Ja, also, Leute,
7: kann ich dran mal auf Holz klopfen oder so?
4: Ja, mach nochmal. Sehr gut. Also drückt uns bitte trotzdem die Daumen, dann kommen wir gut durch. 4 Stunden Enjoy Nachmittag. Let's go.
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0: Teddy Swims, Mr. Know-It-All. Und genau zu diesem Song hat sich Johnny aus der Android-Community gemeldet. Heute Morgen bei Martina und Greg in eurer Android-Morning-Show.
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Da muss ich einmal dazwischen gehen. Vorsicht bitte, ein Falschfahrer auf der B6 Hannover-Hildesheim zwischen Gleiding und Sarstedt-Nord, Heisede. Kommt euch ein Falschfahrer entgegen. Fahr bitte vorsichtig in beiden Richtungen. Falschfahrer auf der B6 Hannover-Hildesheim zwischen Gleiding und Sarstedt-Nord, Heisede. Kommt euch ein Falschfahrer entgegen.

0: Also ich selbst darf ja nicht mitmachen, aber wenn ich das so lese, Premium Lodge in den Bergen, Sauna, Kamin, also wenn ihr mich mitnehmen würdet, ich glaube, dann würde ich hier auf jeden Fall nicht gegen Regeln verstoßen.
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0: Das wird sehr toll. Ich bin sehr begeistert. Wir haben ja schon in Schleswig-Holstein mit euch gezockt. Letztes Jahr waren wir in Niedersachsen und jetzt geht's mit euch

0: Wir sind rübergegangen auf die Weide, denn wir stehen jetzt hier direkt neben den Kühen. Hier ist ein Bulle drauf, das heißt, wir müssen so ein bisschen vorsichtig sein. Idefix heißt der. Bist du hier der Kuhflüsterer auf dem Hof? Wird man dir das den Titel geben?
1: Ja, doch, ich denke schon. Ja, ja, ja.
0: Das ist eher deine Frau Caroline, was meinst du?
1: Ja, die auch mal ein bisschen, aber unsere große Tochter eigentlich, die hat da, glaube ich, auch so ein bisschen Gespür für.
2: Wirklich?
0: Okay, ja. Wie heißt die?
1: Ann-Sophie.
0: Ann-Sophie. Und Ann-Sophie ist dann die Kuhflüsterin des Hofs.
1: Ja, genau. Die guckt immer, und welche wir denn weiternehmen. Und sagt immer, nee, die gefällt mir mehr. Und genau, ja.
0: Ich sag mal ganz vorsichtig, vielleicht ja auch fürs Finale, Ann-Sophie schon mal als mögliche Jokerin im Hinterkopf behalten, oder?
1: Ja, mal gucken, genau.
3: Aber erstmal macht ihr euch doch noch ein Feld klar, oder nicht? 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

0: sind ja voll spät dran. 14:32 sehe ich gerade. Fahr bitte vorsichtig. Ein Falschfahrer auf der B6 Hannover-Hildesheim zwischen Gleiding und Saarstedt-Nord. Heisede. Kommt euch ein Falschfahrer entgegen. Fahrt da bitte vorsichtig in beide Richtungen. A1 Lübeck Richtung Bremen zwischen Hamburg-Billstedt und Harburg. 6 Kilometer stockender Verkehr. Dann die A1 Hamburg Richtung Osterbrück zwischen dem Bremer Kreuz und Asten. 6 Kilometer Stop-and-Go vor der Baustelle. Da braucht ihr eine knappe halbe Stunde länger. Die A1 Osnabrück Richtung Bremen ist in Höhe Kloppenburg nach einem Unfall gesperrt. A1 Osnabrück Richtung Bremen zwischen dem Dreieck Stur und Bremen-Hemeling. 7 Kilometer Stau vor der Baustelle. Da braucht ihr eine Dreiviertelstunde länger. A7 Flensburg Richtung Hamburg zwischen Schleswig-Jagel und dem Kreuz Rendsburg. 8 Kilometer Stop-and-Go. A7 Flensburg Richtung Hamburg zwischen Hamburg-Schnelsen-Nord und dem Elbtunnel. 11 Kilometer stockender Verkehr plus eine Stunde. Dann die A21 Kiel Richtung Bagdeheide zwischen Schwissel und Bad Oldesloe Süd. 6 Kilometer Stau plus eine Dreiviertelstunde. Und die A31 Lingen Richtung Meppen ist zwischen Lingen und Wiedmarschen wegen Bergungsarbeiten gesperrt. Dadurch im Moment 5 Kilometer Stau und die Umleitung führt euch über die U17. Das war's. Gute Fahrt euch.
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0: Heute ist bei uns eine WM in Deutschland gestartet, also eine Heim-WM. Und ich weiß nicht, wie es euch geht, aber an mir ist das voll vorbeigegangen. Und das ist mega schade, deswegen müssen wir das eben ändern, denn die Basketball-WM der Frauen läuft seit heute Vormittag. Und zwar mit Unterstützung aus dem Norden. Frieda Bühner aus dem Landkreis Osnabrück in Niedersachsen ist für unsere Nationalmannschaft mit am Start.
1: Kann ich dafür gar nicht schlafen, weil ich schon so aufgeregt bin und weil ich mich so freue.
0: Ah, sehr süß. Das hat sie unseren Kollegen von NDR Info erzählt. Die ist einfach erst 22 Jahre alt und eine der Leistungsträgerinnen im Team. Und hat jetzt gerade natürlich nur einen großen Traum.
1: Das wäre halt ein schöner Moment in Deutschland, bei einer Heim-WM eine Medaille zu gewinnen für Deutschland. Und ja, das wäre so das große Ziel.
0: Daumen sind auf jeden Fall gedrückt. Heute Abend, 17:45 Uhr, startet das erste Spiel unserer Frauen. Da geht es gegen Spanien, ist wohl eine sehr, sehr starke Mannschaft. Aber wir können unsere Frauen hier unterstützen. Vorm TV, denn das Spiel läuft sogar im Free-TV.
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0: 7 Minuten vor 3, hier ist Enjoy. Und wie sieht eigentlich so der perfekte Samstagmorgen aus? Also Nico Santos hätte da einen Vorschlag. Natürlich erstmal ausschlafen und dann...
1: Erstmal vielleicht ein bisschen Fernseher an und guckst du, nee, ist doch nicht so das Richtige. Machst dich langsam fertig, gehst dann raus. Hm. Erstmal ein Käffchen, Latte Macchiato, vielleicht noch ein Rühreichen.
0: Also finde ich gut, aber erstmal Fernseher an. Nico, Junge, auf gar keinen Fall. Rührei, Käffchen, ja? Aber bitte kein Fernseher am Morgen. Leute, ihr wisst doch Bescheid. Eckige Augen, dies, das.

0: 16 Uhr haben wir es jetzt.
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0: Die Menschen in Deutschland arbeiten zu wenig. Mit solchen Aussagen hat Kanzler Merz vor einer Weile für Aufsehen gesorgt, ob Menschen hier bei uns überhaupt mehr arbeiten wollen. Dazu gibt es jetzt eine Umfrage. Hauke Schelling aus den Enjoy Infos, was ist denn dabei rausgekommen?
2: Dass viele eher weniger arbeiten wollen. Bei der Auswertung vom Statistischen Bundesamt ist aber auch rausgekommen, dass einige schon den Wunsch haben, mehr zu arbeiten, wenn es denn umsetzbar ist. Enjoy-Reporterin Jenny Kallenbrunn fasst uns die Zahlen mal zusammen.
3: Laut dem Statistikamt wünschen sich 3,8 Millionen Menschen in Deutschland eine kürzere Arbeitszeit. Sie arbeiten bisher im Schnitt knapp 41 Stunden pro Woche und würden gerne etwa 10,5 Stunden weniger arbeiten. Auf der anderen Seite würden 1,5 Millionen Menschen gerne mehr arbeiten. Leute, die diesen Wunsch haben, arbeiten im Durchschnitt rund 26 Stunden pro Woche und möchten ihre Arbeitszeit um eben diese 10,5 Stunden erhöhen. Das betrifft also vor allem Menschen, die in Teilzeit arbeiten.
2: Wer steckt hinter den Angriffen auf das deutsche Stromnetz? In Brandenburg und in Nordrhein-Westfalen haben Unbekannte ja diese Woche mehrfach Umspannwerke sabotiert oder das zumindest vorbereitet. Inzwischen sind zwei Bekennerschreiben aufgetaucht und die Polizei fahndet nach einem darin genannten Mann. Einen Verdachtsfall gab es in der Nacht auch hier bei uns im Norden. In Gandakesee im Kreis Oldenburg in Niedersachsen hat die Polizei das Gelände eines Umspannwerks abgesucht. Gefunden wurde da aber nichts. Viele von uns haben ein Streaming-Abo. Einer der bekanntesten Anbieter erhöht jetzt seine Preise. Bei Netflix kosten die Abos künftig 2 Euro mehr pro Monat. Und zwar sowohl für Neukunden als auch für diejenigen, die schon ein Abo haben. In Deutschland gilt dabei die Regel, dass Netflix alle, die schon ein Abo haben, erst explizit fragen muss, ob sie den höheren Preis auch akzeptieren und zahlen wollen. Wer nicht zustimmt, beendet damit sein Abo.
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0: Ja, heute irgendwie alle Kollegen am Sprinten, wenn ich so rausgucke. Entweder jetzt zum Auto, in die Kantine, zurück in die Redaktion. Ist heute nämlich super viel Regen am Start. Also wird auch heute Abend nicht wirklich besser. Morgen am Samstag dann zwischendurch mal ein bisschen Sonne, aber auch Regen und Gewitter. Und der Sonntag, der ist dann ganz nett. Bleibt nämlich die meiste Zeit trocken und dazu gibt es dann maximal 22 Grad. 3:03, wir schauen rüber auf die Straßen. Ist einiges los, so typisch Freitag. A1 Lübeck Richtung Bremen zwischen Hamburg-Billstedt und Harburg. 6 Kilometer stockender Verkehr. A1 Hamburg Richtung Osnabrück zwischen dem Bremer Kreuz und Arsten. 6 Kilometer stockender Verkehr vor der Baustelle. Da braucht ihr eine knappe halbe Stunde länger. Die A1 Osnabrück Richtung Bremen ist in Höhe Kloppenburg nach einem Unfall gesperrt, dadurch im Moment 5 Kilometer Stau. A1 Osnabrück Richtung Bremen zwischen dem Dreieck Stur und Bremen-Hemeling 7 Kilometer Stau vor der Baustelle, da braucht ihr eine Dreiviertelstunde länger. A7 Flensburg Richtung Hamburg zwischen Schleswig-Jagel und Kreuz-Rendsburg 8 Kilometer stockender Verkehr. A7 Flensburg Richtung Hamburg zwischen Hamburg-Schnelsen-Nord und dem Elbtunnel 11 Kilometer stockender Verkehr plus eine Stunde. Dann die A20 Rostock Richtung Lübeck ist zwischen Bobitz und Grevesmühl nach einem Unfall gesperrt. A21 Kiel Richtung Bagdeheide zwischen Schwisse und Bad Oldesloe Süd 6 Kilometer Stau, da braucht ihr eine Dreiviertelstunde länger. Und zwei Meldungen gibt es noch. Einmal die A27 Bremen Richtung Bremerhaven ist zwischen Hagen und Stotel nach einem Unfall gesperrt. Und die A31 Lingen Richtung Meppen ist zwischen Lingen und Wiedmarschen wegen Bergungsarbeiten gesperrt. Dadurch im Moment 5 Kilometer Stau und die Umleitung führt euch da über die U17. Viele Unfälle. Leute, fahrt bitte vorsichtig, passt auf euch auf.
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0: So, und rein mit euch in die kostenlose Enjoy-App. Gleich geht's wieder los. Enjoy-Teststrecke. Wir lassen ganz neue Songs gegeneinander antreten. Alle Songs, die heute rausgekommen sind. Und ihr entscheidet dann, welcher davon am meisten bockt und unser Teststreckenbester wird. Los geht's in 10 Minuten.
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0: Vielleicht könnt ihr mal kurz einen Daumen hoch machen über die kostenlose Enjoy-App, damit ich weiß, wer heute alles von euch dabei ist. Weil das, was jetzt kommt, ist Safe-Tradition.
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0: Boah, ich liebe es wirklich sehr. Gerade wenn das Wetter so, ja, nicht so Bombe ist, macht das doch mal irgendwie mehr Bock. Dann ist es hier ein bisschen kuscheliger. Also, Regeln kennt ihr. Heute wieder neue Musik rausgekommen. 5 dieser 9 Songs treten gleich gegeneinander an. Jeden hören wir hier eine knappe Minute. Und ihr entscheidet dann, welcher davon am besten ist. Schreibt gerne zu jedem Song nochmal Feedback über den Messenger der kostenlosen Android-App und dann können wir auch direkt loslegen. Ich sehe gerade, Julian hat schon Daumen nach oben geschickt. Julian ist also auf jeden Fall dabei. Und dann würde ich sagen, starten wir einfach, ne? Erster Song kommt heute von Miley Cyrus, beziehungsweise ist ja nur noch Miley. Das Cyrus hat sie ja diese Woche überall gestrichen. Also, neue Musik von Miley. Hier ist Base Pursuits.
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0: Miley, Bass Pursuits, Song Nummer 1 heute auf der Enjoy-Teststrecke. Tim hat geschrieben, Miley hatte auf jeden Fall schon bessere Songs. Amira sagt, nicht so meins. Lisanne schreibt, ganz gut. Ich finde nur ein bisschen tief gesungen. Ja, ist aber, glaube ich, so Mileys Stimme. Darin erkennt man sie immer wieder. Und Nina schreibt, hab das vorhin schon gehört und dachte, ziemlich geiler Song. Ah, unterschiedliche Meinungen. Aber es ist geil. Wenn nicht alle einer Meinung sind, feiere ich sehr. Bleibt es auf jeden Fall spannender. Wir kommen zum nächsten Song. Eure Meinung gerne wieder über die kostenlose Android-App, wie ihr es gerade auch schon gemacht habt. Hier sind Two Colors mit Primadonna.
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0: Two Colors, Primadonna, Julian schreibt, bei den Temperaturen hier gerade genau der richtige Sound. Guter Vibe, weil Julian ist gerade in der Türkei. 34 Grad, schöne Grüße schreibt er. Was sagen die anderen? Nina sagt, auch sehr gut. Tim hat geschrieben, sehr gut. Nils sagt, nicht schlecht. Lara schreibt, holt mich nicht ab. Und Jeremy schreibt auch noch, zweiter Song, guter Beat und gute Stimmung. Mhm. Two Colors, Primadonna, scheint, ja, bei den meisten auf jeden Fall sehr gut anzukommen. Zu der Band, die jetzt nächstes kommt, bin ich jetzt wirklich sehr gespannt, was sie da sagt, weil ich finde, Tokyo Hotel, die polarisieren ja immer so ein bisschen. Eine sagen, voll geil, die anderen sagen, irgendwie nicht so meins. Ihre neueste Nummer heißt Da Immer Her, heute rausgekommen und da hören wir doch jetzt mal rein.
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0: Lehrer schreibt, langweilig. Hört sich an wie schon mal gehört. Tokyo Hotel, Dye My Hair, Song Nummer 3 auf der Enjoy-Teststrecke. Nils sagt, nee, der ist nicht gut. Dann habe ich hier noch eine Nachricht von Jeremy. Passt zu dem Sommer, der fast vorbei ist. Gute Singstimme. Finde ich auch. Also jetzt gerade zum Wetter machen die auf jeden Fall eine gute Figur. Dann ist hier noch ein Kommentar. Klingt super. Was hat hier noch jemand geschrieben? Das ist eher einer der schlechteren Songs von denen, finde ich, schreibt Julian. Okay. Und jetzt? Spannender Wechsel von, ich sag mal, Weltstars wie Tokyo Hotel zu einer Künstlerin, die wahrscheinlich noch nicht alle so auf dem Schirm haben. Edella ist eine Sängerin aus der Slowakei und ihr neuester Song heißt Nicole Kidman und den gönnen wir uns jetzt.
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0: liebe den Kommentar von Ben über einen Messenger der kostenlosen Anchor-App. Er schreibt, das ist halt ein Sommersong. Nicht, wie er ihn findet, gut oder schlecht, er sagt, das ist halt ein Sommersong. Bees and Honey, As We Get High, ihr letzter Starter hier auf der Anchor-Test-Track. Nina schreibt, schade, dachte, der geht so richtig nach vorne. Hab auf den Beat-Drop gewartet, aber der knickt dann so ein bisschen ab, so wie der Sommer gerade. Okay, Tim sagt, ist okay. Sandra sagt, das Beste zum Schluss, sehr gut. Und auch Lisanne sagt, das ist doch mal was, richtig krass. Das waren sie auf jeden Fall. Unsere fünf Starter auf der Anchor-Test-Strecke. Und jetzt würde ich mich sehr freuen, wenn ihr noch einmal votet.
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0: Ja, eine Stimme habt ihr. Könnt ihr kurz nochmal in euch gehen, alle Songs nochmal durchgehen. Welche gab's? Welcher war davon euer Favorit? Und der Song mit den meisten Stimmen wird nicht nur unser Teststreckenbester, sondern diesen Song hören wir gleich alle gemeinsam nochmal in voller Länge gegen 20 vor 4. Also stimmt gerne ab und dann hören wir uns gleich.

0: Lost Frequencies und bis Till mit Head Down. Hier ist Enjoy. 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Und wir haben es jetzt 15:30 Uhr. Wir schauen auf die Straßen A1 Lübeck Richtung Bremen zwischen Hamburg-Billstedt und Harburg. 6 Kilometer stockender Verkehr. A1 Hamburg Richtung Osnabrück zwischen dem Bremer Kreuz und Asten. 6 Kilometer stockender Verkehr vor der Baustelle. Da braucht ihr eine knappe halbe Stunde länger. Dann die A1 Osnabrück Richtung Bremen ist in Höhe Kloppenburg nach einem Unfall gesperrt. Dadurch im Moment 5 Kilometer Stau. A1 Osnabrück Richtung Bremen zwischen dem Dreieck Stur und Bremen-Hemmelingen. 7 Kilometer Stau vor der Baustelle. Da braucht ihr eine Dreiviertelstunde länger. A7 Flensburg Richtung Hamburg zwischen Aufschlag und dem Kreuz Rendsburg. 5 Kilometer stockender Verkehr. 2 Meldungen noch. Einmal die A7 Flensburg Richtung Hamburg zwischen Hamburg-Schnellsen Nord und dem Elbtunnel. 11 Kilometer stockender Verkehr plus eine Stunde. Und die A31 Lingen Richtung Meppen ist zwischen Lingen und Wiedmarschen wegen Bergungsarbeiten gesperrt. Dadurch 5 Kilometer Stau. Und hier führt euch die Umleitung über die U17. Das war's. Gute Fahrt euch.
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0: habt entschieden.
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0: Ja, Spielchen kennt ihr, ne? Wir haben 5 neue Songs gegeneinander antreten lassen. Jeden Song haben wir uns ja gerade so eine Minute zusammen angehört. Und ihr solltet euch dann entscheiden, welcher davon ist euer Favorit und unser möglicher Teststreckenbester. Hier nochmal kurz der Schnelldurchlauf. Miley Cyrus, Bass Pursuits. Two Colors, Prima Donna. Tokyo Hotel, Dye My Hair. Della mit Nicole Kidman und Bees and Honey mit As We Get High. Das waren die 5 Songs. Ihr konntet abstimmen in der kostenlosen Enjoy-App. Es haben heute wieder unfassbar viele von euch mitgemacht. Vielen lieben Dank dafür. Und es war am Ende auch relativ spannend. Aber wir haben einen Gewinner. Beziehungsweise eine Gewinnerin. Und die gibt's jetzt. Miley mit Bass.

0: Guten Tag, hier ist Enjoy und von Oslo nach Friedrichskoog in Schleswig-Holstein sind es knapp 1100 Kilometer. Mit dem Auto braucht man so fast 10 Stunden. Mit dem Skateboard braucht man so um die 29 Tage. Und ihr so, hä? Skateboard, was will der? Das wissen wir, weil Mia aus Nordrhein-Westfalen das gemacht hat. Und zwar bei Wind und Wetter.
1: Ja, am schlimmsten war euch auf jeden Fall der Gegenwind, weil das komplett einfach bremst und alles einfach noch 10-mal anstrengender macht.
0: Leute, die ist da mit dem Skateboard lang gefahren. Ich bin jahrelang Skateboard gefahren. Ihre Beine müssen gebrannt haben. Mia hat das Ganze auch für einen guten Zweck gemacht. Die hat Spendengelder für die Seehundstation in Friedrichskoog gesammelt. Über 1700 Euro sind da zusammengekommen. Richtig stark. Und das Board von ihr wird auf jeden Fall nochmal zum Einsatz kommen, hat sie gesagt.
1: So wie ich mich kenne, glaube ich, wird das auch irgendwann nochmal passieren, so eine Reise. Also das war wirklich eine wirklich unbeschreiblich schöne Zeit. Und ja, ich bin noch ein bisschen traurig, dass es vorbei ist.
0: Sehr gut.
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2: Sabotage am Stromnetz. Solche Fälle gibt es gerade ständig in Deutschland. Es wird jetzt wegen neuer Fälle ermittelt. Hauke Schelling aus den Enjoy Infos. Gib uns mal bitte ein Update.
3: Ja, an einem Umspannwerk bei Aachen in NRW wurde jetzt ein weiterer möglicher Sabotageversuch entdeckt. Gestern Abend gab es schon in der Nähe von Dormagen einen. Und ja auch Anfang der Woche schon gab es Fälle in NRW und auch in Brandenburg. Die Polizei prüft jetzt ein Bekennerschreiben. Eine Person schreibt, dass sie würde hinter mehreren Anschlagsversuchen auf Umspannwerke in Deutschland stecken. Aber auch hier im Norden hat es in der Nacht einen Vorfall gegeben an einem Umspannwerk in Gandakesee im Kreis Oldenburg in Niedersachsen. Enjoy-Reporter Matthias Schuch sagte uns mal, was da los war.
4: Offenbar hatte eine Polizeistreife gegen 3 Uhr nachts einen offenen Schaltschrank auf dem Gelände des Umspannwerks entdeckt und daraufhin wurde die ganze Anlage mit großem Aufwand durchsucht. Gefunden haben die Einsatzkräfte dabei allerdings anscheinend erstmal nichts. Es gibt wohl keinen direkten Hinweis darauf, dass dort jemand eingebrochen sein oder gar einen Anschlag geplant haben könnte. Der Einsatz zeigt aber, wie vorsichtig die Sicherheitskräfte gerade sind.
3: Volkswagen, einer der wichtigsten Arbeitgeber hier bei uns im Norden. Und da fallen weitere 50.000 Jobs weg in den nächsten Jahren. Mit denen zusammen, die vorher schon beschlossen waren, sind das insgesamt 100.000. Der Aufsichtsrat bei VW hat den Sparplänen des Vorstands gestern Abend zugestimmt. Und außerdem sollen künftig weniger VW-Modelle gebaut werden. Die Zukunft mehrerer Werke, darunter Hannover und Emden, die ist aber weiterhin offen. Das kleine Dorf Jamel im Nordwesten von Mecklenburg-Vorpommern, das gilt als rechtsextreme Hochburg. Seit fast 20 Jahren schon veranstaltet deshalb dort ein Künstlerpaar das Festival Jamel rockt den Förster. Als Zeichen für Demokratie und für Vielfalt. Heute werden da wieder rund 5000 Menschen erwartet. Wer genau auftritt als Musikact, das wird vorab wie immer nicht gesagt. Allerdings ist jetzt gerade unklar, wann es in Jamel heute überhaupt losgeht. Grund dafür ist das schlechte Wetter. Der Veranstalter sagt, Zeltplätze und Teile des Festivalgeländes dürfen aktuell nicht betreten werden.
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2: Es ist wirklich bescheidenes Wetter. So viel Regen heute den ganzen Tag schon. Temperaturen, es wird auch langsam kühler. Also Kaltenkirchen gerade 18 Grad, Greifswald 17 Grad. Gestern auf jeden Fall noch wärmer gewesen. Morgen am Samstag zumindest auch mal kurz ein bisschen Sonne, aber ansonsten auch Regen und teilweise Gewitter. Der Sonntag, der soll dafür ganz nett werden. Da bleibt es nämlich die meiste Zeit trocken und wir bekommen maximal 22 Grad. 2 nach 4, wir schauen rüber auf die Straßen. A1 Lübeck Richtung Hamburg zwischen Hamburg-Morfleet und Stillhorn. 4 Kilometer stockender Verkehr. A1 Hamburg Richtung Osnabrück zwischen dem Bremer Kreuz und Asten. 6 Kilometer stockender Verkehr vor der Baustelle, da braucht ihr eine halbe Stunde länger. A1 Osnabrück Richtung Bremen zwischen dem Dreieck Stur und Bremen-Hemmeling 3 Kilometer Stop and Go, da braucht ihr 20 Minuten länger. A7 Flensburg Richtung Hamburg zwischen Aufschlag und dem Kreuz Rendsburg 5 Kilometer stockender Verkehr. A7 Flensburg Richtung Hamburg zwischen Hamburg-Schnelsen und dem Elbtunnel 10 Kilometer Stop and Go. Und die A31 Lingen Richtung Meppen ist zwischen Lingen und Wiedmarschen wegen Bergungsarbeiten gesperrt, dadurch 5 Kilometer Stau. Und die Umleitung führt euch über die U17. Das war's. Gute Fahrt euch.
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2: Es ist so krass, was wir euch alleine an diesem Wochenende für Konzerte präsentieren. Gerade mal geguckt, heute Bowser in Papenburg, an Mai Kantereit in Hannover, morgen. Dann morgen auch Sahida am Timmendorfer Strand. Also, falls ihr da irgendwo auf einem Konzert seid, tut euch selbst einen Gefallen, denkt an Regencape, dann kommt ihr auf jeden Fall trocken dadurch und habt ein richtig geiles Konzert.
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0: Feiern und Dorten mit Versprich mir hier bei Enjoy. Und wenn man sich da mal so in Ruhe Gedanken drüber macht, ne, dann ist das schon ein bisschen absurd, weil im Radio muht eine Kuh. Der ganze Norden sprintet zum Telefon, um bei mir anzurufen. Aber gut, geht ja auch um einen sehr krassen Preis.
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0: 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Wir legen noch ein Essen oben drauf und alles auf den Nacken von Martina und Greg aus eurer Enjoy Morning Show. Geil! Susi aus Hohenhorst.

0: eine Person mitnehmen. Vielleicht kommt die Schwiegermama noch mit.
1: Ja, vielleicht.
0: Dann würde ich jetzt auf jeden Fall mal Glückwunsch sagen, denn das Stück Weide gehört dir. Du bist in Leitung 3.
1: Ja, wie cool. Vielen Dank. Das ist ja toll.
0: Jetzt musst du nur noch hoffen, dass die Kuh auf dein Stück Weide kackt und dann geht's aber in Urlaub.
1: Ja, das wäre ja ein Kracher.
0: Und ihr wisst doch, Leute, es kann jeden Moment wieder im Programm und dann sichert ihr euch ein Feld auf unserer großen Wiese.

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1: Um gleich 16:30 mit Hauke Schelling. In Deutschland geht heute Abend die Basketball-WM der Frauen los. In Berlin trifft das deutsche Team direkt auf den wohl schwersten Gegner in der Gruppe, Spanien. Los geht's um 17:45. Ihr könnt viele Spiele der Basketball-WM auch im Free-TV oder im Stream sehen. Die Polizei fahndet nach einem Mann, der für mehrere Sabotageversuche am deutschen Stromnetz verantwortlich sein soll. Von solchen Fällen gab es diese Woche einige in NRW und auch in Brandenburg. In einem Bekennerschreiben, aus dem mehrere Medien zitieren, begründet der Mann aus NRW die Angriffe damit, dass die Bundesregierung zu wenig tue beim Klimaschutz. Die Behörden halten das Schreiben für echt. Weniger arbeiten müssen, das wünschen sich viele Deutsche. 3,8 Millionen Menschen möchten durchschnittlich 10,5 Stunden im Job reduzieren. Das zeigen jetzt Zahlen vom Statistischen Bundesamt. Die Leute, die das angegeben haben, die waren im Schnitt fast 41 Stunden in der Woche in ihrem Beruf tätig. 1,5 Millionen Menschen haben dagegen gesagt, sie wollen ihre Arbeitsstunden aufstocken. Und Leute, die das gesagt haben, waren meist in Teilzeit beschäftigt. Und das Wetter, auch heute Abend, kommt... Ich habe gerade irgendwie... zu viel eingeatmet.
2: Soll ich das Wetter machen?
1: Das Wetter heute Abend kommt immer wieder mal Regen runter bei 16 bis 23 Grad.
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2: Und aktuell. Bringen Sauerstoffzellen, aber es wirklich? Geht.
1: Jetzt geht's wieder, ja.
2: Ja, okay.
1: Keine Ahnung, was los war.
2: Gut, dann schauen wir auf die Straßen. Brauche ich auch ein bisschen Luft, weil es ist nach wie vor ein bisschen los. A1 Lübeck Richtung Hamburg. Zwischen Hamburg-Morfleet und Stillhorn 4 Kilometer stockender Verkehr. Dann die A1 Hamburg Richtung Osnabrück. Zwischen dem Bremer Kreuz und Asten 6 Kilometer stockender Verkehr. Vor der Baustelle braucht ihr eine halbe Stunde länger. A1 Osnabrück Richtung Bremen. Zwischen dem Dreieck Stur und Bremen-Hemeling 3 Kilometer stockender Verkehr wegen Bauarbeiten 20 Minuten plus. A7 Flensburg Richtung Hamburg. Zwischen Hamburg-Schnelsen und dem Elbtunnel 10 Kilometer stockender Verkehr. Eine Stunde braucht ihr länger. Dann die A31 Lingen Richtung Meppen ist zwischen Lingen und Wiedmarschen wegen Bergungsarbeiten gesperrt, dadurch 5 Kilometer Stau. Und die A33 Bielefeld Richtung Osnabrück zwischen Hilter und Borgloh Kloster Ösede 5 Kilometer Stau nach einem Unfall. Das war's, gute Fahrt euch und Hauke erstmal hinlegen.
1: Ich bin jetzt wieder da.
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jetzt gerade schon bei Hauke in den Enjoy Infos gehört, das Festival Jammelrock den Förster in Gegelow in Nordwestmecklenburg verschiebt seinen Start, weil es einfach die ganze Zeit regnet. Und wenn ich so gucke, was für Festivals und Events an diesem Wochenende anstehen. Super ärgerlich. Also echt, einiges steht an. Ihr habt uns auch so ganz viele Sachen geschrieben. Sandra zum Beispiel in Heizenbeke Schützenfest, in Uetersen ist Weinfest, in Hamburg ist Straßenfest, in Winterhude und so weiter und so fort. Also ganz egal, was bei euch in diesem Wochenende ansteht. Denkt auf jeden Fall an Regenjacke und dann zieht auf jeden Fall durch, weil Sonntag soll das Wetter ja auch immerhin ein bisschen besser werden. Ne?

0: Es tut mir wirklich leid, aber ich glaube, ich muss mich entschuldigen für das, was da jetzt gleich kommt.
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0: Also, wenn sich unser Kollege Martin normalerweise mit der Generation 80 plus trifft, ne, dann wird es manchmal emotional, manchmal können wir noch was für unser Leben mitnehmen, manchmal ist es lustig. Und heute, also Leute, wer hat sich diese Frage ausgedacht? Martin? Die Frage ist, was hast du schon mal aus einem Bauchnabel getrunken? Hä?
2: Wie bitte?
3: Hast du mal was aus einem Bauchnabel getrunken?
2: Nein, aus dem Bauchnabel nicht.
3: Sondern?
2: Aus dem Glas.
3: Peter, was hast du mal aus einem Bauchnabel getrunken?
4: Aus meinem Bauchnabel gar nichts. Da bin ich nicht rangekommen, da bin ich ganz ehrlich. Da bin ich zu ungelenkig zu.
3: Aber du hast schon was reingekippt, oder wie?
4: In meinen nicht, ne.
3: In wessen Bauchnabel hast du was reingekippt?
4: In ein Mitglied des anderen Geschlechts, also.
3: Was für Getränke passen da ganz gut rein?
4: Oh, wunderschön Sekt, ne?
3: Timi, hast du mal was aus einem Bauchnabel getrunken?
5: Nee. Vielleicht ist mal was reingelaufen oder so. Aber nicht, dass ich jetzt ad hoc richtig gemacht.
3: Wie muss der Bauchnabel für dich aussehen?
2: Naja, damit ich trinken kann, muss er ja groß sein, ne?
3: Mhm.
2: Ich trinke gerne Wein. Weißwein, schön kühl. Ja.
3: Vielleicht passt noch ein Eiswürfel da rein in den Bauchnabel.
2: Das könnte auch sein, ja. Also, sie sind ja lustig.
3: Ja, manche Leute machen das, habe ich gehört.
2: Die trinken aus dem Bauchnabel?
3: Ja, so erotisches Vorspiel.
2: Also, da kann ich mir mal was Besseres vorstellen.
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4: 17 Uhr haben wir es.
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4: Ja, Frieda Bühner aus Georgsmarienhütte in Niedersachsen ist sehr hyped gerade, verständlich, weil sie spielt für Deutschland bei der Weltmeisterschaft im Basketball. Die ist heute gestartet, hier bei uns in Deutschland. Hauke Schelling aus den Enjoy Infos, gleich im ersten Spiel wartet aber ein ziemlicher Brocken auf die Deutschen, ne?
6: Ja, die müssen gegen Spanien ran, die sind immerhin Vize-Europameisterinnen. In etwa einer Dreiviertelstunde startet das erste Gruppenspiel der Deutschen in Berlin. Enjoy-Sportreporter Jakob Rüger fasst uns die wichtigsten Facts vorab mal zusammen.
7: Mit 200.000 Tickets sind so viele Karten verkauft worden wie noch nie für eine Weltmeisterschaft der Basketballerinnen. Es gab im Vorfeld Verletzungspech, das Team ist erst spät zusammengekommen, da lief also nicht alles optimal, aber jetzt warten Außenseiter Mali, die schnellen Japanerinnen und zum Auftakt direkt Vize-Europameister Spanien. Es ist eine anspruchsvolle, aber machbare Gruppe. Der erste kommt direkt ins Viertelfinale weiter, die Gruppen zweiten und dritten, die müssen sich in einem Extraspiel dafür qualifizieren. Das deutsche Team hat sich selbstbewusst eine Medaille als Ziel gesetzt. Der große WM-Favorit ist aber Team USA, das als Olympiasieger die letzten 4 WM-Titel holen konnte.
6: Ja, und ihr könnt übrigens viele Spiele der Basketball-WM der Frauen im Free-TV und im Stream gucken. Wir haben wohl alle noch die heftigen Bilder im Kopf aus dem Himalaya. Letzte Woche gab es da ja heftige Sturzfluten. Ganze Dörfer liegen unter Schutt und Schlamm. Jetzt gab es da ein regelrechtes Wunder. In Nepal sind 2 Arbeiter lebend aus einem verschütteten Tunnel gerettet worden. Mehr als eine Woche lang waren sie da eingeschlossen. Sie wurden in ein Krankenhaus gebracht. Bei der Katastrophe sind mindestens 1.300 Menschen ums Leben gekommen und Tausende werden auch noch vermisst. Plant mal lieber ein bisschen mehr Zeit ein am Wochenende auf der A7 bei Hamburg. In Richtung Süden wird die Autobahn nämlich zwischen Stellingen und Heimfeld ab heute Abend 22 Uhr komplett gesperrt. Auch der Elbtunnel ist dann auf einer Seite dicht. Grund dafür sind Bauarbeiten. Die Sperrung dauert bis Montag früh.
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4: Ja, und stellt euch darauf ein, dass es auch heute Abend immer wieder Regen geben kann. Zwischendurch natürlich auch mal trocken, aber schon sehr viel Regen. Dazu gerade bei euch in Verden 18 Grad, Hamburg, Fuhlsbüttel 17 Grad und morgen dann alles. Sonne, Regen, aber auch Gewitter. Und Sonntag dann eigentlich der schönste Tag vom Wochenende. Da ist es nämlich die meiste Zeit trocken und wir bekommen maximal 22 Grad. 3:05, wir schauen auf die Straßen. Geht los mit der A1 Lübeck Richtung Hamburg zwischen Hamburg-Morfleet und Stillhorn. 4 Kilometer stockender Verkehr. A1 Hamburg Richtung Osnabrück zwischen dem Bremer Kreuz und Aachen. 6 Kilometer stockender Verkehr. Dann die A1 Osnabrück Richtung Bremen zwischen Vechta und Kloppenburg, 4 Kilometer Stop and Go. A1 Osnabrück Richtung Bremen zwischen dem Dreieck Stur und Bremen-Hemelingen, 3 Kilometer stockender Verkehr wegen Bauarbeiten, da braucht ihr gerade eine knappe halbe Stunde länger. A1 Hamburg Richtung Lübeck zwischen Ahrensburg und Bad Oldesloe, 5 Kilometer Stau. Rüber geht's auf die A7 Flensburg Richtung Hamburg zwischen Hamburg-Schnelsen und dem Elbtunnel, 10 Kilometer stockender Verkehr plus eine Dreiviertelstunde. Die A7 Flensburg Richtung Hannover wird zwischen Hamburg-Stellingen und Heimfeld wegen Bauarbeiten gesperrt. Da geht es los um 22 Uhr und dann ist das Ganze gesperrt bis Montag ca. 5 Uhr. A7 Hamburg Richtung Hannover zwischen Soltau Ost und Dorfmark, 6 Kilometer stockender Verkehr und die A31 Lingen Richtung Meppen ist zwischen Lingen und Wiedmarschen wegen Bergungsarbeiten gesperrt, dadurch 5 Kilometer Stau und die Umleitung führt euch da über die U17. Das war's, gute Fahrt euch!
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4: Habt ihr schon gesehen? Den Trailer zur neuen Harry Potter Serie wurde die Tage ja veröffentlicht, ging komplett viral. Ich muss aber sagen, es dauert noch ein bisschen, bis die Serie rauskommt. Deswegen müssen wir uns auf andere Serien freuen oder uns reinziehen. Und eine Empfehlung unserer Serienexpertin Sieke gibt's hier gleich in 9 Minuten. Ich bin Lars. Hello.
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0: gibt ja Serien über das FBI, die CIA oder das MI6 und jetzt auch noch über den deutschen Bundesnachrichtendienst. Spy On heißt die neue Comedy-Agentenserie in der ZDF-Mediathek und das klingt jetzt erstmal so ein bisschen schnarchig. Ist es aber nicht, sagt Enjoy-Serien-Expertin Sieke.
1: Ja, zumindest nicht so, wie man es vom Wort Bundesnachrichtendienst erwarten würde. Die neuen AnwärterInnen sind nämlich alles andere als geeignet für den Job.
2: Oh mein Gott, ich bin beim BND.
3: Sie haben es wieder erwarten in die Ausbildung beim BND geschafft und ich bin gespannt, wie lange es braucht, bis Sie wieder rausfliegen.
1: Was alle fünf gemeinsam haben, ist, die können alle irgendwas richtig krass. Einer ist zum Beispiel hochintelligent, aber dafür sind sie irgendwie alle schlecht in der Agentenarbeit. Und in jeder der acht Folgen gibt es dann eine neue Lektion, um ein Spion zu werden. Zum Beispiel Undercover-Mission, Manipulation oder geheime Aufträge.
0: Okay, und werden die dann krasse Spione oder Agenten?
1: Ja, sie lernen auf jeden Fall das Beste aus ihren Stärken rauszuholen und gemeinsam als Team dann der perfekte Spion zu werden.
0: Aber gibt es denn auch irgendwie so ein bisschen Tiefgang oder so?
1: Vor allem ist die Serie wahnsinnig charmant und lustig. Also es ist jetzt keine krasse Agentenserie à la Kingsman, sondern eher wie so eine Parodie, bei der Menschen in Situationen sind, in denen sie eigentlich normalerweise nicht landen würden. Mhm. Und jeder der Spione hat so seine eigenen Macken und das macht die auch alle total liebenswert. Das hat mich auch so ein bisschen über die eher flache Handlung hinwegsehen lassen. Ich hätte mir aber gewünscht, dass einige Szenen so ein Ticken ernsthafter gewesen wären. Aber wenn ihr auf Comedy und Agenten wie Johnny English steht zum Beispiel, dann schaut da gerne mal rein.
0: Okay, also Spy On seht ihr jetzt for free in der ZDF-Mediathek und noch mehr Serienchicks gibt's natürlich kostenlos in der Enjoy-App.

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1: Um 17:30 mit Hauke Schelling. Ab heute Abend gibt es eine große Sperrung auf der A7 in Hamburg. Die betrifft auch wieder den Elbtunnel. In Richtung Süden wird die Autobahn zwischen Stellingen und Heimfeld ab 22 Uhr komplett gesperrt. Grund dafür sind Bauarbeiten. Die Sperrung dauert dann bis Montag früh. Seit gestern Abend ist klar, bei Volkswagen fallen weitere 50.000 Jobs weg in den nächsten Jahren, also insgesamt 100.000, mit denen zusammen, die vorher schon beschlossen waren. Der Aufsichtsrat hat den Sparplänen des Vorstands zugestimmt. Auch das Angebot bei VW wird verkleinert. Künftig soll es nur noch halb so viele Modelle geben wie bisher. Im Norden ist die Zukunft der Werke in Hannover und Emden aber weiterhin offen. Ein 18-Jähriger aus dem Raum Osnabrück, der muss auf seinen Führerschein vermutlich eine ganz schön lange Zeit warten. Denn er hat sich gestern Abend eine Verfolgungsjagd mit der Polizei geliefert. Er ist ohne Führerschein teilweise bis zu 240 km/h vor der Polizei davongerast. Nach rund 1,5 Stunden konnten die Beamten ihn stoppen und festnehmen. Gegen ihn laufen jetzt mehrere Verfahren. Das Wetter, auch heute Abend, kommt immer wieder mal Regen runter. Im gesamten Norden das Ganze bei 16 bis 23 Grad.
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2: 17:31, wir schauen auf die Straßen A1 Lübeck Richtung Hamburg zwischen Hamburg-Morfleet und Stillhorn. 4 Kilometer stockender Verkehr. A1 Hamburg Richtung Osnabrück zwischen dem Bremer Kreuz und Aßen. 6 Kilometer stockender Verkehr vor der Baustelle. Da braucht ihr eine halbe Stunde länger. A1 Osnabrück Richtung Bremen zwischen Vechter und Kloppenburg. 4 Kilometer Stop and Go. A1 Osnabrück Richtung Bremen zwischen dem Dreieck Stur und Bremen-Hemmeling. 3 Kilometer stockender Verkehr wegen Bauarbeiten. Da dauert es eine halbe Stunde länger. A1 Hamburg Richtung Lübeck zwischen Ahrensburg und Bad Oldesloe. 5 Kilometer Stau. Dann geht's rüber auf die A7 Flensburg Richtung Hamburg. Zwischen Hamburg-Schnelsen und dem Elbtunnel 10 Kilometer stockender Verkehr, da dauert es eine Dreiviertelstunde länger. Die A7 Flensburg Richtung Hannover wird zwischen Hamburg-Stellingen und Heimfeld wegen Bauarbeiten von ca. 22 Uhr bis Montag ca. 5 Uhr gesperrt. Und die A27 Walserode Richtung Bremen ist zwischen dem Dreieck Walserode und Walserode Süd wegen eines defekten Fahrzeugs gesperrt. Das war's, gute Fahrt euch.
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0: Also dicke Glückwünsche gehen raus an Newcomerin Adela. Erstes Album läuft.
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0: Boah, ich glaube, das muss ein sehr, sehr nices Gefühl sein, so als junge Künstlerin, wenn man weiß, ey, das hier, das ist mein erstes Album. Also auf jeden Fall richtig stark. Primer heißt es und wir wollen euch das gerne vorstellen. Zumindest einen Song daraus, weil ihr wisst, hier bei uns verpasst ihr nichts an neuer Musik. Das ist Adela auf dem Enjoy Songradar mit Ain't in L.A.

0: erste Spiel unserer Frauen bei der Basketball-WM. Gerade eben gestartet, ist ja eine WM im eigenen Land, die läuft gerade in Berlin. Und eine von uns aus dem Norden, die mit dabei ist, ist Frieda Bühner, die kommt eigentlich aus dem Landkreis Osnabrück in Niedersachsen, spielt mittlerweile in den USA und ist deshalb gerade sehr happy, dass sie hier ist.
1: Ich meine besonders jetzt, weil ich halt so lange nicht zu Hause war oder so lange nicht in Deutschland war, freue ich mich total, einfach vor deutschen Fans zu spielen.
0: Das hat sie unseren Kollegen von NDR Info erzählt und das Krasse ist, die ist einfach 22 Jahre alt und jetzt schon eine der Leistungsträgerinnen im Team. Und ja, die hat natürlich jetzt gerade nur eine Sache im Kopf.
1: Das wäre halt ein schöner Moment in Deutschland, bei einer Heim-WM eine Medaille zu gewinnen für Deutschland. Und ja, das wäre so das große Ziel.
0: Ja, Daumen sind auf jeden Fall gedrückt. Aktuell steht es gerade für die Spanier 15-7. Die führen, ich würde sagen, als Nicht-Experte ist doch alles drin. Und wenn ihr auch noch mit anfeuern wollt, gar kein Problem. Das Spiel läuft im Free-TV oder auch im Stream.
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0: 19 Uhr haben wir es.
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0: Also die A7 in und um Hamburg ist ja immer wieder sehr voll, vor allem am Wochenende. Und das droht auch wieder morgen und übermorgen. Hauke Schelling aus den NGO Infos, woran liegt das?
2: Das liegt an Bauarbeiten auf der A7. Los geht's heute Abend um 22 Uhr. Die Strecke zwischen Hamburg-Stelling und Hamburg-Heimfeld in Richtung Süden, die wird für 55 Stunden dicht gemacht. Das Gute für alle Autofahrer ist, es ist der vorletzte Schritt eines jahrelangen Bauprojekts südlich vom Elbtunnel. Ende des Monats soll das dann fertig sein. Enjoy-Reporter Reinhard Postelt hat weitere Infos dazu.
3: Die 6 Jahre dauernde Geduldsprobe für tausende A7-Nutzer in Waltershof geht zu Ende. Nun ist die A7 südlich des Elbtunnels 8 Spuren breit und hat endlich so viele Spuren wie der Elbtunnel schon seit 2002. Damit wurde Deutschlands längste Autobahnbrücke um eine Spur je Richtung verbreitert. Die sogenannte Hochstraße Elbmarsch ist 4,2 Kilometer lang und steht auf Betonstelzen. Um die Fahrbahnen in wenigen Wochen in Betrieb zu nehmen, wird die Autobahn neu markiert.
2: Die Polizei fahndet nach einem Mann, der für mehrere Sabotageversuche am deutschen Stromnetz verantwortlich sein soll. Von solchen Fällen gab es diese Woche ja einige in NRW und in Brandenburg. In einem Bekennerschreiben, aus dem mehrere Medien jetzt zitieren, begründet der Mann aus NRW die Angriffe damit, dass die Bundesregierung zu wenig tue beim Klimaschutz. Die Behörden halten dieses Schreiben für echt. Die Deutsche Bahn war im August etwas pünktlicher. Gut 54% der Fernzüge kamen zur geplanten Zeit an. Das heißt aber auch, fast jeder zweite war trotzdem verspätet. Als unpünktlich gilt ein Zug bei der Bahn, wenn er 6 Minuten Verspätung hat. Das kleine Dorf Jamel im Nordwesten von Mecklenburg-Vorpommern, das gilt als rechtsextreme Hochburg. Seit fast 20 Jahren veranstaltet dort deshalb ein Künstlerpaar das Festival Jamel rockt den Förster als Zeichen für Demokratie und Vielfalt. Heute und morgen werden da wieder rund 5000 Menschen erwartet. Der Start muss da jetzt aber verschoben werden wegen eines Unwetters mit Starkregen. Wann genau das Festival starten soll, das ist bislang nicht bekannt. Der Veranstalter sagt, Zeltplätze und auch Teile des Festivalgeländes dürfen aktuell nicht betreten werden.
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0: Ey, da freust du dich die ganze Zeit auf dem Festival und dann sowas. Aber ja, ist halt so. Auch heute Abend immer wieder Regen mit dabei. Jetzt gerade bei euch in Wittishausen 17 Grad. Trollenhagen auch stark bewölkt gerade. Bisschen Regen 18 Grad. Morgen am Samstag kommt zwischendurch mal die Sonne raus, aber auch Regen und Gewitter. Der Sonntag wird aber der schönste Tag am Wochenende. Da soll es nämlich die meiste Zeit trocken bleiben und dazu gibt es dann maximal 22 Grad. 3:06 wir schauen auf die Straßen, geht los mit der A1 Lübeck Richtung Hamburg, zwischen Hamburg-Morfleet und Stillhorn, 4 Kilometer stockender Verkehr. A1 Hamburg Richtung Osnabrück, zwischen dem Bremer Kreuz und Aßen, 6 Kilometer stockender Verkehr vor der Baustelle, da braucht ihr eine halbe Stunde länger. A1 Osnabrück Richtung Bremen, zwischen dem Dreieck Stur und Bremen-Hemmelingen, 3 Kilometer stockender Verkehr wegen Bauarbeiten, da braucht ihr 20 Minuten länger. A1 Hamburg Richtung Lübeck, zwischen Ahrensburg und Bad Oldesloe, 5 Kilometer Stau. Die A7 Flensburg Richtung Hamburg, zwischen Hamburg-Schnelsen und dem Elbtunnel, 10 Kilometer stockender Verkehr plus eine Dreiviertelstunde. Die A7 Flensburg Richtung Hannover wird zwischen Hamburg-Stellingen und Heimfeld wegen Bauarbeiten von ca. 22 Uhr bis Montag ca. 5 Uhr gesperrt. Und dann noch die A21 Kiel Richtung Bagdeheide zwischen Schwissel und Bad Oldesloe Süd, 5 Kilometer Stau. Das war's, gute Fahrt euch.
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1: Um 19 Uhr mit Michael Hafke. In Nordrhein-Westfalen suchen die Behörden den mutmaßlichen Angreifer nach den Sabotageakten auf Stromnetze. Laut NRW-Innenminister Reul wurde in der Wohnung eines 48-Jährigen Sprengstoff gefunden. Auch sein Auto ist schon beschlagnahmt. Aus Düsseldorf, Bettina Altenkamp.
2: In den Bekennerschreiben, die auch dem WDR vorliegen, hat er seinen Namen und seine Adresse genannt. Aber, so Innenminister Reul, es werde noch geprüft, ob der Verfasser der Schreiben tatsächlich etwas mit den Taten zu tun hat. Bundesinnenminister Dobrindt spricht von einem Fall von Klimaextremismus. Angesichts zunehmender Bedrohungsfälle seien die Betreiber kritischer Infrastruktur, zum Beispiel Energieunternehmen, aufgefordert worden, den Eigenschutz zu verstärken. Etwa durch mehr Videoüberwachung.
1: Die vom VW-Aufsichtsrat beschlossenen Sparpläne stoßen auf ein geteiltes Echo. Vorgesehen ist unter anderem, dass in den nächsten Jahren 50.000 weitere Stellen gestrichen werden. Außerdem stehen 4 Werke auf der Kippe, darunter die Standorte Emden und Hannover. Über die Reaktionen dort berichtet Annika Fallack.
3: Emdens parteiloser Oberbürgermeister Krüthoff kritisiert, dass die Lage für die Beschäftigten weiter unsicher bleibt. Aber er betont auch, Emden sei ein Automobilstandort und für einen Abgesang auf das Werk sei es noch zu früh. Für Emden und auch Hannover will der Konzern jetzt unter anderem prüfen, wie die Standorte anderweitig genutzt werden können. In Hannover zeigte sich Oberbürgermeister Onay von den Grünen schockiert von der Aufsichtsratsentscheidung. Die Unsicherheit werde fortgesetzt und die Folgenutzung hänge von den Bemühungen des VW-Konzerns ab. Und der glaube eigentlich gar nicht mehr an diese Standorte, zu denen auch das Nutzfahrzeugewerk in Hannover-Stöcken gehört.
1: Nach dem Cyberangriff auf die Berliner Verwaltung hat die Hackergruppe die gestohlenen Daten im Darknet veröffentlicht. Es geht um 6 Terabyte Daten des Berliner Senats, darunter Adressen und Telefonnummern. Die Hacker hatten für die gestohlenen Informationen ein Lösegeld in Höhe von rund 2 Millionen Euro bis heute Nachmittag gefordert. Die Senatskanzlei hatte vorab betont, auf die Erpressung nicht einzugehen. Die Landesregierung in Thüringen will trotz des Parteiaustritts von 13 BSW-Abgeordneten weiterarbeiten. CDU-Ministerpräsident Vogt erklärte, dass er die Koalition mit den nun parteilosen Abgeordneten und Regierungsmitgliedern fortsetzen möchte. Auch die bisherige BSW-Landesvorsitzende, die Vizeministerpräsidentin Wolf, bekannte sich zur Koalition, ebenso der SPD-Landeschef Mayer. Und das waren die Nachrichten. Das Wetter in Norddeutschland. In Vorpommern und Niedersachsen gibt es regional Regen. An der Nordsee vereinzelte Schauer, Werten zwischen 16 und 23 Grad. Nachts ist es wechselnd bewölkt. In Südniedersachsen fällt Regen. An den Küsten sind einzelne Schauer und Gewitter möglich, sowie auch teils Sturmböen, das bei 16 bis 10 Grad. Morgen dann mal Sonne, mal Wolken. Dazu kommen Schauer und vereinzelte Gewitter und 18 bis 21. Am Sonntag ist es heiter bis wolkig und 19 bis 22 Grad. Und am Montag ein Mix aus Sonne und Wolken und das bei 21 bis 27 Grad. Es ist 19.03 Uhr.
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1: Die A1 Osnabrück Richtung Bremen, zwischen Dreieckstur und Bremen-Hemelingen 3 Kilometer. A1 Hamburg Richtung Lübeck, zwischen Ahrensburg und Bad Oldesloe 5 Kilometer. A7 Flensburg Richtung Hamburg, zwischen Hamburg-Stellingen und dem Elbtunnel 4 Kilometer. Und die A7 Flensburg Richtung Hannover wird zwischen Hamburg-Stellingen und Heimfeld wegen Bauarbeiten von ca. 22 Uhr bis Montag ca. 5 Uhr gesperrt. Kommen Sie sicher ans Ziel und wir wünschen eine gute Fahrt.
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1: Um 20 Uhr mit Michael Hafke. In Nordrhein-Westfalen suchen die Behörden den mutmaßlichen Angreifer nach den Sabotageakten auf Stromnetze. Laut NRW-Innenminister Reul wurde in der Wohnung eines 48-Jährigen Sprengstoff gefunden. Auch sein Auto ist schon beschlagnahmt. Aus Düsseldorf Bettina Altenkamp.
2: In den Bekennerschreiben, die auch dem WDR vorliegen, hat er seinen Namen und seine Adresse genannt. Aber, so Innenminister Reul, es werde noch geprüft, ob der Verfasser der Schreiben tatsächlich etwas mit den Taten zu tun hat. Bundesinnenminister Dobrindt spricht von einem Fall von Klimaextremismus. Angesichts zunehmender Bedrohungsfälle seien die Betreiber kritischer Infrastruktur, zum Beispiel Energieunternehmen, aufgefordert worden, den Eigenschutz zu verstärken. Etwa durch mehr Videoüberwachung.
1: Die vom VW-Aufsichtsrat beschlossenen Sparpläne stoßen auf ein geteiltes Echo. Vorgesehen ist unter anderem, dass in den nächsten Jahren 50.000 weitere Stellen gestrichen werden. Außerdem stehen 4 Werke auf der Kippe, darunter die Standorte Emden und Hannover. Über die Reaktionen dort berichtet Annika Fallack.
3: Emdens parteiloser Oberbürgermeister Krüthoff kritisiert, dass die Lage für die Beschäftigten weiter unsicher bleibt. Aber er betont auch, Emden sei ein Automobilstandort und für einen Abgesang auf das Werk sei es noch zu früh. Für Emden und auch Hannover will der Konzern jetzt unter anderem prüfen, wie die Standorte anderweitig genutzt werden können. In Hannover zeigte sich Oberbürgermeister Onney von den Grünen schockiert von der Aufsichtsratsentscheidung. Die Unsicherheit werde fortgesetzt und die Folgenutzung hänge von den Bemühungen des VW-Konzerns ab. Und der glaube eigentlich gar nicht mehr an diese Standorte, zu denen auch das Nutzfahrzeugewerk in Hannover-Stöcken gehört.
1: Nach dem Cyberangriff auf die Berliner Verwaltung hat die Hackergruppe die gestohlenen Daten im Darknet veröffentlicht. Es geht um 6 Terabyte Daten des Berliner Senats, darunter Adressen und Telefonnummern. Die Hacker hatten für die gestohlenen Informationen ein Lösegeld in Höhe von rund 2 Millionen Euro bis heute Nachmittag gefordert. Die Senatskanzlei hatte vorab betont, auf die Erpressung nicht einzugehen. Autofahrer müssen sich an diesem Wochenende erneut auf eine Autobahnsperrung einstellen. Das betrifft die A7 und damit auch den Elbtunnel. Die Autobahn ist ab heute Abend 22 Uhr in Richtung Hannover nicht befahrbar. Das gilt für den Abschnitt zwischen Hamburg-Stellingen und Heimfeld. Die Sperrung dauert voraussichtlich bis Montag früh. Grund sind Brückenbauarbeiten südlich des Elbtunnels. Und das waren die Nachrichten. Das Wetter in Norddeutschland. Es ist nachts wechselnd bewölkt. In Südniedersachsen fällt Regen. An den Küsten gibt es einzelne Schauer und Gewitter. Dazu auch teils Sturmböen. Temperaturen gehen zurück auf 16 bis 10 Grad. Morgen dann gibt es mal Sonne, mal Wolken. Dazu kommen Schauer, vereinzelt auch Gewitter. Temperaturen dann 18 bis 21 Grad. Am Sonntag ist es heiter bis wolkig und das bei 19 bis 22 Grad. Ähnlich am Montag ein Mix aus Sonne und Wolken, meist trocken und wärmer, 20 bis 27 Grad. Es ist 20.03 Uhr.
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1: Die A7 Flensburg Richtung Hannover wird zwischen Hamburg-Stellingen und Heimfeld wegen Bauarbeiten von heute Abend 22 Uhr bis Montag früh ca. 5 Uhr gesperrt. Und die A38 Halle Richtung Göttingen zwischen Deiderode und Dramfeld nach einem Unfall gesperrt. Kommen Sie sicher ans Ziel und wir wünschen eine gute Fahrt.
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bei Enjoy. Medusa und Khalid, Weekend. Oh, I need your love. 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
1: Um 21 Uhr mit Michael Hafke. In Nordrhein-Westfalen suchen die Behörden den mutmaßlichen Angreifer nach den Sabotageakten auf Stromnetze. Laut NRW-Innenminister Reul wurde in der Wohnung eines 48-Jährigen Sprengstoff gefunden. Auch sein Auto ist schon beschlagnahmt. Aus Düsseldorf Bettina Altenkamp.
2: In den Bekennerschreiben, die auch dem WDR vorliegen, hat er seinen Namen und seine Adresse genannt. Aber, so Innenminister Reul, es werde noch geprüft, ob der Verfasser der Schreiben tatsächlich etwas mit den Taten zu tun hat. Bundesinnenminister Dobrindt spricht von einem Fall von Klimaextremismus. Angesichts zunehmender Bedrohungsfälle seien die Betreiber kritischer Infrastruktur, zum Beispiel Energieunternehmen, aufgefordert worden, den Eigenschutz zu verstärken. Etwa durch mehr Videoüberwachung.
1: Im Zusammenhang mit Angriffen auf die Stromversorgung hat die Polizei auch in Sachsen Sprengvorrichtungen entdeckt. Betroffen sind das Umspannwerk Turnow-Preilack und das Kraftwerk Jenschwalde. Sie würden nun entschärft, so Innenminister Schuster. Die vom VW-Aufsichtsrat beschlossenen Sparpläne stoßen auf ein geteiltes Echo. Vorgesehen ist unter anderem ein weiterer Stellenabbau. Außerdem stehen 4 Werke auf der Kippe, darunter jene in Emden und Hannover. Über die Reaktionen dort berichtet Annika Fallack.
3: Emdens parteiloser Oberbürgermeister Krüthoff kritisiert, dass die Lage für die Beschäftigten weiter unsicher bleibt. Aber er betont auch, Emden sei ein Automobilstandort und für einen Abgesang auf das Werk sei es noch zu früh. Für Emden und auch Hannover will der Konzern jetzt unter anderem prüfen, wie die Standorte anderweitig genutzt werden können. In Hannover zeigte sich Oberbürgermeister Onney von den Grünen schockiert von der Aufsichtsratsentscheidung. Die Unsicherheit werde fortgesetzt und die Folgenutzung hänge von den Bemühungen des VW-Konzerns ab. Und der glaube eigentlich gar nicht mehr an diese Standorte, zu denen auch das Nutzfahrzeugewerk in Hannover-Stöcken gehört.
1: Nach dem Cyberangriff auf die Berliner Verwaltung hat die Hackergruppe die gestohlenen Daten im Darknet veröffentlicht. Es geht um 6 Terabyte Daten des Berliner Senats, darunter Adressen und Telefonnummern. Die Hacker hatten für die gestohlenen Informationen ein Lösegeld in Höhe von rund 2 Millionen Euro gefordert. Die Senatskanzlei hatte vorab betont, auf die Erpressung nicht einzugehen. In der 2. Fußball-Bundesliga sind die beiden Freitagsspiele unentschieden ausgegangen. Hannover 96 und der Karlsruher SC trennten sich 2:2 und auch die Partie Arminia Bielefeld gegen den FC St. Pauli endete 2:2. Und das waren die Nachrichten. Das Wetter in Norddeutschland ist nachts wechselnd bewölkt. In Südniedersachsen gibt es Regen. An der Küste sind einzelne Schauer und Gewitter sowie teils Sturmwehen möglich. Das bei Temperaturen von 16 bis 10 Grad. Morgen gibt es dann mal Sonne, mal Wolken. Dazu kommen Schauer und vereinzelte Gewitter. Temperaturen 18 bis 21 Grad. Am Sonntag heiter bis wolkig, 19 bis 22. Und am Montag ein Mix aus Sonne und Wolken. Es bleibt meist trocken. Und das bei 21 bis 27 Grad. Es ist 21.03 Uhr.
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1: Die A7 Flensburg Richtung Hannover wird zwischen Hamburg-Stellingen und Heimfeld wegen Bauarbeiten von heute Abend 22 Uhr bis ca. 5 Uhr früh am Montag gesperrt. Die A20 Kreuz Uckermark Richtung Rostock ist zwischen Peenetalbrücke und Gützkow nach einem Unfall gesperrt und die A38 Halle Richtung Göttingen zwischen Deiderode und Dramfeld nach einem Unfall gesperrt. Wir wünschen eine gute Fahrt.
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4: Hi zusammen, schön, dass ihr dabei seid. Wir starten zusammen ins Wochenende mit den neuesten elektronischen Club-Sounds. Heute ganz frisch released, neuer Song von Mau P heißt Just a Little. Damit geht's los. Work it out.

94, Forget the Girl in a Year's Remix. Hier ist Enjoy Club, freut euch auf die nächsten 3 Stunden mit ausschließlich elektronischen Songs. Mit dabei heute unter anderem unser Remix der Woche zu dem gefühlten Sommerhit von Yugel, Moving to the Sun, im Robert Jogescu und White Remix. Außerdem hört ihr den Sapien Remix zu So Good von Camel Fat und Josh Giganti. Und unsere Enjoy Residents legen natürlich auch noch für euch auf. Heute habe ich ein Set für euch und im Anschluss ab 11 dann ein Gastmix von Cascade. Da geht also einiges. Weiter geht's hier mit Cassius und seinem Remix zu Barry Can Swim, Dance, Dance, Dance.

0: Freitagabend, das Wochenende kann dann so langsam mal kommen. Es sei denn natürlich, ihr müsst arbeiten. Dann zieht durch. Ich bin hier für euch am Start mit dem Hit des Sommers. Wobei, ja, die Frage müsste vielleicht noch abschließend geklärt werden. Aber auf jeden Fall ein ganz starker Kandidat für den Sommerhit 26. You Gale mit Moving to the Sun. So klingt das Original, kennen wir alle. Ich habe jetzt einen unofficial Remix für euch. Der nimmt so ein bisschen das Tempo raus, ist aber nicht weniger cool, ganz im Gegenteil. Hier ist Moving to the Sun im Robert Jogescu und White Remix.
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Wir schauen kurz zurück. Vor 15 Jahren hat Gotye einen Welthit gedroppt mit Somebody That I Used To Know. Hier ist Enjoy Club und 2024 hat Fischer davon ja schon einen Remix gemacht. Der wird einem auch noch ständig in die Timeline gespült mit feiernden Menschen. Und jetzt mal gucken, was David Guetta und Artbed daraus gemacht haben. Die haben sich zusammengetan. Ihre Version geht mehr so in die Richtung Mainstage, Melodic Techno. Und genau mit dem Sound habe ich euch jetzt ein paar Tracks zusammengemixt und daraus mein Weekend Warm-Up Set gebastelt. Gut 20 Minuten in the Mix, los geht's mit David Guetta und Artbed. Hier ist ihre Version von Somebody That I Used To Know.

der Verkehrsservice. Achtung, Falschfahrer auf der B76 Kiel-Schleswig zwischen Gettorf Süd und Tüttendorf und Abzweig nach Eckernförde kommt Ihnen ein Falschfahrer entgegen. Fahren Sie äußerst rechts und überholen Sie nicht. Auf der B76 Kiel-Schleswig zwischen Gettorf Süd, Tüttendorf und Abzweig nach Eckernförde ist ein Falschfahrer unterwegs. Vorsicht in beiden Richtungen.

Das war mein Weekend-Warm-Up-Set. Letzter Track gerade, M83 Midnight City im Henri PFR und Marky Remix. Das Original ist ja auch schon gute 15 Jahre her. Wir gehen jetzt aber nochmal ein Stück zurück. Throwback-Vibes hier bei Enjoy Club. Kennt ihr den hier noch aus 2001? Das ist Mary J. Blige, Family Affair. Und das Instrumental, das hat Dr. Dre produziert. Und genau dieses Instrumental hat sich jetzt 26 Jahre später James Hype vorgenommen. Deutlich schneller. Da klingt das Original schon so ein bisschen handbremsig, wenn man die direkt nacheinander hört. Das ist James Hype zusammen mit Volcoda. One, two, three.

legen noch nach. 2 Stunden weitere elektronische Musik. Ich gehe gleich in die Verlängerung und übernehme das erste Set bei unseren Enjoy Residents. Und ab 11, da bekommt ihr dann einen Gastmix von Cascade. So, gleich sage ich aber nichts mehr. Da kommt nur Musik, deswegen jetzt schon mal ein Tschüss und ein schönes Wochenende. Macht was draus. Ich bin Christian Litzbau und wenn ihr wollt, hören wir uns dann nächste Woche schon wieder. Hier ist Humanil mit On and On.

NDR Verkehrsservice, Entwarnung auf der B76 Kiel-Schleswig. Kein Falschfahrer mehr zwischen Gettorf Süd, Tüttendorf und Eckernförde.

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1: Um 22 Uhr mit Michael Hafke. In Nordrhein-Westfalen suchen die Behörden den mutmaßlichen Angreifer nach den Sabotageakten auf Stromnetze. Laut NRW-Innenminister Reul wurde in der Wohnung eines 48-Jährigen Sprengstoff gefunden. Auch sein Auto ist schon beschlagnahmt. Aus Düsseldorf Bettina Altenkamp.
2: In den Bekennerschreiben, die auch dem WDR vorliegen, hat er seinen Namen und seine Adresse genannt. Aber, so Innenminister Reul, es werde noch geprüft, ob der Verfasser der Schreiben tatsächlich etwas mit den Taten zu tun hat. Bundesinnenminister Dobrindt spricht von einem Fall von Klimaextremismus. Angesichts zunehmender Bedrohungsfälle seien die Betreiber kritischer Infrastruktur, zum Beispiel Energieunternehmen, aufgefordert worden, den Eigenschutz zu verstärken. Etwa durch mehr Videoüberwachung.
1: Auch in Sachsen hat die Polizei Sprengvorrichtungen entdeckt, die zur Stunde entschärft werden. Betroffen sind das Umspannwerk Turnow-Breilack und das Kraftwerk Jenschwalde. Nach dem Cyberangriff auf die Berliner Verwaltung hat die Hackergruppe die gestohlenen Daten im Darknet veröffentlicht. Es geht um 6 Terabyte Daten des Berliner Senats, darunter Telefonnummern. Die Hacker hatten für die Informationen ein Lösegeld von rund 2 Millionen Euro gefordert. Die Staatskanzlei hatte betont, auf die Erpressung nicht einzugehen. Nach der Einigung auf einen Sparplan im VW-Aufsichtsrat hat die Aktie des Autobauers an der Frankfurter Börse einen Sprung von 6,5% verzeichnet. In den nach wie vor von einer Schließung bedrohten Werken herrscht aber weiter Verunsicherung. Aus Hannover Annette Deutzkens mit einem Blick auf die Zukunft von VW.
3: Wenn es erstens an einem Standort gelingt, die Kosten auf ein wettbewerbsfähiges Niveau abzusenken und auch Produkte zu haben, die nachgefragt werden, dann kann es gelingen, weiter Autos zu bauen. Zweitens, wenn das nicht geht, dann kann man über Kooperationen nachdenken mit anderen Industriebranchen, etwa der Rüstung. Aber klar ist auch, mit keiner dieser beiden Varianten werden alle Werke in die Zukunft gerettet werden können. Und deshalb ist es so, dass bei Volkswagen es jetzt vor allem darum gehen muss, weiter die Kosten zu senken, innovative Modelle zu haben. Denn noch ist es so, Volkswagen mit all seinen Marken ist Marktführer bei den Verbrennern und Elektroautos in Europa.
1: Und hier die Ergebnisse aus der 2. Fußball-Bundesliga. Hannover 96, Karlsruhe SC 2:2 und Arminia Bielefeld FC St. Pauli ebenfalls 2:2. Und das waren die Nachrichten. Das Wetter in Deutschland. Nachts ist es meist wechselnd bewölkt. An den Küsten sowie von der Mitte bis in den Süden gibt es Regen, teils mit Gewitter bei Temperaturen von 18 bis 11 Grad. Am Tage dann ganz im Süden Regen, im Norden und Nordosten gibt es zeitweise Schauer und einzelne Gewitter. Ansonsten ist es mal sonnig, mal bewölkt und die Temperaturen liegen zwischen 18 und 22 Grad. Am Sonntag dann gibt es Sonne und Wolken im Wechsel. Im Süden ist es sonnig und 19 bis 30 Grad. Ähnlich sieht es dann am Montag aus, heiter bis wolkig. Dazu kommen vereinzelte Schauer und 21 bis 32 Grad. Es ist 22.03 Uhr.
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1: Und wir haben zunächst eine Entwarnung auf der B76 Kiel-Schleswig. Es gibt keinen Falschfahrer mehr zwischen Gettorf, Südtüttendorf und Eckernförde. Falschfahrer gibt es nicht mehr auf der B76 Kiel-Schleswig zwischen Gettorf, Südtüttendorf und Eckernförde. Und noch eine Meldung, die A7 Flensburg Richtung Hannover ist zwischen Hamburg-Stellingen und Heimfeld wegen Bauarbeiten bis Montag früh ca. 5 Uhr gesperrt. Und wir wünschen eine gute Fahrt.
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2: Um 23 Uhr mit Michael Hafke. In Nordrhein-Westfalen suchen die Behörden den mutmaßlichen Angreifer nach den Sabotageakten auf Stromnetze. Laut NRW-Innenminister Reul wurde in der Wohnung eines 48-Jährigen Sprengstoff gefunden. Auch ein LKW wurde beschlagnahmt. Aus Düsseldorf Bettina Altenkamp.
3: In den Bekennerschreiben, die auch dem WDR vorliegen, hat er seinen Namen und seine Adresse genannt. Aber, so Innenminister Reul, es werde noch geprüft, ob der Verfasser der Schreiben tatsächlich etwas mit den Taten zu tun hat. Bundesinnenminister Dobrindt spricht von einem Fall von Klimaextremismus. Angesichts zunehmender Bedrohungsfälle seien die Betreiber kritischer Infrastruktur, zum Beispiel Energieunternehmen, aufgefordert worden, den Eigenschutz zu verstärken. Etwa durch mehr Videoüberwachung.
2: Auch in Sachsen hat die Polizei Sprengvorrichtungen entdeckt, die zur Stunde entschärft werden. Betroffen sind das Umspannwerk Turnow-Preilack und das Kraftwerk Jenschwalde. Nach dem Cyberangriff auf die Berliner Verwaltung hat die Hackergruppe die gestohlenen Daten im Darknet veröffentlicht. Es geht um 6 Terabyte Daten des Berliner Senats, darunter Telefonnummern. Die Hacker hatten für die Informationen ein Lösegeld von rund 2 Millionen Euro gefordert. Die Senatskanzlei hatte betont, auf die Erpressung nicht einzugehen. Die Landesregierung in Thüringen will trotz des Parteiaustritts von 10 BSW-Abgeordneten weiterarbeiten. CDU-Ministerpräsident Vogt erklärte, dass er die Koalition mit den nun parteilosen Abgeordneten und Regierungsmitgliedern fortsetzen möchte. Auch die bisherige BSW-Landesvorsitzende, die Vizeministerpräsidentin Wolf, bekannte sich zur Koalition, ebenso der SPD-Landeschef Mayer. In der ersten Fußball-Bundesliga hat der VfB Stuttgart sein Heimspiel gegen den 1. FC Köln souverän für sich entschieden. Die Schwaben siegten mit 4:1. Aus der Sportredaktion Ina Kast.
4: In der ersten Halbzeit war der VfB dominant und ging verdient mit 1:0 durch Elchanus in Führung. Zu Beginn der zweiten Halbzeit spielte Köln dann stärker, aber mitten in der Kölner Drangphase traf Stuttgart 2 weitere Male. Der Kölner Ehrentreffer fiel durch ein Stuttgarter Eigentor. Wagnumann sorgte aber für den 4:1 Endstand. In der zweiten Liga hat Aufstiegsanwärter Hannover ein spätes 2:2 gegen Karlsruhe kassiert. Ebenfalls 2:2 das Ergebnis von St. Pauli in Bielefeld. Der Bundesliga-Absteiger hat keines der bisherigen 4 Zweitligaspiele gewinnen können.
2: Und das waren die Nachrichten. Das Wetter in Deutschland. Nachts ist es meist wechselnd bewölkt. An den Küsten sowie von der Mitte bis in den Süden gibt es Regen, teils mit Gewitter. Werte gehen zurück auf 18 bis 11 Grad. Am Tage dann gibt es ganz im Süden Regen, im Norden und Nordosten zeitweise Schauer und einzelne Gewitter. Ansonsten ist es mal sonnig, mal bewölkt bei 18 bis 22 Grad. Am Sonntag dann Sonne und Wolken im Wechsel. Im Süden ist es sonnig und 19 bis 30 und am Montag heiter bis wolkig. Dazu kommen vereinzelte Schauer und 21 bis 32 Grad. Es ist 23.03 Uhr.
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2: Mit einer Meldung, die A7 Flensburg Richtung Hannover ist zwischen Hamburg-Stellingen und Heimfeld wegen Bauarbeiten bis Montag früh ca. 5 Uhr gesperrt. Kommen Sie sicher ans Ziel und wir wünschen eine gute Fahrt.
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2: Um 0 Uhr mit Ronald Lessig. Die Polizei hat jetzt auch in Sachsen Sprengvorrichtungen entdeckt, mit denen möglicherweise die Stromversorgung angegriffen werden sollte. Laut Landesinnenminister Schuster gab es Einsätze an zwei Umspannwerken nahe Bautzen. Aus der Nachrichtenredaktion Ramin Mofasagian.
3: Seit Anfang der Woche gibt es immer wieder Alarm wegen mutmaßlicher Sabotageversuche an der Stromversorgung. Auch in Hamm war die Polizei am Abend an einer Stromanlage in einem größeren Einsatz. Viele der Sabotageakte sollten wohl in Nordrhein-Westfalen stattfinden. Unter anderem in Dormagen, Eschweiler und Weißweiler bei Aachen. Das war in einem Bekennerschreiben als weiterer Tatort genannt worden. Der Absender, ein Mann aus Gevelsberg, hatte die jüngsten Angriffe in Brandenburg und NRW für sich reklamiert. In seiner Wohnung fand die Polizei Sprengstoff, teilte NRW-Innenminister Reul mit. Der Verdächtige ist aktuell auf der Flucht.
2: Nach dem Cyberangriff auf die Berliner Verwaltung hat die Hackergruppe die gestohlenen Daten im Darknet veröffentlicht. Es geht um 6 Terabyte Daten des Berliner Senats, darunter Telefonnummern. Die Hacker hatten für die Informationen ein Lösegeld von rund 2 Millionen Euro gefordert. Die Senatskanzlei hatte betont, auf die Erpressung nicht einzugehen. Die Europäische Union plant strengere Regeln für Airbnb und andere Kurzzeitvermieter. Ziel ist, Wohnungsnot und explodierende Mietpreise in den Griff zu bekommen. In vielen Großstädten und Touristengebieten wird es wegen immer mehr Airbnb-Angeboten immer schwerer, bezahlbaren Wohnraum zu finden. Der Gesetzentwurf der EU sieht mehr Möglichkeiten für Kommunen vor, zum Beispiel Obergrenzen für Ferienwohnungen festzulegen. Metropolen wie Paris, Barcelona und Venedig sind bereits im Alleingang gegen Airbnb vorgegangen. In der Fußball-Bundesliga hat der VfB Stuttgart sein Heimspiel gegen Köln souverän für sich entschieden. Die Schwaben besiegten mit 4:1. Aus der Sportredaktion Ina Kast.
4: In der ersten Halbzeit war der VfB dominant und ging verdient mit 1:0 durch Elchanus in Führung. Zu Beginn der zweiten Halbzeit spielte Köln dann stärker, aber mitten in der Kölner Drangphase traf Stuttgart 2 weitere Male. Der Kölner Ehrentreffer fiel durch ein Stuttgarter Eigentor, Wagnumann sorgte aber für den 4:1 Endstand. In der zweiten Liga hat Aufstiegsanwärter Hannover ein spätes 2:2 gegen Karlsruhe kassiert, ebenfalls 2:2 das Ergebnis von St. Pauli in Bielefeld. Der Bundesliga-Absteiger hat keines der bisherigen 4 Zweitligaspiele gewinnen können.
2: Das waren die Nachrichten. Das Wetter in Deutschland. Es ist meist wechselnd bewölkt, an den Küsten sowie in der Mitte bis in den Süden Regen und Gewitter bei 18 bis 11 Grad. Am Tage im Süden Regen, im Norden zeitweise Schauer, sonst sonnig bei 18 bis 22 Grad. Am Sonntag sonnig bis 30 Grad. Die Zeit 0:03 Uhr.
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0: Um 1 Uhr mit Klaus Reginek. Die EU will die Regeln für Kurzzeitvermieter von Wohnraum vereinheitlichen und verschärfen. Grund ist der Wohnraummangel, vor allem in Metropolen. Das betrifft unter anderem Anbieter wie Airbnb. Aus der Nachrichtenredaktion dazu Pia Ritter.
1: Bisher gibt es nur einzelne Touristenhochburgen wie Barcelona, Paris oder Venedig, die sich gegen die zunehmende Vermietung von Wohnungen an Urlauber wehren. Aber bezahlbare Wohnungen sind gerade in Metropolen oft knapp. Deshalb will die Vizepräsidentin der EU-Kommission, Ribera, nächste Woche das Gesetz gegen zu viele Ferienwohnungen vorstellen. Ein entsprechender Gesetzentwurf dazu liegt der Nachrichtenagentur Reuters vor. Darin steht, wann es in Ordnung ist, den Wohnungsmarkt zu beschränken. Bevor allerdings Verbote kommen, schlägt die Kommission Obergrenzen fürs Vermieten oder Bestandsschutzregelungen vor.
0: Die Polizei fahndet weiter nach einem Mann wegen Sabotageaktionen an Stromanlagen. Beamte hatten in der Wohnung des 48-Jährigen im nordrhein-westfälischen Gevelsberg Sprengstoff gefunden. Seither sucht die Polizei den Mann, der vermutlich zu Fuß auf der Flucht ist. VW-Konzernchef Blume hat sich mit einer Videobotschaft an die Belegschaft gewandt. Er sagte, die 25.000 Stellen, die in Deutschland wegfallen, sollten möglichst sozialverträglich über Altersteilzeit- und Aufhebungsverträge abgebaut werden. Niedersachsens Ministerpräsident Lies meinte inzwischen, die Schließung der Standorte Hannover, Emden, Zwickau und Neckarsulm sei erst einmal vom Tisch. Fußball-Bundesligist 1. FC Köln hat am zweiten Spieltag verloren. Nach dem Heimsieg gegen Hoffenheim zum Saisonauftakt unterlagen die Kölner in Stuttgart mit 1:4. Der Treffer für Köln war ein Stuttgarter Eigentor. Kölns Kapitän und Torhüter Marvin Schwäbe zeigte sich nach der Partie trotzdem mit der bisherigen Bilanz zufrieden.
2: Wenn man sieht, gegen wen wir gespielt haben, glaube ich, sind es zwei Mannschaften mit enormer Qualität. Und dass wir jetzt trotzdem mit 3 Punkten dastehen, brauchen wir uns, glaube ich, nicht zu verstecken. Natürlich, heute ist es ein bisschen ernüchternd, dass wir jetzt mit einem 4-1 nach Hause fahren. Aber grundsätzlich glaube ich, dass es nach den 2 Spielen in Ordnung ist.
0: In der zweiten Liga endeten beide Partien unentschieden. Hannover und Karlsruhe trennten sich 2:2, genau wie Bielefeld und St. Pauli. Die deutschen Basketballerinnen sind mit einer Niederlage in die Heim-WM gestartet. Die DBB-Auswahl verlor in Berlin gegen Spanien mit 53:83. Im nächsten Spiel trifft Deutschland auf Japan. Das Wetter in Deutschland. Nachts zieht Regen von den Mittelgebirgen bis zur Donau. Örtlich gibt es auch Gewitter. Und auch an den Küsten gibt es einzelne Schauer, sonst ist es wechselnd bewölkt. Die Tiefstwerte 18 bis 11 Grad. Tagsüber im Norden und Nordosten wolkig und einzelne Schauer, am Vormittag auch südlich der Donau. Sonst Sonne und Wolken, aber trocken. Die Höchstwerte 16 bis 27 Grad. Die Zeit 1.03 Uhr.
3: 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Wir checken die Straßen und da ist ganz schön was los. Wir starten mit der A3 Frankfurt Richtung Köln. Zwischen Bad Honnef-Linz und Siebengebirge wegen Bergungsarbeiten vorübergehend gesperrt. Die A3 Oberhausen-Arnheim ist zwischen Emmerich-Ost und Grenzübergang Elten wegen Bauarbeiten bis Montag um 5 Uhr in beide Richtungen dicht. Die A4 Chemnitz Richtung Dresden ist zwischen Hainichen und Berbersdorf nach dem Unfall gesperrt, deshalb stockt's da. Die A7 Flensburg Richtung Hannover ist zwischen Hamburg-Stellingen und Heimfeld wegen Bauarbeiten bis Montag ca. 5 gesperrt. Die A8 Neunkirchen Richtung Karlsruhe ist zwischen Limbach und Einöd wegen Instandsetzungsarbeiten bis Montag 5 Uhr gesperrt. Die A8 Karlsruhe Richtung Stuttgart ist zwischen Pforzheim Süd und Heimsheim wegen einer Fahrbahnerneuerung bis Montag ca. 5 Uhr gesperrt. Da gibt es eine Umleitung. Außerdem die A24 Hamburg Richtung Berlin ist zwischen Schwarzenweg, Grande und Talkau wegen Bauarbeiten bis Montag 5 Uhr gesperrt. Die A30 Osnabrück-Rheine ist zwischen Rheine-Kanalhafen und Rheine wegen Löscharbeiten eines brennenden LKW bis 3 Uhr ungefähr gesperrt. Umleitung über die U48. Die A40 Duisburg Richtung Venlo ist zwischen Strahlen und Zadak-Heiken in den Niederlanden wegen Bauarbeiten bis 6 Uhr gesperrt. Die A43 Wuppertal-Recklinghausen ist zwischen Kreuz Bochum und Kreuz Recklinghausen wegen Brückenarbeiten bis Montag 5 Uhr in beide Richtungen dicht. Auch bis Montag 5 Uhr gesperrt ist die A44 Kassel Richtung Dortmund zwischen Diemelstadt und Marsberg. Die A46 Heinsberg Richtung Düsseldorf trifft's auch wegen Bauarbeiten bis Montag 5 Uhr zwischen Grevenbruch und Kapellen. Und letzte Meldung aktuell von der A96 Lindau Richtung München. Da ist ein Unfall passiert zwischen Inning am Ammersee und Wörthsee. Deshalb ist da gesperrt. Kommt gut und sicher an.
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3: 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Hello, was geht bei euch so zum Start ins Wochenende? Ich hoffe, ihr kommt mit irgendwas richtig Coolem rein. Und wenn nicht, ist das auch nicht schlimm. Meldet euch doch mal 0221 567 89111. Gern mit einer Sprachi. Ich will doch alles wissen, was ihr so treibt, während wir hier den Start in den Samstag zusammen verbringen. Und deshalb zählen wir jetzt durch. Wer ist denn da hier? Eins.

0: Grande mit Problem in der jungen Nacht der ARD. Und Leute, Ariana will heiraten. Woher ich das weiß? Naja, sie hat es 20.000 Menschen heimlich erzählt. Aber natürlich entgeht sowas Brinja Becker aus dem Junge Nacht-Team nicht.
1: Natürlich nicht, nicht mir. Ariana hat nämlich in London ein Konzert gegeben. Das letzte übrigens, bevor sie in Pause geht. Mhm. Sie will sich ja so ein bisschen aus der Öffentlichkeit zurückziehen. Und da hat sie gesungen, dass sie heiraten will.
0: Ja, natürlich hat sie das gesungen. Sie singt neue Infos. Ist ja Ariana Grande. Sie sagt sowas nicht einfach.
1: Nee, bei dem Song Thank You Next, da singt Ariana ja immer am Anfang über ihre Ex-Freunde. Mhm. Und über ihren Ex Ricky singt sie eigentlich. Hab Songs über Ricky geschrieben, jetzt höre ich sie und lache. Aber diesen Ex, diesen Ricky, den datet sie jetzt ja wieder.
0: Ah, stimmt. Und jetzt hat sie diese Lyrics irgendwie umgeschrieben, oder was?
1: Ja, seit Wochen singt die da immer irgendwie was anderes an der Stelle. Und dieses Mal hat sie gesungen, ich möchte, dass er mein Letzter ist. Müsst ihr mir vertrauen, dass sie das singt? Die Quali ist so Handy-Quali.
0: Ja.
1: Da rasten alles aus. Sie will für immer mit ihm zusammen sein. Sweet.
0: Och Mensch, das ist wirklich sweet. Dann fehlt ja eigentlich nur noch, dass die beiden den Antrag auch vor 20.000 Menschen machen.

Unterhosen verbuddeln und dafür einfach einen Nobelpreis kriegen. Leute, das geht. Ich schwöre. Hier ist Junge nach der ID. Und es handelt sich um den IG-Nobelpreis nämlich. Der wurde vorgestern wieder verliehen. Und der geht an Forschungen, die irgendwie witzig sind, wo aber eigentlich so voll was Ernstes dahinter steckt. Dieses Jahr gibt es 10 Sieger zum Beispiel. Und mit dabei sind Tatsache auch verbuddelte Unterhosen. Daran forscht nämlich die Uni Zürich. Die haben einfach 1000 Leute ihre Baumwollunterhosen vergraben lassen. Im Garten, auf dem Feld oder auf Wiesen. Und dann haben die so gecheckt, wie gut die Bodenqualität ist. Und je weniger nach 2 Monaten von so einer Unterhose noch da war, desto mehr Mikroorganismen sind im Boden. Und das dann zeigt dann wiederum, der Boden ist gut. Das ist crazy, oder? Ich frage mich jetzt nur, waren die Unterhosen sauber oder benutzt?

0: Stargazing, 13:30. Wir schauen auf die Straßen in der Jungen nach der ARD. Und los geht's mit der A3 Oberhausen-Arnheim. Zwischen Emmerich Ost und dem Grenzübergang Elten. Bauarbeiten bis Montag 5 Uhr in beide Richtungen gesperrt. Die A4 Chemnitz Richtung Dresden ist zwischen Hainichen und Berbersdorf nach einem Unfall gesperrt. Es stockt. Die A7 Flensburg Richtung Hannover ist zwischen Hamburg-Stellingen und Heimfeld wegen Bauarbeiten bis Montag 5 Uhr gesperrt. Die A8 Neunkirchen Richtung Karlsruhe ist zwischen Limbach und Einöd wegen Instandsetzungsarbeiten bis Montag 5 Uhr gesperrt. Die A8 Karlsruhe Richtung Stuttgart ist zwischen Pforzheim Süd und Heimsheim wegen Fahrbahnerneuerungen bis Montag 5 Uhr gesperrt. Da gibt es eine Umleitung. Die A24 Hamburg Richtung Berlin trifft es auch bis Montag 5 Uhr. Ist da gesperrt zwischen Schwarzenbeck-Grande und Talkau wegen Bauarbeiten. Die A30 Osnabrück-Rheine ist zwischen Rheine-Kanalhafen und Rheine wegen Löscharbeiten eines LKW bis ca. 3 Uhr in beide Richtungen gesperrt. Umleitung über die U17. Die A40 Duisburg Richtung Venlo ist zwischen Strahlen und Sader-Heiken in den Niederlanden wegen Bauarbeiten bis 6 Uhr dicht. Die A43 Wuppertal-Recklinghausen ist zwischen Kreuz Bochum und Kreuz Recklinghausen wegen Brückenarbeiten bis Montag 5 Uhr in beide Richtungen gesperrt. Auch bis Montag 5 Uhr gesperrt sind die A44 Kassel Richtung Dortmund zwischen Diemelstadt und Marsberg und die A46 Heinsberg Richtung Düsseldorf zwischen Grevenbruch und Kapellen. Und dann haben wir auch noch die A96 Lindau Richtung München. Zwischen Inning am Ammersee und Würzsee gab es einen Unfall, deshalb ist da aktuell gesperrt. Eine gute und sichere Fahrt euch.
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0: Hey moin, Kerstin Breuer hier und es ist so nice neue Mucke wieder rausgekommen gestern. Zum Beispiel das erste Soloalbum von Paul, den kennt ihr vielleicht von 01099.
2: Ganz besonders für mich ist auf jeden Fall Was ist passiert mit Anaïs. Er ist einfach so eine eigene Welt, dieser Song, so magisch auf eine Art, nicht zuletzt auch wegen Anaïs. Das ist auf jeden Fall einer meiner Favoriten.
0: Oh ja, und weil der so toll ist, hören wir gleich rein. Und übers Album von Paul quatschen wir auf jeden Fall auch nach Holly Humberstone mit To Love Somebody. Vorher gibt's aber noch The Bowser. Das ist Magnetic. Kommt gut ins Wochenende.

0: Holly Humberstone, To Love Somebody zum Start ins Wochenende. Und der ist auch immer geil, weil es so viel neue Mucke gibt, oder? Gestern ist zum Beispiel auch das erste Solo-Album von Paul rausgekommen. Er ist einer von den drei Jungs aus Dresden bei 01099. Kennen wir zum Beispiel von Durstlöscher.
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0: Jo, und Paul war bei uns zu Besuch und hat ganz viel über sein Album erzählt. Panzerglas Pop heißt das, und dafür hat er tatsächlich mal ganz anders gearbeitet, als er das sonst tut.
2: Ich glaube, die Herangehensweise ist ein bisschen anders. Ich habe alte, ja, das klingt komisch, aber so alte Jazz-Kollegen von mir aus vergangenen Zeiten so ein bisschen reaktiviert und die Songs mehr durchkomponiert. Das ist ein Unterschied irgendwie, so ein bisschen weg vom 8-Takte-Loop und irgendwie verschiedene Teile im Song haben. Bisschen wie früher, weißt du, wie früher. Also das ist irgendwie neu, und ich glaube auch so die Sounds und so, die Melodien sind schon auch sehr Paul.
0: Was aber gar nicht Paul ist, ist die Schnelligkeit, in der dieses Album entstanden ist. Der Mann hat das einfach, das komplette Album, in nur 3 Monaten geschrieben. Das ist insane. Aber er hat sich dafür halt auch einfach zu Hause eingesperrt und sich selbst dazu gezwungen, dieses Album zu machen.
2: Ich habe mich zwischendrin ein bisschen gefühlt wie im Gefängnis oder so, weil ich irgendwie immer im gleichen Zimmer war, den ganzen Tag und so. Aber ich glaube, tatsächlich war das sogar sehr gut. Ich glaube, ich hätte kein besseres Album geschrieben mit einem Jahr Zeit oder so. Ich brauche so Deadlines.
0: Checke, diese Aufschieberitis kennen, glaube ich, viele von uns. Aber Leute, bevor ihr Panik entsteht, das Soloalbum hat jetzt gar keinen Stress gemacht zwischen Paul und dem Rest von 01099.
2: Also tatsächlich brauchte ich gar nicht viel Überredungskunst. Ich glaube, wir mussten uns natürlich irgendwie darüber unterhalten und irgendwie sprechen, wie wir sowas machen wollen und wie wir damit umgehen. Aber die waren beide eigentlich von Anfang an völlig fein, wenn nicht sogar Fan von der Idee.
0: Oh, nicht nur die Jungs sind Fan, sondern ich auch. Vor allem von dem Song zusammen mit Anaïs. Der ist auch auf dem Album drauf. Heißt Was ist passiert? Und läuft jetzt hier für euch in der jungen Nacht der ARD. Paul mit Anaïs.

Cat's Eye Animal in der Jungen nach der ARD. 1.51 Uhr haben wir's. Und Kathleen aus Datteln ist noch wach. Die ist noch wach, weil sie heute auf den auf Lilly aufpasst. Und Lilly möchte noch spielen und nicht schlafen. Und Lilly ist ein Zwergdackel. Dafür bleibt man doch gerne wach, oder? Die ist bestimmt zuckersüß. Was geht bei euch? Warum seid ihr am Start? 0221-567-89111 könnt ihr auch gerne per Sprache erzählen. Dann wuppen wir uns nämlich hier alle zusammen zum Start ins Wochenende. Und jetzt habe ich Axwell und Ingrosso für euch mit More Than You Know. Schön, dass ihr da seid. Mit Hund oder ohne?

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1: Um 2 Uhr mit Klaus Reginek. Die gesetzlichen Krankenkassen haben im ersten Halbjahr einen Überschuss von 2,6 Milliarden Euro gemacht. Bundesgesundheitsminister Lindemann sieht trotzdem keinen Grund für eine Entwarnung, denn die Kassen haben auch 7,4% mehr ausgegeben als im ersten Halbjahr des vergangenen Jahres. Aus der Nachrichtenredaktion dazu Heike Lüttich.
2: Grund für das Plus sind laut Bundesgesundheitsministerium die Zusatzbeiträge, die zum Jahresanfang gestiegen sind. Aber Minister Lindemann betont, dass die Kassen mit dem Geld erst einmal ihre gesetzlich vorgeschriebenen Reserven auffüllen müssen. Sie müssten auch weiterhin viel mehr ausgeben, als sie einnehmen. Erst im nächsten Jahr sollen die beschlossenen Ausgabenbremsen bei Praxen, Kliniken, Apotheken und der Pharmabranche greifen. Diese Maßnahmen sollen Ausgaben in Höhe von rund 19 Milliarden Euro einsparen und den Zusatzbeitrag stabil halten.
1: Im Kampf gegen die Wohnungsnot plant die EU schärfere Regeln bei Ferienwohnungen. Das betrifft Kurzzeitvermieter wie etwa Airbnb. Ein entsprechender Gesetzentwurf sieht vor, dass es Obergrenzen für Ferienwohnungen in Metropolen geben soll. Außerdem legt der Entwurf fest, wann die Einschränkungen gerechtfertigt sind. Dafür soll das Verhältnis von Immobilienpreisen zum Einkommen der Bevölkerung ausschlaggebend sein. In der Vergangenheit hatte es in mehreren Ländern Proteste von Bürgern gegen die Zunahme von Ferienwohnungen gegeben. US-Präsident Trump ist erneut vor Gericht mit seinem Plan gescheitert, die Regeln für die Briefwahl bei den Zwischenwahlen im November zu ändern. Eine Bundesrichterin hat das entsprechende Dekret Trumps jetzt bis zu den Wahlen am 3. November ausgesetzt. Trumps Anordnung sah vor, dass die Post nur den Wahlberechtigten Unterlagen schicken sollte, die auf einer Liste aller Wahlberechtigten stehen, und diese Liste hätte die Regierung erstellt. Damit hätte letztlich auch Trump entschieden, wer per Briefwahl abstimmen darf und wer nicht. Der Graf, Sänger der Band Unheilig, hat bei der Verleihung des Medienpreises Goldene Henne den Publikumspreis gewonnen. Insgesamt wurden auf der Leipziger Messe am Abend Preise an insgesamt 11 Stars aus Musik, Film, Entertainment und Sport verliehen. Darunter an Comedian Felix Lobrecht, Entertainer Harpe Kerkeling, Sängerin Helene Fischer und die Boyband Take That. Die Goldene Henne wird jedes Jahr in Erinnerung an die verstorbene Entertainerin Helga Hahnemann vergeben. Rekordpreisträgerin ist Helene Fischer mit inzwischen 9 Auszeichnungen. Das Wetter in Deutschland: Nachts zieht Regen von den Mittelgebirgen bis zur Donau und auch an den Küsten gibt es einzelne Schauer. Die Tiefstwerte 18 bis 11 Grad, tags im Norden und Nordosten wolkig. Sonst Sonne und Wolken, aber trocken, die Höchstwerte 16 bis 27 Grad. 2:03 Uhr.
3: 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Wir schauen auf die Straßen und da haben wir die A3 Oberhausen-Arnheim zwischen Emmerich-Ost und Grenzübergang Elten. Bauarbeiten bis Montag 5 Uhr in beide Richtungen dicht. A4 Chemnitz Richtung Dresden zwischen Hainichen und Berbersdorf. Unfall deshalb gesperrt und Stau. Die A7 Flensburg Richtung Hannover zwischen Hamburg-Stellingen und Heimfeld. Bauarbeiten bis Montag 5 Uhr gesperrt. Auch gesperrt bis Montag 5 Uhr ist es auf der A8 Neunkirchen Richtung Karlsruhe zwischen Limbach und Einöd. Die A8 Karlsruhe Richtung Stuttgart ist zwischen Pforzheim Süd und Heimsheim wegen Fahrbahnerneuerung bis Montag 5 Uhr dicht. Da gibt es eine Umleitung. Selbes Spiel auf der A24